0: darauf von der Polizei erschossen. Thomas Brock, Berlin.
1: FIFA-Boss Infantino hat englischen Medienberichten zufolge
0: wurde tags darauf von der Polizei erschossen. Thomas Brock, Berlin.

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1: A40 Dortmund-Essen zwischen Dortmund-Hombruch und Dortmund-Barob. 1 Kilometer Stau. Und A57 Krefeld-Köln zwischen Dormagen und Köln-Worringen. 1 Kilometer stockender Verkehr. Wir wünschen allen unterwegs gute Fahrt.
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2: Hi zusammen, ich wünsche euch eine schöne Nacht, kommt gut durch. Ich bin Johanna Tänzer, ich sag Hi und ein Huhu gibt's jetzt von Sonny.

0: Leute, es ist so heiß und schwül. So richtig angenehm, ja, ist es nicht, müssen wir sagen. Auch bei euch in der Bude hat es sich wahrscheinlich schon gut aufgeheizt. Und die Chancen stehen auch nicht schlecht, dass ihr dann schon Besuch bekommen habt von den nervigsten, ekligsten Wesen überhaupt, nämlich von Fruchtfliegen. Ich hasse sie. Die schwirren ja gerne darum, wo Obst und Gemüse auch sind. Kollege Robert Jans, du hast für uns aber so einen kleinen Special Fact, ne?
1: Ja.
0: Denn Obst macht die Fliegen heiß.
1: Die kleinen versauten Viecher. Und das alles vor unseren Augen, ja? In der heimischen Küche.
0: Nein.
1: Denn sobald irgendwo eine Banane ein bisschen zu lange herumliegt, werden die kleinen Fruchtfliegen horny, ja? Weil reifes Obst ist für männliche Fruchtfliegen offenbar so etwas wie Kerzenschein, romantische Musik und ein gedeckter Tisch in einem.
0: Also die Obstschale als Dating-App, oder wie?
1: Ja, ganz genau, ja? Nur ohne Profilbild und ohne lästiges, was suchst du hier? Denn das ist zumindest für die männlichen Fruchtfliegen völlig klar, sobald die den Duft reifer Früchte wahrnehmen, starten die nämlich ihr Balzprogramm und werben dann ziemlich heftig um die Weibchen. Ja, Forscher haben nämlich einen speziellen Duftrezeptor entdeckt. Der sitzt auf Nervenzellen, die das Paarungsverhalten steuern, und kommt da jetzt dann der Geruch bestimmter Fruchtstoffe an, wird im Fliegenhirn praktisch so ein Schalter umgelegt, Obst da, Weibchen da. Jetzt geht's los.
0: So, ja. Aber was, wenn sie trotz aller Bemühungen keinen Erfolg haben beim Daten?
1: Ja, auch dazu gibt es interessante Versuche und tatsächlich auch, wie ich finde, Parallelen zum Menschen. Sexuell frustrierte Fruchtfliegenmännchen greifen offenbar häufiger zu alkoholhaltiger Nahrung, also zu gärendem Obst. Ja? Fruchtsaufen an der Obstschale.
0: Na klar,
1: sozusagen.
0: Kennt man.
1: Ja.
0: Also mit zwei N. Danke, Robert.
1: Ja, gerne.
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0: Wetter.
1: In der Nacht kann es örtlich Schauer und Gewitter geben. Es bleibt aber auch länger mal trocken. Dazu ist es schwülwarm bei 22 bis 17 Grad. Und am Tag selbst dann Sonne und Wolken im Wechsel und bis zu 31 Grad.
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2: A40 Dortmund-Essen zwischen Dortmund-Hombruch und Dortmund-Barob. 1 Kilometer Stau. Und A57 Krefeld-Köln. Zwischen Dormagen und Köln-Worringen. 1 Kilometer stockender Verkehr. Wir wünschen allen unterwegs gute Fahrt.
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1: Hallo zusammen, eine schöne Nacht mit uns. Johanna Tänzer ist hier und wir stellen euch ja jeden Tag hier eine der schönsten Radrouten vor, also ganz viele verschiedene. Und diesmal haben wir eine kleine Zeitreise zu den Römern gemacht und wir stellen euch gleich die Römer-Lippe-Radtour vor. Dresscode ist klar, ne? Römer-Sandalen dürft ihr tragen, den Römer-Helm, den solltet ihr aber lieber gegen den richtigen austauschen, okay?

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0: Also bei Zurück in die Zukunft war ja ein Auto eine Zeitmaschine, um in Zukunft und Vergangenheit zu reisen, ne? Das geht aber auch günstiger, Freunde. Mit dem Rädchen nämlich. Da geht's zurück bis zu den Römern. Bei unserer Fahrradthemenwoche stellen wir euch ja ganz besondere Radrouten in NRW vor. Mein Kollege Daniel Denning, der hat da die Römer-Lippe-Route als Favorit mal mitgebracht.
1: Ja, und da ist allein schon toll daran, dass sie wirklich einmal quer durchs Land geht. Vom Hermannsdenkmal im Teutoburger Wald bei Detmold, dann an der Lippequelle vorbei und immer flussabwärts durch Paderborn, Lippstadt, Hamm, Haltern am See bis nach Xanten am Niederrhein.
0: Boah, Hermannsdenkmal um Xanten, da war doch mal was im Geschichtsunterricht, ne?
1: Ja, absolut richtig. Dieser Themenradweg macht eine Geschichtsreise mit uns, wie damals die Römer eben vom Rheinland bis zum Teutoburger Wald gekommen sind. Und das eben an der Lippe, die meist neben dem Radweg entlang fließt. Und auf der Lippe haben ja damals schon die Römer Waren transportiert, sagt Sebastian Kaiser von Tourismus NRW.
2: Also wenn man etwas übrig hat für die verschiedenen Epochen der Römerzeit, dann ist man auf diesem Weg absolut richtig aufgehoben.
1: Und der Radweg führt euch immer wieder zu römischen Relikten entlang der Lippe. Und ein toller Stopp ist auch das Römermuseum in Haltern.
0: Okay, cool. Was empfiehlst du denn, wie wir die Route am besten fahren?
1: Naja, eigentlich haben beide Richtungen ihren Reiz. Da der Wind oft aus Westen weht, lässt es sich meistens gut mit Rückenwind von Xanten Richtung Detmold radeln. Aber umgekehrt, flussabwärts, geht's eben nicht gegen die Steigung. Auch schön. In beiden Richtungen lässt sich die Route perfekt auch in kleine Etappen zerlegen. Schleifen führen einen dann nochmal an extra Highlights und wieder zurück auf den Weg. Und immer wieder kommen wir auch an Bahnhöfen vorbei. Und bis auf das Stück am Teutoburger Wald ist die Tour wirklich sehr flach durch die Auenlandschaft der Lippe. Also super familienfreundlich.
0: Klingt gut. Also wenn euch an den Radwegweisern ein rot-blaues Schild mit weißem Römerhelm auffällt, dann seid ihr auf der Römer-Lippe-Route. Die hat der Kollege Daniel Delling euch vorgestellt und alle Infos dazu findet ihr auch auf unserer Homepage. Gute Fahrt euch!
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1: Ich bin Tanja Wagner. Seit Aussetzung der Wehrpflicht 2011 gibt es faktisch auch keinen Zivildienst mehr. Nun trifft das Familienministerium Vorkehrungen für den Fall, dass sich die Lage ändert. Unionsfraktionschef Frei erklärte im NTV-Frühstart, dass er das für sinnvoll hält.
2: Dass sich das Bundesfamilienministerium mit allen Eventualitäten darauf vorbereitet und auf unterschiedliche Situationen und Szenarien vorbereitet, ist, glaube ich, sehr klug und richtig.
1: Sozialverbände reagierten skeptisch. Was die Debatte über einen verpflichtenden Wehrdienst angeht, gibt es laut Frei bisher keinen neuen Stand. Die EU-Staaten wollen nach ihrem Streit über die Migrationskrise in Ceuta künftig geschlossener auftreten. Außerdem wollen sie durch Frühwarnsysteme besser vorbereitet sein. Das teilten die Mitgliedsländer nach einer Videokonferenz der Innenminister mit. In der vergangenen Woche hatten nach Angaben der spanischen Regierung rund 72.000 Menschen von Marokko aus die spanische Exklave erreicht. Rund 70.000 der Migranten seien inzwischen nach Marokko zurückgekehrt. Wie geht es weiter im Konflikt zwischen dem Iran und den USA? US-Finanzminister Bessent hat eine mögliche Einigung mit dem Iran zur Öffnung der Straße von Hormuz in Kürze in Aussicht gestellt.
3: Schiffe, die frei und ungestört durch die Straße von Hormuz fahren. Glaubt man den Worten von US-Finanzminister Bessent, könnte es das schon bald wieder geben. Auch der Vermittler Katar gibt sich optimistisch, dass es bald eine Einigung geben könnte. Doch selbst wenn sich die USA und der Iran wirklich einigen, bleibt die Frage, wie nachhaltig ist das? Seit dem Kriegsbeginn Ende Februar hat noch keine Verabredung langfristig gehalten. Auch nach dem Rahmenabkommen vom Juni flammte der Krieg wieder auf. Franziska Spieker, Washington.
1: Bahnreisen blieben für Fahrgäste im Juli eine Geduldsprobe. Nur knapp mehr als die Hälfte der Fernzüge war ohne größere Verzögerungen unterwegs, teilte die Bahn mit. Grund sind die andauernden Probleme mit der Infrastruktur. Seit Monaten gibt es immer mehr Störungen an den Anlagen. Dazu kommen die vielen Baustellen. Zahlreiche Instandhaltungsarbeiten mussten wegen der Hitze verschoben werden.
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4: Ja, letzte Gewitter, die klingen jetzt ab. Danach noch gering bewölkt bis klar. Das bei 22 bis 18 Grad. Der Mittwoch macht dann heiter bis wolkig weiter. Meist trocken dazu, wird noch mal heiß mit 28 bis 31 Grad.
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5: Hier die aktuelle Verkehrslage. A40 Essen-Dortmund zwischen Dortmund-Barob und Dortmund-Hombruch.

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0: Jetzt in der Nacht lassen Schauer und Gewitter immer mehr nach. Das lockert jetzt auch zunehmend auf. Tiefstwerte, die liegen noch so bei 22 bis 18 Grad. Der Mittwoch dann schon wieder etwas sommerlicher. Es geht freundlich und trocken oder auch mal wolkig durch den Tag. Und das dann bei 28 bis 31 Grad.
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2: A57 Krefeld-Köln zwischen Dormagen und Köln-Worringen. 1 Kilometer Stau. Wir wünschen allen unterwegs gute Fahrt.
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0: Und gleich hier bei uns, mitten in der Nacht. Einfach mal 5 Minuten lang die 80er. Wir versetzen uns musikalisch einfach mal rein. Und zwar mit Musik von Melissa Etheridge gibt's gleich. Starten jetzt erstmal mit The Calling und Wherever You Will Go. Ich bin Andreas Grunwald. Angenehme Nacht zusammen.
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1: Ich bin Tanja Wagner. Der Widerstand der Ostministerpräsidenten gegen die geplante Abschaffung der Frührente mit 63 sorgt auf der Arbeitgeberseite für Entsetzen. Dass zentrale Elemente des Rentenpakets schon wieder in Frage gestellt werden, bevor sie überhaupt umgesetzt sind, macht mich fassungslos, sagte der Hauptgeschäftsführer der Bundesvereinigung der Deutschen Arbeitgeberverbände, Steffen Kampeter, der Bild-Zeitung. Wer an der Rente mit 63 festhalte, ignoriere den Fachkräftemangel, den demografischen Mangel und die wirtschaftliche Lage. Die EU-Staaten wollen nach ihrem Streit über die Migrationskrise in Ceuta künftig geschlossener auftreten und sich durch Frühwarnsysteme besser vorbereiten. Das teilten die Mitgliedsländer nach einer Videokonferenz der Innenminister mit. EU-Migrationskommissar Brunner sagte im ZDF, Europa habe die Bewährungsprobe vorerst definitiv bestanden.
2: Ja klar, diese Bilder sind natürlich nicht angenehm und darum bin ich froh, dass Spanien gemeinsam mit Marokko relativ rasch agiert hat, mit unserer Unterstützung auch der Europäischen Kommission vom ersten Tag an. Wir haben finanzielle Hilfe angeboten, wir haben operationelle Hilfe angeboten mit unseren Agenturen Frontex, Europol, aber auch unserer Asylagentur, um Spanien dabei zu unterstützen, die Kontrolle zurückzugewinnen und das ist Gott sei Dank ganz gut gelungen.
1: Bei der Aufklärung des tödlichen Anschlags am Rande des Berliner CSDs sehen Innenpolitiker im Bundestag noch viele offene Fragen. Das wurde nach einer Sondersitzung des Innenausschusses deutlich.
3: Wesentliche Fragen blieben unbeantwortet, sagt der Grünen-Abgeordnete Emmerich. Etwa die, warum der als Gefährder eingestufte Täter nach einem Gerichtsurteil frei herumlief. Auch ist weiter unklar, ob es weitere Beteiligte gab. Bei dem Anschlag am 25. Juli war eine Frau getötet worden, 31 Menschen wurden verletzt. Der Täter wurde tags darauf von der Polizei erschossen. Thomas Brock, Berlin.
1: FIFA-Boss Infantino hat englischen Medienberichten zufolge für heute zu einer Krisensitzung des Weltverbands nach Marokko eingeladen. Was er genau besprechen will, ist unklar. Nach heftigem Widerstand musste der enge Freund von US-Präsident Trump seine Pläne zum Verkauf der WM an Investoren begraben. Zuletzt hatten selbst enge Mitarbeiter Infantinos Kritik an ihrem Chef geübt.
0: Das Düsseldorf-Wetter.
4: Jetzt in der Nacht lassen Schauer und Gewitter immer mehr nach. Das lockert jetzt auch zunehmend auf. Tiefstwerte, die liegen noch so bei 22 bis 18 Grad. Der Mittwoch dann schon wieder etwas sommerlicher. Es geht freundlich und trocken oder auch mal wolkig durch den Tag. Und das dann bei 28 bis 31 Grad.
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5: A57 Krefeld-Köln zwischen Dormagen und Köln-Worringen. 1 Kilometer Stau. Wir wünschen allen unterwegs gute Fahrt.
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4: So, und zum Start in diese Stunde schnappen wir uns einfach mal einen 80er-Überhit. Und der kommt jetzt aus dem Jahr 1987 von Whitney Houston. Hier ist sie mit I Wanna Dance With Somebody. Ich bin Andreas Grunwald, hallo zusammen.

0: Max Giesinger und Wenn sie tanzt. Ja, jeder, der gerade an einem unserer Flüsse in NRW unterwegs ist, der sieht es gerade. Da ist wirklich wenig Wasser drin. Gerade beim Rhein ist das besonders krass. Hier sind die Pegel auf einen historischen Tiefstwert gefallen. Könnten auch in den nächsten Tagen dann noch weiter sinken. Das hat natürlich ganz große Auswirkungen auf den Schiffsverkehr. Schiffseichaufnehmer Pascal Leupold, der deswegen gerade besonders viel zu tun. Er prüft nämlich, wie schwer Schiffe bzw. wie viel Fracht sie maximal aufnehmen und transportieren dürfen, um da nicht auf Grund zu laufen.
1: Natürlich ist es stressig momentan, es ist unglaublich viel. Die Schiffe müssen 3 bis 4 Mal häufiger fahren, um die gleiche Lademenge zu fahren, also teilweise sogar noch öfter. Dann kann man sich vorstellen, dass alle sehr gut zu tun haben, ja.
0: Und das ist wirklich Millimeterarbeit, könnte man sagen. Teilweise sind aufgrund der niedrigen Wasserstände nur wenige Zentimeter zwischen Schiffsboden und Grund des Wassers. Und deshalb müssen Schiffe dann auch exakt in den vorgegebenen Fahrtrinnen fahren.
1: Teilweise schon, ja, es kommt auf den Pegel an. Ne? Der Pegel muss stehen und man kann sich vorstellen, so ein mittleres Schiff kann so problemlos 2.000, 3.000 Tonnen in der Regel mitnehmen. Und die fahren jetzt oft nur noch mit 600 Tonnen los.
0: Ja, und messen, ob so ein Schiff zu schwer ist, das machen sie übrigens nicht mit einem Laser oder so, also wie man sich das vielleicht denken könnte. Nein, sie machen es mit einem Zollstock.
1: Dieser 5 Meter lange Zollstock, mit dem wir da rumlaufen, der ist tatsächlich das beste Arbeitsgerät, weil man den auch mal hinter einem Tau durchschieben kann und mal um eine Wulst rumlegen kann. Das könnte man jetzt mit einem Laser oder mit einem Wasserrohr nicht. Der hat sich bewährt und den können wir an allen Ladestellen irgendwie zum Einsatz bringen.
0: Ja, und das ist auch der Fall, kommt auch sehr oft gerade im Moment zum Einsatz. Wegen des Niedrigwassers hat Pascal Leupold gerade besonders viel zu tun. Gehört habt das hier bei uns.
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0: Düsseldorf-Wetter.
1: Ja, letzte Gewitter, die klingen jetzt ab. Danach noch gering bewölkt bis klar. Das bei 22 bis 18 Grad. Der Mittwoch macht dann heiter bis wolkig weiter. Meist trocken dazu, wird noch mal heiß mit 28 bis 31 Grad.
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2: A57 Nimwegen Krefeld zwischen Kreuz Moers und Moerskapellen 1 Kilometer Stau und im weiteren Verlauf zwischen Dormagen und Köln-Worringen 1 Kilometer stockender Verkehr. Wir wünschen allen unterwegs gute Fahrt.
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1: Ja, dann habe ich jetzt Anastasia für euch mit Left Outside Alone. Ich bin Andreas Grunwald. Hallo zusammen.

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0: Ja, das ist Musik von Alex Warren und Fever Dream. Jetzt hören wir mal in diese Nummer hier rein. Das Original ist schon ein paar Monate alt. Jetzt hat sich DJ Goya den Song geschnappt, also hier Meet Chico. Und dann auch direkt mal tanztauglich gemacht. Dazu noch Sängerin Melody und Jason Derulo angefragt. Die hatten jetzt, mein Gott, was für ein Zufall, die hatten beide Bock. Und seitdem geht das Ding irgendwie bei TikTok und Instagram so richtig viral.
1: It's going crazy.
2: Der Song geht gerade total steil, absolut wahnsinnig. Sowas habe ich seit meinem Lied Savage Love nicht mehr erlebt und das ist einfach aufregend. Man weiß ja nie, welcher Song so richtig durchstarten wird, aber es scheint, als würden die Leute genau den Song richtig lieben. Für mich ist das super aufregend und ich habe so sehr gehofft, dass die Leute ihn mögen werden, weil ich ihn einfach selbst so sehr liebe.
0: So, und das hat auch geklappt. Alleine auf TikTok gibt es mittlerweile über 500.000 Clips zu diesem Song. 17 Millionen Streams sind es bei Insta. Dann hören wir mal rein.

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1: Ich bin Tanja Wagner. Der Widerstand der Ostministerpräsidenten gegen die geplante Abschaffung der Frührente mit 63 sorgt auf der Arbeitgeberseite für Entsetzen. Dass zentrale Elemente des Rentenpakets schon wieder in Frage gestellt werden, bevor sie überhaupt umgesetzt sind, macht mich fassungslos, sagte der Hauptgeschäftsführer der Bundesvereinigung der Deutschen Arbeitgeberverbände, Steffen Kampeter, der Bild-Zeitung. Wer an der Rente mit 63 festhalte, ignoriere den Fachkräftemangel, den demografischen Mangel und die wirtschaftliche Lage. Die EU-Staaten wollen nach ihrem Streit über die Migrationskrise in Ceuta künftig geschlossener auftreten und sich durch Frühwarnsysteme besser vorbereiten. Das teilten die Mitgliedsländer nach einer Videokonferenz der Innenminister mit. EU-Migrationskommissar Brunner sagte im ZDF, Europa habe die Bewährungsprobe vorerst definitiv bestanden.
2: Ja klar, diese Bilder sind natürlich nicht angenehm und darum bin ich froh, dass Spanien gemeinsam mit Marokko relativ rasch agiert hat, mit unserer Unterstützung auch der Europäischen Kommission vom ersten Tag an. Wir haben finanzielle Hilfe angeboten, wir haben operationelle Hilfe angeboten mit unseren Agenturen Frontex, Europol, aber auch unserer Asylagentur.
1: Wie geht es weiter im Konflikt zwischen dem Iran und den USA? US-Finanzminister Bessent hat eine mögliche Einigung mit dem Iran zur Öffnung der Straße von Hormuz in Kürze in Aussicht gestellt.
3: Schiffe, die frei und ungestört durch die Straße von Hormuz fahren. Glaubt man den Worten von US-Finanzminister Bessent, könnte es das schon bald wieder geben. Auch der Vermittler Qatar gibt sich optimistisch, dass es bald eine Einigung geben könnte. Doch selbst wenn sich die USA und der Iran wirklich einigen, bleibt die Frage, wie nachhaltig ist das? Seit dem Kriegsbeginn Ende Februar hat noch keine Verabredung langfristig gehalten. Auch nach dem Rahmenabkommen vom Juni flammte der Krieg wieder auf. Franziska Spieker, Washington.
1: FIFA-Boss Infantino hat englischen Medienberichten zufolge für heute zu einer Krisensitzung des Weltverbands nach Marokko eingeladen. Was er genau besprechen will, ist unklar. Nach heftigem Widerstand musste der enge Freund von US-Präsident Trump seine Pläne zum Verkauf der WM an Investoren begraben. Zuletzt hatten selbst enge Mitarbeiter Infantinos Kritik an ihrem Chef geübt.
4: Das Düsseldorf-Wetter.
5: Das Ganze macht heute schon wieder einen sehr sommerlichen Eindruck. Es geht meist trocken durch den Mittwoch, dazu Sonne und hier und da auch mal so ein paar Wolken. Und es wird wieder sehr heiß und das mit 31 Grad maximal heute.
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6: A57 Krefeld-Köln zwischen Dormagen und Köln-Worringen. 1 Kilometer Stau. Wir wünschen allen unterwegs gute Fahrt.
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5: Und wir starten mal rein in diesen Mittwoch jetzt mit Musik von Glockenbach und Ellie Goulding und Lifeline. Ich bin Andreas Grunwald. Euch einen schönen guten Morgen.

0: Ja, Natascha Wittmark schläft gerade mit offenen Augen bei der
1: Das stimmt doch gar nicht.
0: Ja, stimmt nicht.
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0: Ja, klären wir. Großes Thema auch heute weiterhin. Das Niedrigwasser, das sorgt ja weiterhin für Chaos bei den Reedereien. Natascha Wittmark, schönen guten Morgen.
1: Guten Morgen.
0: Ne? Nochmal ganz anständig. Da hatten wir ja schon in den letzten Tagen darüber berichtet, über das Niedrigwasser.
1: Ja, die niedrigen Pegelstände, die führen bei der Schifffahrt weiterhin zu großen Problemen. Ne? Transportschiffe, die können ja teilweise nur ein Drittel ihrer üblichen Ladung aufnehmen, weil sie sonst auf Grund laufen würden. Das sorgt natürlich für höhere Transportkosten, da sie öfter fahren müssen. Viele Schifffahrten, die mussten ja auch schon komplett abgesagt werden. Und die Pegelstände, die können in den nächsten Tagen auch noch weiterfahren. Also das behalten wir natürlich im Blick.
0: Ja, zum Glück komme ich diese Woche nicht mit dem Schiff zur Arbeit, sondern mit dem Fahrrad. Heute radeln wir den Ruhrtalradweg entlang.
1: Ja, genau. Wir sind ja in unserer Fahrradwoche. Sehr vorbildlich, dass du da mit dem Fahrrad zur Arbeit kommst.
0: Absolut.
1: Auch, ne? Und da schauen wir uns die schönsten Fahrradstrecken in Nordrhein-Westfalen an. Der Ruhrtalradweg gehört natürlich dazu. Schön idyllisch geht es da an der Ruhr entlang, über 240 Kilometer. Also es ist eine ordentliche Strecke, wenn ihr die komplett radeln wollt. Dann solltet ihr auch mehrere Tage für einen planen natürlich. Auf unserer Homepage könnt ihr euch die Tour genau anschauen und natürlich auch die anderen Fahrradstrecken bei uns in NRW.
0: Wunderbar. Natascha, vielen Dank für den Überblick. Morgen früh hören wir uns dann nicht, wenn ich dann die 50 Millionen aus dem Rekordcheckpot da geholt habe. Aber ich gebe dir was ab.
1: So, oh, das ist nett.
0: Ja, 5 Euro oder so.
1: Ja, machen wir Tippgemeinschaft.
3: Ich

0: Düsseldorf-Wetter.
1: Das Ganze macht heute schon wieder einen sehr sommerlichen Eindruck. Es geht meist trocken durch den Mittwoch, dazu Sonne und hier und da auch mal so ein paar Wolken. Und es wird wieder sehr heiß und das mit 31 Grad maximal heute.
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2: A57 Krefeld-Köln zwischen Dormagen und Köln-Worringen. 1 Kilometer Stau. Wir wünschen allen unterwegs gute Fahrt.
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1: Ja, und da packen wir uns gleich einen 80er dazu, und zwar von Kenny Loggins, Danger Zone. Starten jetzt erstmal mit Nelly Furtado. Ich bin Andreas Grunwald. Guten Morgen zusammen.

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0: Morgen zusammen. Das hier die 80er mit Kenny Loggins und Danger Zone. Gleich gibt's bei uns was Frisches und zwar von Ray Dalton. Jetzt erstmal Daniel Schneider von der Evangelischen Kirche.
1: Augenblick mal. Die richtigen Worte finden fällt mir manchmal schwer. Die richtigen Worte und die passende Musik zu kombinieren, fast unvorstellbar. Und doch gibt's Menschen, die das sehr gut können, zum Glück. Jonas zum Beispiel. Der Musiker aus Ludwigsburg hat ein schönes Bild dafür, wie sich Worte verändern, wenn Musik dazukommt.
2: Ich vergleiche das eigentlich immer ganz gerne so mit Filmszenen. Wenn ein Dialog zwischen zwei Menschen in einem Film stattfindet, dann ändert das was, ob die gerade im Regen nachts stehen oder im Sonnenschein am Strand laufen. Das verändert irgendwie den Kontext. Und genauso ist es eigentlich auch mit Musik.
1: Ganz praktisch wird das, wenn er uns kurz mitnimmt in seinen musikalischen Arbeitsprozess.
2: Bei meinem Song Gravur zum Beispiel, da wollte ich gerne ein Lied schreiben darüber, wie dankbar ich dafür bin, als Kind schon diese Idee mitbekommen zu haben, dass ich ein geliebtes Kind Gottes bin und dass ich gut bin, so wie ich bin. Und in meiner Kindheit lief viel Reinhard May. Meine Eltern waren große Fans. Und dann fand ich es irgendwie ganz spannend, mit so einer kleinen Liedermacher-Nylon-Gitarre irgendwie anzufangen und darauf dann dieses Lied zu schreiben.
3: 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Von verändert sich die Zeit, doch was du eingravierst, das bleibt.
1: Der Singer-Songwriter komponiert und textet alle seine Lieder selbst. Und das sehr erfolgreich. Seit Jahren kommt seine Musik so gut an, dass er davon leben kann. Nicht selbstverständlich. Und immer wieder eine Herausforderung, denn Musik entsteht selten auf Knopfdruck. Deshalb dauert es auch manchmal, bis Jonas weiß, ja, dieser Song ist jetzt fertig. Mehr Infos zu Jonas gibt's auf augenblickmalonline.de. Daniel Schneider von der Evangelischen Kirche für Augenblick mal.
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1: Mit Marc Weiß. Schönen guten Morgen. Künstliche Intelligenz dringt immer weiter in unseren Alltag vor. Gleichzeitig häufen sich allerdings jetzt die Vorfälle, dass KIs sich selbstständig machen und auch andere Programme angreifen. Und das ist schon wieder passiert. Dieses Mal geht es wieder um ein KI-Modell der Entwicklerfirma Anthropic. Und der Vorfall zeigt auch, die KIs beginnen offenbar jetzt auch Menschen bei ihren Attacken mit einzubinden. Mehr zum aktuellen Vorfall von Christian Böder aus dem News-Team.
2: Wie schon bei den Vorfällen bei OpenAI war es auch dieses Mal wieder ein Testlauf, der aus dem Ruder lief. Das KI-Sicherheitsinstitut des britischen Ministeriums für Wissenschaft, Innovation und Technologie hatte mehrere KI-Modelle in Tests zu ihren Cyberangriffsfähigkeiten Zugang zum Internet gewährt. Die Experten waren eigentlich davon ausgegangen, dass sich die KI nur Softwarewerkzeuge dort aus dem Netz holen würde, um die Aufgabe zu erfüllen. Das Modell Mythos 5 von Anthropic ging aber deutlich weiter. Die KI legte einen eigenen Account auf einer Softwareplattform an und versuchte dort in einem öffentlich zugänglichen Projekt eine Schwachstelle einzurichten. Die KI baute dann eine Fake-Identität auf und trat mit den Betreuern der Software per E-Mail in Kontakt. Auch Phishing-Mails setzte die KI ein, um an Einlogdaten zu kommen. Als die Schummelei aufflog, stellte das Anthropic-Modell das als Fehler hin. Die Experten hatten den Vorgang erst nachträglich bemerkt. Es sei nicht klar, ob die KI bei dem Test verstand, dass sie mit der realen Welt und nicht mit dem Testumfeld interagierte.
1: Infos von Christian Böder aus dem News-Team. Vielen Dank und jetzt die weiteren Themen in der Zusammenfassung. Im vergangenen Jahr sind bundesweit deutlich mehr Firmen gegründet worden als im Jahr davor. Insgesamt waren es rund 171.000, ein Plus von 20.000. Die Zahlen stammen von der Industrie- und Handelskammer. Der häufigste Grund, eine eigene Firma zu gründen, war demnach fehlende Jobalternative oder ein vorheriger Jobverlust. NRW-Justizminister Limbach muss am Nachmittag zum dritten Mal in 3 Wochen dem Rechtsausschuss des Landtages Rede und Antwort stehen. Es geht wieder um den Verdacht krimineller Machenschaften in Gefängnissen. Schwerpunkt jetzt die JVA Willig I. Dort hatte es vor knapp 3 Wochen Durchsuchungen wegen des Verdachts des Drogenhandels und der Bestechlichkeit von Beamten gegeben. Viele Touristen haben in der Toskana ein Event der besonderen Art erlebt, das man so wohl nicht wirklich braucht. Die Gegend rund um die vielbesuchte Stadt Pisa ist von einem Erdbeben erschüttert worden. Aus Sorge rannten nach Angaben der Behörden viele Menschen, vor allem Anwohner, auf die Straßen. Nach Angaben des italienischen Instituts für Geophysik hatte das Beben eine Stärke von 4,3. Sein Zentrum lag demnach etwa 7 Kilometer von Pisa entfernt, in 8 Kilometern Tiefe. Schäden sind nicht bekannt. Auch am weltberühmten schiefen Turm der Stadt ist offenbar noch alles okay. Und das waren die Nachrichten mit Marc Weiß.
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3: Es ist schon wieder ein sehr milder Start in den Tag. 20 Grad jetzt schon in Holthausen. Bis auf 28 geht's rauf. Dazu heute Sonne und Wolken im Wechsel. Es bleibt meistens trocken. Und dann ist die große Hitze auch erstmal kurzfristig zumindest durch. Im Laufe des frühen Morgens kühlt es sich dann nämlich etwas ab. Donnerstag und Freitag Höchstwerte nur noch von 24 Grad. Richtung Wochenende wird es dann allerdings schon wieder wärmer. 6:02, jetzt der Antenne Düsseldorf. Verkehr, damit wir gemeinsam besser ankommen. Auf den Straßen sieht es soweit noch gut aus. Es gibt aber eine dollere Verspätung bei der Bahn um 6:30. Die S6 nach Essen, die kommt 25 Minuten später.
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3: Ja, wunderschönen guten Morgen. Wir starten rein in diesen Mittwoch und es gibt keine Ausreden. Wir legen direkt los mit den Ärzten und zu spät. Und dann gucken wir 6:50 mal auf das, was euer Fahrrad alles so mit sich bringen sollte, wenn ihr damit zum Beispiel heute Morgen zur Arbeit fahren wollt.

0: 6. Schönen guten Morgen, Antenne Düsseldorf ist hier. Jetzt erstmal schnell ein kleines Käffchen und dann ins Auto setzen oder in die Bahn steigen und dann ab zur Arbeit. Aber es setzen sich ja auch einige aufs Rad. Na, und wir sind ja hier mitten in der Fahrradwoche bei Antenne Düsseldorf. Wir wollen uns jetzt deshalb mal gemeinsam mit Kollege Stefan Rejek generell ums Thema Sicherheit auf dem Fahrrad kümmern. Weil, Stefan, wenn das Rad jetzt vor allem lange im Keller rumsteht und man dann sagt, Mensch, ich würde gerne doch mal wieder damit fahren, worauf sollte man da so achten?
1: Ja, erstmal muss das Fahrrad natürlich wieder verkehrstauglich gemacht werden. Gerade wenn dein Fahrrad so ein bisschen älter ist oder wie in deinem Fall eben den ganzen Winter im Keller war. Johannes Giewald vom ADAC hat mir da mal so eine kleine Checkliste zusammengestellt.
2: Also Bremsen, Licht, Lenkung, Pedale. Wenn das Fahrrad lange nur rumstand, dürften bei den meisten auch die Reifen platt sein, vielleicht sogar kaputt. Und die Kette ist nicht mehr richtig geölt. Wer die Bauteile nicht selbst checken kann oder reparieren kann, sollte das Fahrrad am besten dazu einmal zu einer Werkstatt bringen.
0: Thema Licht, ne? Das ist ja so. Früher war da nur ein Dynamo erlaubt. Das ist jetzt nicht mehr so. Seit ein paar Jahren sind ja auch so Lichter mit Akku oder Batterie in Ordnung, ne?
1: Ja, das stimmt. Aber ein Dynamo ist natürlich immer noch am zuverlässigsten. Ja, und zusätzlich brauchst du dann auch noch ein rotes Rücklicht und auch Reflektoren für die Pedalen und auch für die Speichen an beiden Rädern.
0: Okay. Sagen wir mal, das Fahrrad aus dem Keller hat jetzt doch irgendwie mehr den Geist aufgegeben. Da soll lieber ein neues her. Worauf sollte man dann so achten? Also auch preislich.
1: Also verkehrstauglich sind in der Regel eigentlich erstmal alle Fahrräder, die du hier so im Geschäft kaufen kannst. Deswegen am besten einfach direkt mal im Laden mehrere Räder testen, auch mal Preise vergleichen und vor allem den eigenen Fahrtyp mal bestimmen. Also wenn ihr jetzt nur von A nach B kommen wollt, braucht ihr vielleicht nicht das mega krasse, teure Mountainbike für 5000 Euro.
0: Okay, und dann noch Helm, ne? Das ist ja auch, wenn einige sagen, damit sieht man doof aus, ist aber wichtig. Luftpumpe, Flasche Wasser mitnehmen. Und dann kann's losgehen. Antenne Düsseldorf hier. 10 nach 6 jetzt.

0: Urlaubszeit und das bedeutet auch, es geht natürlich auch um den Kampf der besten Liga am Pool. Atze Schröder dreht da ein bisschen durch.
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3: Ja, nee, ist klar.
4: So viele von uns sind ja jetzt im Urlaub. Die schönsten Wochen des Jahres. Und anstatt du dir entspannt an den Eiern rumspielst, das müssen ja nicht die eigenen sein, klemmst du dir zwei Hotelhandtücher und deinen Fitzek unterm Arm und flitzt morgens um 5:30 runter zum Pool, um deinen Traum vom Liegen an der ersten Poolreihe zu erfüllen. Hier die Bild schreibt, es wird immer krasser. Racheaktion, Juckpulver für Liegenbesetzer, Klassenkämpfe. Wahnsinn, ne? Es geht um die Hackordnung. Wenn du erste Reihe am Pool liegst, vielleicht sogar direkt an der Badeleiter, dann bist du für den Rest des Tages King Kotelett und die Hormone deiner Perle schwappen spätestens ab dem ersten Aperol über die Bordwand deines von der Sonne geküssten Körpers. Ja, ab 14 Uhr wird unter Wasser der erste EKG angesetzt. Freunde und Freundinnen, ruhig bleiben. Hier kommt mein Tipp. Spart euch doch das Rattenrennen am Morgen. Einfach am Abend vorher zum Bademeister lässig rübergehen und sagen, hör mal, Don Fußpilz, ich lade dich mal auf ein Bier und einen Raki ein. Ja, dann lässt du ihn noch schön im Kniffel gewinnen. Und wenn am nächsten Morgen alle anderen übersäuert mit Laktatwerten wie ein Panda-Bär die letzten Meter zur Liege hecheln, stehen da schon zwei schön dekorierte Premium-Liegen für dich bereit. Ja, so wird's gemacht. Schönen Urlaub. Danke, bitte.
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0: Guten Morgen. 5 Minuten vor 6:30 haben wir es. Es ist Mittwoch, das heißt, es ist musikalischer Mittwoch. Bei Antenne Düsseldorf. Und wir haben wieder ein verrücktes Huhn ausgegraben für euch, das euch wieder ein kleines Rätsel für heute gibt. Wir hören mal direkt rein. Ja, welcher Song ist das? Welchen Song suchen wir heute? Sagt gerne mal Bescheid, was ihr euch da so drunter vorstellt. 0175 570 35 40. Und es wartet mit ein bisschen Glück ein Antenne Düsseldorf Fanbeutel auf euch.
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1: Mit Annalena Günther. Schönen guten Morgen. Im Prozess gegen 7 mutmaßliche Mitglieder und einen Unterstützer der rechtsextremen Terrorgruppe Letzte Verteidigungswelle wird heute das Urteil erwartet. Den jungen Angeklagten wird unter anderem versuchter Mord, Verabredung zum Mord, Brandstiftung und gefährliche Körperverletzung vorgeworfen. Einige CDU- und SPD-Ministerpräsidenten sträuben sich gegen die Abschaffung der abschlagsfreien Rente mit 63. Die Arbeitgeber sind fassungslos, dass ein Kernpunkt der Rentenreform schon vor der Umsetzung in Frage gestellt wird. Das sagte der Hauptgeschäftsführer vom Bundesverband BDA der Bild-Zeitung. Der Sommer in unserer Stadt hält noch ein bisschen an. Vielen Menschen machen die Hitze und auch die Sonne aber zu schaffen. Oft halten sich zum Beispiel ältere Menschen dann viel im eigenen Zuhause auf. Aber auch das kann gefährlich werden. Das sagt Miriam Koch, die Beigeordnete der Stadt für Gesundheit.
2: Es ist auch nicht immer richtig, sich nur in der Wohnung aufzuhalten. Wenn die sich langsam aufwärmt, ist es gut, auch kühle Orte aufzusuchen. Wir bieten inzwischen zahlreiche Orte an, die man auf den verschiedenen Kanälen findet, auch bei Antenne Düsseldorf oder auf den Seiten der Stadt. Das sind kühle Orte, in denen Sie sich aufhalten können, ohne zu konsumieren. Das sind Zentren Plus, das sind Bibliotheken, das sind Museen, das sind die Kirchen.
1: Außerdem sei es wichtig, gegenseitig aufeinander zu achten und auch auf Menschen auf der Straße zu achten und sie zu unterstützen, so Koch weiter. Wer eine Person in Not sieht, sollte die 112 anrufen. Die Prognosen des Amtes für Wasserstraßen und Schifffahrt für den Rheinpegel werden immer dramatischer. Für das Wochenende liegt er jetzt schon bei nur noch 14 Zentimetern. Damit würde der Tiefstandrekord vom letzten Wochenende um 6 Zentimeter unterboten werden. Durch dieses historische Niedrigwasser gibt es erhebliche Probleme in der Wirtschaft, denn Schiffe können nicht mehr bzw. nur noch mit sehr wenig Ladung fahren. Das wird mit jedem Zentimeter, den der Rhein verliert, zunehmend schwieriger. Bei einem Wohnungsbrand in Oberbilk ist am Dienstagnachmittag ein Bewohner leicht verletzt worden. Nach Angaben der Feuerwehr war im Dachgeschoss eines Mehrfamilienhauses auf der Oberbilker Allee ein Feuer ausgebrochen. Gegen 16 Uhr wurde die Feuerwehr alarmiert. Die Einsatzkräfte konnten das Feuer schnell löschen und so verhindern, dass sich die Flammen auf weitere Gebäudeteile ausbreiteten. Der Bewohner der Brandwohnung hatte das Haus noch vor dem Eintreffen der Feuerwehr verlassen können, kam aber leicht verletzt ins Krankenhaus. Die Wohnung ist erstmal nicht bewohnbar. Die Polizei hat die Ermittlungen aufgenommen. Und das waren die Lokalnachrichten mit Annalena Günther.
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3: Das sieht ganz gut aus für heute. Vor allem jetzt nicht mehr so krass heiß. 28 Grad maximal, dazu 11 Stunden Sonnenschein und ein paar Wolken. Aber meistens bleibt es dann heute doch trocken. 20 Grad dazu jetzt in Flehe. Und dann ist erstmal durchatmen angesagt. Morgen und am Freitag nur noch Höchstwerte um die 24 Grad. Kann man tatsächlich auch mal wieder eine lange Hose anziehen, wenn man möchte. Dazu bleibt sonnig. Am Wochenende wird es dann allerdings auch schon wieder wärmer.
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3: 3 Minuten nach 6:30, jetzt der Antenne Düsseldorf Verkehr, damit wir gemeinsam besser ankommen. Auf den Straßen sieht es gut aus. Bei der Bahn gibt es allerdings 2 Verspätungen. Einmal um 6:54 Uhr die S8 nach Mönchengladbach. 25 Minuten später und um 7:15 Uhr die S1 Richtung Bergisch Gladbach. Die kommt 17 Minuten später. Gute Fahrt.
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3: Guten Morgen, die Hälfte der Woche ist rum und Benson Boone singt gleich von diesem Gefühl tiefen Glücks, aber auch der Angst, alles zu verlieren. Vorher noch David Guetta und Lovers on the Sun. 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

0: 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Beautiful Things, Benson Boone bei Antenne Düsseldorf. Schönen guten Morgen. Was ein Wetterchen. Na, da haben wir einige schon wirklich mit zu kämpfen. Es gibt zwar zwischendurch immer mal so ein bisschen Abkühlung. Stellenweise hat es ja jetzt auch durchaus gerumst und geregnet. Und morgen und übermorgen ist dann auch mal nicht so heiß. Aber es geht ja danach wieder rauf mit den Temperaturen. Jetzt könnte man sagen, so ist das halt im Sommer. Aber es wird ja immer wärmer. Und deshalb kümmert sich die Stadt auch. Es gibt weitere kühle Orte. Und zwar sind das in diesem Fall Orte mit Klimaanlage. Die hat die Stadt extra angeschafft. Unter anderem das Zentrum Plus in Oberkassel. Mitarbeiterin Yukiko Fischer-Hiramzu erzählt, wie erleichtert sie ist.
1: Also wir sind da auch mal dann sehr, sehr froh, dass wir das Gerät dann auch haben. Hier ist dann nochmal dann ein Raum für eine Kaffeeschatztruhe, eine Beate-Gruppe. Und hier kommen ja auch nochmal die Senioren, die dann auch mal dann auch über 80 Jahre alt sind. Und dann sind wir dann total dankbar, dass das so ein abgekühlter Raum solche Veranstaltungen auch mal machen können.
0: Also im Zentrum Plus in Oberbill können wir uns ab sofort erfrischen. Das tut ja auch ganz gut, ne? Mal eben sich ein bisschen runterzukühlen, wenn man gerade in der Hitze unterwegs ist. Oder wenn man mal aus der Dachgeschosswohnung fliehen will, weil die Hitze dann nicht rausgeht. Schaut gerne mal online vorbei. Da haben wir die Karte mit allen kühlen Orten in der Stadt verlinkt. Auch mit Orten, an denen man unter anderem kostenlos Trinkwasser bekommt oder eben ja, Parks, die dann da noch mit aufgeführt sind. Gibt's alles unter antennedüsseldorf.de/Nachrichten. Joan Osborne jetzt.

Die guckt mich hier so ganz niedlich an. Die kleine Badeente aus dem Antenne Düsseldorf Fanbeutel. Der wartet natürlich hier wieder auf euch heute, denn es ist musikalischer Mittwoch und wir haben ein neues verrücktes Huhn am Start. Es ist übrigens das letzte verrückte Huhn. Und ab der kommenden Woche haben wir ein neues Musikspiel für euch. Aber heute darf es auf jeden Fall nochmal alles geben und das tut es auch. Wir hören mal gerade rein in das aktuelle Rätsel. Achtung!

ja, spätestens so hinten raus hat man doch dann eine Melodie vielleicht im Ohr. Also zumindest haben das so einige bei euch, sehe ich, weil hier bei WhatsApp wirklich wahnsinnig viele Vorschläge schon reinkommen. Das ist sehr schön. Vielleicht habt ihr ja auch eine Idee, was hinter diesem verrückten Huhn steckt. Welcher Song ist das, den wir da suchen? 0175 570 35 40. Eure Nummer zum Glück, möchte ich fast sagen. Zum Antenne Düsseldorf Fanbeutel auf jeden Fall im besten Fall. Das wird allerdings heute eine große Konkurrenz. Also da haben schon, wie gesagt, viele einen ganz guten Riecher gehabt. Vielleicht ihr ja auch. Und falls ihr euch noch nicht sicher seid, wir haben heute Morgen natürlich auch noch mehr Tipps und Schnipsel aus dem verrückten Huhn. Hier bei Antenne Düsseldorf.

0: Gleich 7:04. Schönen guten Morgen mit Antenne Düsseldorf. Wir starten ganz entspannt in diesen Tag. Voll schön, oder? Jack Johnson. Jack Johnson, lange nicht gehört. Upside Down gibt's vor den Nachrichten um 7.
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1: Mit Marc Weiß. Schönen guten Morgen. Es hat wieder bei KI-Tests eine schwere Sicherheitspanne gegeben, beziehungsweise den Beweis dafür, was KI kann und was extrem gefährlich werden kann. Bei dem neuen Vorfall haben sich KI-Modelle selbstständig gemacht und versucht, andere Programme zu hacken. Christian Böde aus dem News-Team. Ganz neu ist jetzt, dass die KI auch mit Menschen in Kontakt getreten ist dabei.
2: Man kann sogar sagen, die KI wollte Menschen manipulieren. Das Ganze begann als Testlauf beim britischen Ministerium für Wissenschaft, Innovation und Technologie. Die Experten dort wollten die Cyberangriffsfähigkeit von KI-Modellen der Entwickler OpenAI und Anthropic testen und gaben den KIs auch die Möglichkeit, im Internet nach Software dafür zu suchen. Mythos 5 von Anthropic begann aber massiv zu schummeln. Es versuchte unter anderem schadhafte Codes in Programmen zu installieren und mittels falscher Identitäten trat es dafür per E-Mail mit Computerexperten in Kontakt. Auch Phishing-Mails setzte das Programm an. Es trat sozusagen als Mensch auf. Die Betrügerei geht aber noch weiter. Als die Sache nach dem Test aufflog, stellte Mythos seinen Schadcode als Fehler hin und versuchte das Ganze nochmal.
1: Der Entwickler schiebt die Verantwortung für diese Vorfälle auf die Testmacher.
2: Genau, der KI-Entwickler sagt, das sei nur passiert, weil die KI keine Einschränkungen zur Internetnutzung hatte. Aha. Aber der Vorfall bei der Konkurrenz von OpenAI vor gut 2 Wochen hat ja gezeigt, dass sich KIs davon nicht abhalten lassen. 2 Chat-GPT-Modelle hatten ja bei den Tests sich als erstes Zugang zum Internet verschafft und dann eine Internetplattform selbstständig angegriffen. Die Experten im britischen Ministerium fragen sich nun, ob die KI verstand, dass sie außerhalb ihres Testumfelds agierte. Mythos 5 ist besonders gut darin, unentdeckt gebliebene Software-Schwachstellen aufzuspüren und ist deshalb bisher nur ausgewählten Behörden und Unternehmen zugänglich.
1: Das Thema wird uns vermutlich noch länger beschäftigen. Infos von Christian Böde aus dem News-Team. Vielen Dank. Jetzt weitere Themen in der Zusammenfassung. Im Prozess gegen 7 mutmaßliche Mitglieder und einen Unterstützer der rechtsextremen Terrorgruppe Letzte Verteidigungswelle wird heute in Hamburg das Urteil erwartet. Den Angeklagten werden unter anderem versuchter Mord, Verabredung zum Mord, Brandstiftung und gefährliche Körperverletzung vorgeworfen. Bundeswirtschaftsministerin Reiche rechnet mittelfristig mit sinkenden Strompreisen in Deutschland. Spürbare Entlastungen werden wir aber erst in den 2030er Jahren sehen, sagte Reiche der deutschen Presseagentur. FIFA-Boss Infantino hat die Spitze des Weltfußballverbandes für heute angeblich zum Krisentreffen geladen. Das melden mehrere britische und amerikanische Medien. Demnach soll in Marokko über die aktuelle Situation beraten werden. Die Situation ist, dass Infantino als FIFA-Chef schwerst angeschlagen ist. Er wollte WM-Rechte an Investoren verkaufen. Viele große Verbände, auch die UEFA, verweigerten ihm aber die Gefolgschaft. Später zogen sich einige enge Vertraute öffentlichkeitswirksam von ihm zurück. Und inzwischen wird auch über das Ende seiner Präsidentschaft spekuliert. Und das waren die Nachrichten mit Marc Weiß.
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3: Mit Blick aufs Wetter werden so langsam auch wieder diejenigen aktiver, die bei den ganzen heißen Temperaturen gar nicht klarkommen. Heute nur in Anführungsstrichen noch 28 Grad, also schon relativ angenehm, dazu Sonne und Wolken. Meistens bleibt es trocken, 21 Grad jetzt in Friedrichstadt. Morgen kühlt es sich im Laufe des Morgens dann ein bisschen runter, die Nacht wird nochmal recht warm, aber dann gibt es nur noch Maxi-Werte um 24 Grad und so bleibt es dann auch am Freitag. 7:03, jetzt der Antenne Düsseldorf Verkehr, damit wir gemeinsam besser ankommen und das sieht noch gut aus auf den Straßen, alles entspannt. Bei der Bahn gibt es allerdings einen Ausfall um 7.12 Uhr, der RE3 nach Hamm. Herrgott, der RE13 nach Hamm, der kommt nicht. Gute Fahrt.
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3: Sie hatten in ihren über 40 Jahren Band bestehen so viele Hits, aber das hier ist der erfolgreichste. Platz 1 Single, insgesamt 85 Wochen in den Charts, mehrfach mit Platin ausgezeichnet. Die Hosen mit Tage wie diese, perfekt zum Wachwerden.

0: man merkt es jetzt schon, wieder Temperaturen über 20 Grad, um 10 nach 7 gerade mal, oder 11 nach 7, wenn wir mal so genau sind. Es wird wieder ein heißer Tag, Antenne Düsseldorf ist hier. Und ja, viele Menschen feiern diesen Sommer und auch die Hitze. Aber es gibt mindestens genauso viele Menschen, denen machen diese hohen Temperaturen echt zu schaffen. Und da ist eins besonders wichtig, daran erinnert Miriam Koch, die Beigeordnete für Gesundheit der Stadt.
1: In diesen immer noch anhaltend warmen Tagen hier in Düsseldorf ist es wirklich wichtig,

0: wichtig, dass sie gut auf sich aufpassen, aber auch auf ihre Nachbarn oder auf die Menschen in ihrer Umgebung.
1: Genau, also gilt auch für fremde Menschen in der Stadt.
0: Wenn Sie auf der Straße eine hilflose Person sehen, Streetwork ist im Moment unterwegs und achtet auf alle und verteilt Wasser oder Sonnencreme. Aber wenn Sie eine hilflose Person sehen, dann rufen Sie lieber schnell 112 an.
1: Ja, und auch da gilt wieder mal, lieber einmal zu viel anrufen als einmal zu wenig, denn Sonne und die Temperaturen sind echt nicht zu unterschätzen. Gilt übrigens auch fürs eigene Zuhause, sagt Miriam Koch.
0: Es ist auch nicht immer richtig, sich nur in der Wohnung aufzuhalten. Wenn die sich langsam aufwärmt, ist es gut, auch kühle Orte aufzusuchen. Wir bieten inzwischen zahlreiche Orte an, die man auf den verschiedenen Kanälen findet, auch bei Antenne Düsseldorf oder auf den Seiten der Stadt. Das sind kühle Orte, in denen Sie sich aufhalten können, ohne zu konsumieren. Das sind Zentren Plus, das sind Bibliotheken, das sind Museen, das sind die Kirchen.
1: Genau. Wer so einen kühlen Ort sucht, der kann gerne mal bei uns im Netz vorbeischauen unter antennedüsseldorf.de/Nachrichten. Da haben wir euch nämlich die Karte der kühlen Orte verlinkt.

0: Gleich 20 nach 7, guten Morgen mit Antenne Düsseldorf. So eine Fahrradpanne passiert ja bekanntlich immer dann, wenn man es gerade eilig hat und es so gar nicht gebrauchen kann. Ne? Vor der Arbeit, auf Natur, mitten im Nirgendwo, im Regen. Diese Woche beschäftigen wir uns ja ganz ausführlich mit dem Thema Fahrrad und eben auch darum, was macht man, wenn das Ding eine Panne hat. Reparieren. Ja, gut, aber das können halt nicht alle. Es gibt tatsächlich inzwischen Kurse von der VHS und auch beim ADFC, aber auch außerhalb davon. Also da lernen wir dann tatsächlich auch, das Rad selbst auf Vordermann zu bringen. Kollegin Laura Potting, außerdem gibt es ja in vielen Orten in NRW auch so Selbsthilfewerkstätten für kleines Geld.
1: Ja genau, da kannst du hin, da gibt es ganz viel Werkzeug und da gibt es auch Leute, die Ahnung haben von Fahrradreparatur und die helfen dir auch, wenn du irgendwie Fragen hast. Aber reparieren musst du dein Rad am Ende da selbst. Auf www.reparatur-initiativen.de gibt es ganz viele Anbieter für euch zusammengefasst.
0: Und es gibt ja auch so kostenlose Radservicestationen.
1: Ganz genau, die gibt es von unterschiedlichsten Anbietern, unter anderem auch vom ADAC. Das ist so eine Art Säule und da hast du dann eine Luftpumpe dran, einen Reifenheber, ganz viel Werkzeug und da kannst du eben kleinere Reparaturen an deinem Rad, aber zum Beispiel teilweise auch an einem Kinderwagen oder an Rollstühlen durchführen. So, und was es auch noch gibt in NRW sind sogenannte Radstationen. Da kannst du dein Rad sicher und witterungsgeschützt parken. Das aber teils gegen eine kleine Gebühr. Teilweise bieten diese Radstationen dann auch einen Reparaturservice an und verleihen Räder. Auf der Seite vom ADFC zum Beispiel gibt es eine Übersicht, wo ihr das überall findet und was das kostet.
0: Und was, wenn man jetzt wirklich eine Panne hat oder einen Unfall und nicht weiterkommt?
1: Also der ADFC, ne, der Allgemeine Deutsche Fahrradclub, der bietet für Mitglieder eine Pannenhilfe an. Entweder es kommt dann einer vorbei und guckt, ob man euer Rad vor Ort reparieren kann, oder die schleppen das Fahrrad ab und bringen es in die nächste Werkstatt oder zu euch nach Hause. Und das Gleiche gibt es übrigens auch für Mitglieder vom ADAC. Also die bieten das auch an.
0: Und Laura hat es ja gerade angesprochen, es gibt ja hier auch in der Stadt ganz, ganz viele Mobilitätsstationen. An manchen können wir eben auch unser Rad wieder flott machen. In weniger als 10 Jahren soll es übrigens 100 dieser Stationen bei uns in der Stadt geben. So der Plan. Antenne Düsseldorf hier.

0: also ihr seid euch schon sehr sicher heute. Das kann man so zusammenfassend sagen. Antenne Düsseldorf hier am musikalischen Mittwoch mit einem neuen verrückten Huhn. Wir hören mal gerade rein. Welches Lied suchen wir hier? Ja, da sind schon viele gute, richtige Antworten reingekommen über WhatsApp an die 0175 570 35 40. Wenn ihr auch eine Idee habt, rätselt gerne noch mit. Mit ein bisschen Glück wartet hier der Antenne Düsseldorf Fanboy auf euch. 7:55 haben wir es jetzt.
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1: Mit Annalena Günther. Schönen guten Morgen. Im Prozess gegen 7 mutmaßliche Mitglieder und einen Unterstützer der rechtsextremen Terrorgruppe Letzte Verteidigungswelle wird heute das Urteil erwartet. Den jungen Angeklagten wird unter anderem versuchter Mord, Verabredung zum Mord, Brandstiftung und gefährliche Körperverletzung vorgeworfen. Einige CDU- und SPD-Ministerpräsidenten sträuben sich gegen die Abschaffung der abschlagsfreien Rente mit 63. Die Arbeitgeber sind fassungslos, dass ein Kernpunkt der Rentenreform schon vor der Umsetzung in Frage gestellt wird. Das sagte der Hauptgeschäftsführer vom Bundesverband BDA der Bild-Zeitung. Die hohen Temperaturen in unserer Stadt sind nicht für alle nur Sommerwetter. Die Hitze macht vielen Menschen auch hier in Düsseldorf zu schaffen. Deshalb kommt es gerade jetzt darauf an, auf unsere Mitmenschen zu achten und Hilfe anzubieten. Das sagt Miriam Koch, die Beigeordnete für Gesundheit der Stadt.
2: Wenn Sie auf der Straße eine hilflose Person sehen, Streetwork ist im Moment unterwegs und achtet auf alle und verteilt Wasser oder Sonnencreme. Aber wenn Sie eine hilflose Person sehen, dann rufen Sie lieber schnell 112 an.
1: Außerdem hat die Stadt eine Karte der kühlen Orte erstellt. Dort sind Trinkwasserbrunnen, Schatten und Wasserflächen sowie öffentlich zugängliche Gebäude wie Kirchen, Museen oder Bibliotheken verzeichnet. Die Karte haben wir verlinkt auf antennedüsseldorf.de/Nachrichten. Die Prognosen des Amtes für Wasserstraßen und Schifffahrt für den Rheinpegel werden immer dramatischer. Für das Wochenende liegt er jetzt schon bei nur noch 14 Zentimetern. Damit würde der Tiefstandrekord vom letzten Wochenende um 6 Zentimeter unterboten werden. Durch dieses historische Niedrigwasser gibt es erhebliche Probleme in der Wirtschaft, denn Schiffe können nicht mehr bzw. nur noch mit sehr wenig Ladung fahren. Das wird mit jedem Zentimeter, den der Rhein verliert, zunehmend schwieriger. Bei einem Wohnungsbrand in Oberbilk ist am Dienstagnachmittag ein Bewohner leicht verletzt worden. Nach Angaben der Feuerwehr war im Dachgeschoss eines Mehrfamilienhauses auf der Oberbilker Allee ein Feuer ausgebrochen. Gegen 16 Uhr wurde die Feuerwehr alarmiert. Die Einsatzkräfte konnten das Feuer schnell löschen und so verhindern, dass sich die Flammen auf weitere Gebäudeteile ausbreiteten. Der Bewohner der Brandwohnung hatte das Haus noch vor dem Eintreffen der Feuerwehr verlassen können, kam aber leicht verletzt ins Krankenhaus. Die Wohnung ist jetzt erstmal unbewohnbar. Die Polizei hat die Ermittlungen aufgenommen. Und das waren die Lokalnachrichten mit Annalena Günther.
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3: Sieht ein bisschen oll aus da draußen, ne? Ähnlich wie vor 24 Stunden. Aber die Sonne kommt noch raus und dann wird es auch noch schön. Sind heute zwar auch einige Wolken unterwegs, aber viel Regen kommt da nicht runter. 28 Grad maximal. In Wersten kommen wir jetzt auf 21 Grad. Morgen kühlt sich dann ein bisschen ab. 24 Grad sind dann nur noch die Topwerte. Dazu bleibt es sonnig. Am Wochenende gehen die Temperaturen dann allerdings auch schon wieder rauf. 3 Minuten nach 7:30, jetzt der Antenne Düsseldorf Verkehr, damit wir gemeinsam besser ankommen. Es ist recht entspannt. Auf der A57 Krefeld-Köln zwischen Krefeld-Zentrum und Kreuz-Meerbusch gibt es 2 Kilometer stockenden Verkehr. Nach 5 Minuten seid ihr da aber auch schon durch. Und eine dollere Verspätung bei der Bahn, 7.38 Uhr, der RE10 nach Kleve kommt eine Dreiviertelstunde zu spät.
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3: Wir schicken euch ja zurzeit jeden Tag ins Kino und im Moment ist es ja auch noch so schön warm. Da braucht man nicht unbedingt mal eine Jacke, wenn man da bis kurz vor Mitternacht einen Film draußen im Altus Open Air Kino am Rhein sich anguckt. Heute gibt es natürlich wieder Tickets geschenkt. Welcher Film das diesmal ist, das gucken wir uns gegen 7:55 an. Antenne Düsseldorf hier, ich bin Kirst Mebs, das ist Green Day und Wake Me Up When September Ends.

0: Das ist ein ganz wunderbarer Song von Mark Cohen, Walking in Memphis. Ach, schön, dass heute nicht mehr so heiß ist. Ne? Da kann man sich auch mal wieder ein bisschen an Sport wagen.
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0: Also ganz sachte natürlich, ne? Und auch erst heute Abend. Es gibt den Sunset Skate Club. Anders als bei der Rollnacht könnt ihr da sowohl mit Inlinern als auch zum Beispiel mit dem Skateboard unterwegs sein. Da geht es auch wirklich ums entspannte Rollen, also ruhiges Tempo. Das ist eine geführte Tour von 19 bis 21 Uhr. Treffpunkt ist der Stadtstrand an der Theodor-Heuss-Brücke und das Ganze ist kostenlos. Und heute Abend gibt es auch wieder Kunst gegen Bares, wieder im Vier-Linden-Biergarten. Da treten Nachwuchskünstler auf, die singen, machen Poetry Slam, Comedy auf der Bühne. Und als Publikum füttert ihr dann die Schweine der Künstler. Und wer am Ende am meisten im Schwein hat, der gewinnt den Abend. 20 Uhr geht's los und weitere Tipps bekommt ihr wie immer über antennedüsseldorf.de/tipps.

ist 7:45 durch Antenne Düsseldorf hier am musikalischen Mittwoch. Ich habe gerade mal durchgezählt. Also es sind auf jeden Fall über 12, 13, 14, also um die 15 richtige Antworten schon bei WhatsApp reingekommen. Und bei Instagram sind es auch schon einige. Da habe ich jetzt noch nicht nochmal nachgezählt. Aber es scheint so, als ob dieses verrückte Huhn euch jetzt nicht gerade die größten Probleme bereiten würde. Das ist schön. Wir hören aber trotzdem jetzt nochmal rein, damit auch alle, die das heute noch nicht gehört haben, wissen, worüber wir heute sprechen. Das ist das heutige Musikrätsel. So, und damit ist der Kampf um den Fanbeutel weiterhin aktiv. Der steht hier neben mir. Ich habe tatsächlich noch nicht reingeguckt, aber ich fühle eine Tasse auf jeden Fall. Und ganz süß oben guckt auch eine Badeente raus. Die kennt ihr ja schon. Die könnt ihr euch natürlich auch alle nochmal anschauen. Die ist nämlich auch in unserem Insta-Post zu sehen. Also, wenn ihr eine Idee habt, was hinter diesem verrückten Huhn heute steckt, 0175 570 35 40. Und um kurz nach 9 gibt es wie immer die Auflösung.

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0: 7:58 mittlerweile. Guten Morgen.
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1: Mit Marc Weiß. Schönen guten Morgen. Kriminelle Machenschaften in nordrhein-westfälischen Gefängnissen. Damit beschäftigt sich einmal mehr der Rechtsausschuss des Landtages heute. In einer Sondersitzung muss Justizminister Limbach den Mitgliedern Rede und Antwort stehen. Es ist schon das dritte Mal, dass Limbach sich zu Themen wie Korruption im Strafvollzug im Ausschuss erklären muss. Mehr zum Thema hat Christian Böder.
2: Limbach soll heute zur Lage in der JVA Willig I berichten. Das Gefängnis liegt im niederrheinischen Willig im Kreis Viersen. Die Staatsanwaltschaft Krefeld ermittelt dort nach eigenen Angaben gegen zwei Vollzugsbeamte. Mitte Juli hat es dort auch eine Razzia gegeben. Es ging neben mutmaßlicher Bestechlichkeit auch um Drogenhandel. Allerdings hatte Limbach wochenlang nicht über den Zugriff informiert. Das kreidet die Opposition ihm an. Die macht schon länger Druck auf ihn, wegen Justizskandalen, Pannen und mangelnder Kommunikation. Dazu gehören auch die Umstände um die vermeintlich geplante Meuterei in der JVA Siegburg vor etwa zwei Wochen. SPD-Landtagsfraktionschef Ott hat bereits gefordert, Limbach abzulösen. Der versucht, mit einem zweiköpfigen Expertenteam der Sache Herr zu werden. Das Duo ist derzeit in den JVA unterwegs, bei denen es ein erhöhtes Korruptionsrisiko gibt. Vorher hatte es Verdachtsfälle gegeben. Die Mehrheit der Bediensteten im Justizvollzug arbeite aber tadellos. Um ihren Ruf zu schützen und kriminellen Netzwerken den Boden zu entziehen, würden nun besondere Risikofaktoren durchleuchtet, sagte Limbach dazu.
1: Christian Böder mit Infos. Vielen Dank. Und jetzt die weiteren Themen in der Zusammenfassung. FIFA-Chef Infantino hat die Spitze des Fußball-Weltverbandes für heute angeblich zum Krisentreffen geladen. Das berichten mehrere britische und amerikanische Medien. Infantino gilt als schwer angeschlagen. Er wollte die WM-Rechte an Investoren verkaufen. Viele große Verbände, auch die UEFA, verweigerten ihm aber die Gefolgschaft. Bei russischen Angriffen auf die Region Kiew sind nach Behördenangaben mindestens 15 Menschen getötet und Dutzende weitere verletzt worden. Nach Angaben der Militärverwaltung wurden Wohnhäuser und Lagerhallen beschädigt. Die Serie von bedrohlichen KI-Vorfällen reißt nicht ab. Es gibt schon wieder einen neuen Fall. Betroffen ist der OpenAI-Konkurrent Anthropic. Dessen KI sprengte bei einem Test alle Rahmen und hat versucht, eine künstliche Schwachstelle in öffentlich zugängliche Software einzuschleusen. Ein System also bewusst unsicher zu machen. Dafür gab sich die KI unter anderem auch als Mensch aus und schrieb Phishing-Mails an reale Menschen, um so unter anderem an Passwörter zu kommen. Als dieser bösartige Programmiercode aufgefallen sei, habe das KI-Modell die Vorgänge als Fehler dargestellt, um danach sofort exakt den gleichen Versuch nochmal zu starten, melden beteiligte Experten. Und das waren die Nachrichten mit Marc Weiß.
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3: Schon wieder ein ganz schön milder Start in den Tag. 22 Grad jetzt in Fennhausen. Auf 28 geht's noch rauf. Dazu gibt's heute auch noch Sonne. Sind allerdings auch einige Wolken unterwegs. Es bleibt aber meistens trocken. Und dann ist die große Hitze kurzfristig auch erstmal durch. Im Laufe des frühen Morgens kühlt es sich nämlich etwas ab. Donnerstag und Freitag ist dann nicht mehr ganz so heiß. Am Wochenende gehen die Temperaturen dann allerdings auch schon wieder rauf. 8:03, jetzt der Antenne Düsseldorf Verkehr, damit wir gemeinsam besser ankommen. Auf dem Kennedy-Damm stadteinwärts ist es gerade etwas voller. Außerdem auf der A46 Heinsberg-Düsseldorf zwischen Grevenbruch und dem Kreuz Neuss-West. 3 Kilometer stockend, 5 Minuten plus. Die A57 nimmt wegen Köln zwischen Mörs-Hülsdonk und dem Kreuz Meerbusche. 7 Kilometer stockender Verkehr, 10 Minuten kommen drauf. Ohne Verspätung bei der Bahn, 8.12 Uhr, die S6 nach Köln-Worringen kommt eine halbe Stunde später. Gute Fahrt.
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3: Im Oktober besucht uns Miles Smith, am 13. um genau zu sein. Da ist er in der Mitsubishi-Elektrikhalle. Gibt auch noch Tickets, die fangen bei etwas mehr als 60 Euro an. Hier ist er jetzt mit Stargazing.
4: Da.

0: 2014 hat Mark Forster diesen Song hier mit Sido zusammen rausgebracht. Au revoir bei Antenne Düsseldorf. Einen schönen guten Morgen. Die meisten sitzen wahrscheinlich im Auto oder steigen in die Bahn, aber es fahren ja auch einige mit dem Fahrrad zur Arbeit. Und wir sind ja gerade mitten in unserer Fahrradwoche hier bei Antenne Düsseldorf. Jetzt wollen wir zusammen mal mit dem Kollegen Stefan Rejek uns generell um das Thema Sicherheit am Fahrrad kümmern. Weil es ist ja so, viele fahren jetzt nicht regelmäßig mit dem Fahrrad, dann steht das halt im Keller rum und ja, auch gerne mal über den ganzen Winter und vielleicht auch noch den halben Sommer, weil es dann wieder zu warm war und man nicht aufs Fahrrad steigen wollte. Worauf sollte man denn achten, wenn man wieder los will?
1: Ja, erstmal muss das Fahrrad natürlich wieder verkehrstauglich gemacht werden. Gerade wenn dein Fahrrad so ein bisschen älter ist oder wie in deinem Fall eben den ganzen Winter im Keller war. Johannes Giewald vom ADAC hat mir da mal so eine kleine Checkliste zusammengestellt.
2: Also Bremsen, Licht, Lenkung, Pedale. Wenn das Fahrrad lange nur rumstand, dürften bei den meisten auch die Reifen platt sein, vielleicht sogar kaputt und die Kette ist nicht mehr richtig geölt. Wer die Bauteile nicht selbst checken kann oder reparieren kann, sollte das Fahrrad am besten dazu einmal zu einer Werkstatt bringen.
0: Thema Licht. Also, weiß ich ja, früher war da nur ein Dynamo dran erlaubt. Das ist jetzt nicht mehr so. Seit ein paar Jahren kann man da auch so Lichter mit Akku oder Batterie dran packen, ne?
1: Ja, das stimmt, aber ein Dynamo ist natürlich immer noch am zuverlässigsten. Ja, und zusätzlich brauchst du dann auch noch ein rotes Rücklicht und auch Reflektoren für die Pedalen und auch für die Speichen an beiden Rädern.
0: Okay, mal angenommen, man möchte sich jetzt ein ganz neues Fahrrad kaufen. Worauf sollte man da achten, auch so preislich?
1: Also verkehrstauglich sind in der Regel eigentlich erstmal alle Fahrräder, die du hier so im Geschäft kaufen kannst. Deswegen am besten einfach direkt mal im Laden mehrere Räder testen, auch mal Preise vergleichen und vor allem den eigenen Fahrtyp mal bestimmen. Also, wenn ihr jetzt nur von A nach B kommen wollt, braucht ihr vielleicht nicht das mega krasse, teure Mountainbike für 5000 Euro.
0: Ja, das macht wahrscheinlich Sinn. Und ansonsten Helm, Luftpumpe, Flasche Wasser. Und dann kann's losgehen mit der Fahrradtour. Antenne Düsseldorf ist hier, 12 Minuten nach 8 haben wir es jetzt. Ace of Base, Life is a Flower.

0: Ich warte schon mal vor, es wird gleich ein bisschen deprimierend, weil wir nämlich Blue hören mit Sorry Seems to be the Hardest Word. Vorher muss ich aber Atze Schröder nochmal aufregen. Es geht um die beste Liga am Pool.
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3: Ja, nee, ist klar.
4: So viele von uns sind ja jetzt im Urlaub. Die schönsten Wochen des Jahres. Und anstatt du dir entspannt an den Eiern rumspielst, müssen ja nicht die eigenen sein, klemmst du dir zwei Hotelhandtücher und deinen Fitzek unterm Arm und flitzt morgens um 5:30 runter zum Pool, um deinen Traum vom Liegen an der ersten Poolreihe zu erfüllen. Hier die Bild schreibt: Es wird immer krasser. Racheaktion. Juckpulver für Liegenbesetzer. Klassenkämpfe. Wahnsinn, ne? Es geht um die Hackordnung. Wenn du erste Reihe am Pool liegst, vielleicht sogar direkt an der Badeleiter, dann bist du für den Rest des Tages King Kotelett. Und die Hormone deiner Perle schwappen spätestens ab dem ersten Aperol über die Bordwand deines von der Sonne geküssten Körpers. Ja, ab 14 Uhr wird unter Wasser der erste EKG angesetzt. Freunde und Freundinnen, ruhig bleiben. Hier kommt mein Tipp. Spart euch doch das Rattenrennen am Morgen. Einfach am Abend vorher zum Bademeister lässig rübergehen und sagen: Hör mal, Don Fußpilz, ich lade dich mal auf ein Bier und einen Raki ein. Ja, dann lässt du ihn noch schön im Kniffel gewinnen. Und wenn am nächsten Morgen alle anderen übersäuert mit Laktatwerten wie ein Panda-Bär die letzten Meter zur Liege hecheln, stehen da schon zwei schön dekorierte Premium-Liegen für dich bereit. Ja, so wird's gemacht. Schönen Urlaub. Danke, bitte.
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0: Antenne Düsseldorf hier, 8.23 Uhr, am musikalischen Mittwoch. Denn hier gibt es ja noch etwas, das aufgelöst werden möchte. Das verrückte Huhn. Es ist das letzte verrückte Huhn beim musikalischen Mittwoch. Ab der kommenden Woche haben wir da was anderes uns für euch überlegt. Hört doch mal rein, vielleicht kriegt ihr es ja raus. Es macht euch auf jeden Fall Spaß. So viel kann ich schon mal feststellen, denn es haben sich schon einige Leute reingemeldet und auch mit sehr, sehr guten Gedanken. Das kann ich schon mal festhalten. Wenn ihr auch eine Idee habt, was das verrückte Huhn sein könnte, welchen Song wir da suchen, dann sagt gerne Bescheid. Über WhatsApp 0175 570 35 40 gerne als Sprachnachricht schicken. Und dann wartet hier noch ein wunderschöner, gepackter Antenne Düsseldorf Fanbeutel. Mit Badeente, mit Tasse und vielen anderen schönen Kleinigkeiten.
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1: Mit Annalena Günther. Schönen guten Morgen. Wieder ein Fall, bei dem ein Test mit künstlicher Intelligenz aus dem Ruder gelaufen ist. Britische Sicherheitsforscher haben das KI-Modell der Entwicklerfirma Anthropic beim Versuch erwischt, eine Schwachstelle in öffentlich zugängliche Software einzuschleusen. Besonders brisant hier, die KI hatte sich Fake-Accounts erstellt und wollte dafür auch einen zuständigen Menschen manipulieren. Die Industrie klagt über im internationalen Vergleich hohe Strompreise. Bundeswirtschaftsministerin Katharina Reiche rechnet erst mittelfristig mit sinkenden Strompreisen in Deutschland. Spürbare Entlastungen werden wir erst in den 2030er Jahren sehen, das sagte Reiche der Deutschen Presseagentur. Der Sommer in unserer Stadt hält noch ein bisschen an. Vielen Menschen machen Hitze und Sonne aber zu schaffen. Oft halten sich zum Beispiel ältere Menschen dann viel im eigenen Zuhause auf. Aber auch das kann gefährlich werden. Das sagt Miriam Koch, die Beigeordnete der Stadt für Gesundheit.
2: Es ist auch nicht immer richtig, sich nur in der Wohnung aufzuhalten. Wenn die sich langsam aufwärmt, ist es gut, auch kühle Orte aufzusuchen. Wir bieten inzwischen zahlreiche Orte an, die man auf den verschiedenen Kanälen findet, auch bei Antenne Düsseldorf oder auf den Seiten der Stadt. Das sind kühle Orte, in denen Sie sich aufhalten können, ohne zu konsumieren. Das sind Zentren Plus, das sind Bibliotheken, das sind Museen, das sind die Kirchen.
1: Außerdem sei es wichtig, gegenseitig aufeinander zu achten und auch Menschen auf der Straße zu unterstützen, so Koch weiter. Wer eine Person in Not sieht, sollte am besten direkt die 112 anrufen. Drogen- und Waffenhandel im großen Stil. Vor dem Düsseldorfer Landgericht beginnt heute der Prozess gegen einen Mann, der laut Anklage jahrelang Teil einer international organisierten Bande gewesen sein soll. Er soll Kokain und Marihuana importiert und weiterverkauft haben. Antenne Düsseldorf-Reporterin Jacqueline Kosanke mit den Einzelheiten.
3: Laut Anklage soll der Mann mit großen Mengen der Drogen gehandelt haben. Zum Teil mit 20, 50 oder sogar 100 Kilo auf einmal. Die Kokaingeschäfte sollen sich auf einen hohen zweistelligen Millionenbetrag belaufen haben. Insgesamt wirft die Staatsanwaltschaft dem Angeklagten 62 Drogengeschäfte vor. Außerdem soll der Angeklagte später auch noch illegal mit Schusswaffen gehandelt haben. Mit angeklagt ist auch eine Frau. Sie soll in einem Fall bei der Übergabe von fast 13 Kilo Marihuana geholfen haben.
1: Die Prognosen des Amtes für Wasserstraßen und Schifffahrt für den Rheinpegel werden immer dramatischer. Für das Wochenende liegt er jetzt schon bei nur noch 14 Zentimetern. Damit würde der Tiefstandrekord vom letzten Wochenende um 6 Zentimeter unterboten werden. Durch dieses historische Niedrigwasser gibt es auch erhebliche Probleme in der Wirtschaft, denn Schiffe können nicht mehr bzw. nur noch mit sehr wenig Ladung fahren. Das wird mit jedem Zentimeter, den der Rhein verliert, zunehmend schwieriger. Und das waren die Lokalnachrichten mit Annalena Günther.
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4: Ja, das sieht ganz gut aus für heute. Es ist halt vor allem nicht mehr so heiß. Ne? 28 Grad noch maximal dazu. Bis zu 11 Stunden Sonnenschein. Es sind allerdings auch Wolken unterwegs, wie wir unschwer erkennen können. Bleibt aber meistens trocken. 23 Grad dazu jetzt in Flingern. Und dann können wir mal durchatmen. Morgen und am Freitag bleibt es nämlich dann ein bisschen, ja, ich würde fast sagen, frischer mit 24 Grad maximal. Aber Richtung Wochenende wird es dann auch schon wieder wärmer. 8:53, jetzt der Antenne Düsseldorf Verkehr, damit wir gemeinsam besser ankommen. Auf der Werstener Straße Richtung Bilk vor der Uniklinik ist es gerade ein bisschen voller. Und die Bergische Landstraße ist im Bereich zwischen der Zufahrt Wildpark und der Kreuzung Ludenberger Straße gesperrt. Es gibt Umleitungen über die Gräulinger und die Benderstraße. Vielen Dank fürs Bescheidsagen. Außerdem Staus auf folgenden Autobahnen: A46 Heinsberg-Düsseldorf zwischen Kapellen und dem Kreuz Neuss-West, 3 Kilometer stockend 5 Minuten. Und die A57 Nimwegen-Köln zwischen Mörskapellen und Krefeld-Zentrum, 1 Kilometer Stau, auch 5 Minuten. 8:41, der RE4 nach Dortmund, der fällt aus.
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4: Das hier sind jetzt Wedgley Arms und Legendary, ihr bislang einziger großer Hit. Übrigens der Titelsong des Power Rangers Films aus 2017. Antenne Düsseldorf hier mit Kirsten Meeps. Morgen!

0: 20 vor 9 Antenne Düsseldorf hier. Heute wird es nicht mehr ganz so heiß, aber auch 28 Grad sind natürlich eine Ansage. Bei uns in der Stadt entstehen ja immer mehr kühle Orte. Dafür hat die Stadt jetzt in vielen öffentlichen Gebäuden Klimaanlagen angeschafft. Unter anderem im Zentrum Plus in Oberkassel. Mitarbeiterin Yukiko Fischer-Hiramzu ist deshalb echt erleichtert.
1: Also wir sind da auch mal dann sehr, sehr froh, dass wir das Gerät dann auch haben. Hier ist dann nochmal dann ein Raum für eine Kaffeeschatztruhe, eine Beate-Gruppe. Und hier kommen ja auch nochmal die Senioren, die dann auch mal dann auch über 80 Jahre alt sind. Und dann sind wir dann total dankbar, dass das so ein abgekühlter Raum solche Veranstaltungen auch mal machen können.
0: Also im Zentrum Plus in Oberbilk kann man mal ein bisschen durchatmen bei der Hitze. Und falls ihr der Hitze entfliehen wollt, vielleicht weil ihr die nicht aus der Bude kriegt, schaut mal online bei uns rein. Wir haben nämlich die Karte mit allen kühlen Orten der Stadt verlinkt. Da geht es nicht nur um gekühlte Gebäude, sondern auch um Trinkwasserbrunnen und Parks. Gibt's unter antennedüsseldorf.de/Nachrichten.

Viertel vor neun ist durch Antenne Düsseldorf hier am musikalischen Mittwoch, an dem es ja noch was aufzulösen gibt. Und zwar unser verrücktes Huhn. Das quietscht heute Morgen wieder schön. Und zwar klingt das so. Na, habt ihr eine Idee, was das sein könnte? Dann sagt doch gerne mal Bescheid. 0175 570 35 40. Ein bisschen Zeit ist noch, kurz nach neun. Gibt es wie immer die Auflösung und ich glaube, die wird relativ deutlich, das wissen viele von uns.

0: Guten Morgen, hier ist Antenne Düsseldorf. Die Exit-Strategie ist ja im Lotto zu gewinnen. Wenn wir mal ehrlich sind, das ist schon bei vielen der nicht ganz ausgereifte Plan B, oder? Jetzt muss man aber sagen, gerade lohnt sich das mit dem Tippen. Denn noch nie war in der deutschen Lottogeschichte so viel Geld im Jackpot wie jetzt. Schon Ende Mai hat er die Höchstsumme von 50 Millionen Euro erreicht. Und seitdem gab es 20 weitere Ziehungen und niemand hatte 6 richtige mit Superzahl. Und selbst wenn der Jackpot heute geknackt wird, dann sind im nächsten Jackpot wieder 50 Millionen, weil es so eine Deckelung gibt. Antenne Düsseldorf-Kollege Thomas Bremser, irgendwann muss ja der Jackpot mal geknackt werden. Wie sollte man denn am besten vorgehen, wenn man da tippen will?
1: Ich sollte laut Experten vermeiden, Geburtstage zu tippen. Das machen nämlich viele, also Zahlen nehmen bis 31. Das heißt, Zahlen über 31 führen im Gewinnfall zu höheren Quoten. Das gleiche gilt für geometrische Muster auf dem Tippschein wie Linien oder Kreuze. Lotto.de selbst schreibt, ein Zufallsgenerator kann helfen, unbewusste psychologische Muster zu vermeiden. So würden die getippten Zahlen gleichmäßiger über alle 49 Zahlen verteilt. So ein Generator gibt's auf Lotto.de.
0: Übrigens, nur der Vollständigkeit noch mal einmal, aber das wissen wir ja, die Wahrscheinlichkeit zu gewinnen ist natürlich sehr gering. Kleiner Vergleich. Vor uns liegt ein Fußballfeld mit 140 Millionen grünen Grashalmen. Nur einer ist rot und die Wahrscheinlichkeit, den mit verbundenen Augen rauszuziehen, ist genauso hoch wie im Lotto zu gewinnen. Aber man will ja wohl mal träumen dürfen. Antenne Düsseldorf hier, 5 vor 9. Ich bin Kirsten Mebs. Morgen.
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1: Mit Marc Weiß. Schönen guten Morgen. Spätestens seit der letzten Fußball-WM steht FIFA-Chef Gianni Infantino extrem unter Druck. Die Kritik und Vorwürfe gegen ihn häufen sich. Laut britischen und amerikanischen Medienberichten hat er heute zu einer Krisensitzung der FIFA nach Marokko eingeladen. Allerdings sei noch nicht ganz klar, was genau dort besprochen werden soll, heißt es. Es gibt Experten, die glauben, dass es möglich sei, dass Infantino seine FIFA-Präsidentschaft in absehbarer Zeit beenden will. Weitere Infos dazu von Christian Böder.
2: Womit Infantino es sich zuletzt so richtig mit der großen Mehrheit der Fußballwelt verscherzt hat, war sein geplanter Investorendeal. Er wollte Rechte an der Fußball-WM und anderen Turnieren an Dritte verkaufen. Von vielen Fußballdachverbänden hagelte es heftige Kritik. Die UEFA drohte sogar mit einem dauerhaften Boykott der Weltmeisterschaften. Infantino ruderte zwar zurück, der Widerstand gegen ihn blieb. Mittlerweile steht der 56-Jährige fast allein da, denn auch einige seiner engsten Vertrauten gehen auf Distanz. Infantino muss sich nun auch noch Erpressungsvorwürfe gefallen lassen. Die kommen vom Chef des jordanischen Fußballverbandes, Prinz Ali bin Al-Hussein. Er behauptet, dass seinen Auswahlspielern in den vergangenen Monaten von der FIFA Gelder vorenthalten worden seien. Bei der Weltmeisterschaft sei ihm gesagt worden, die FIFA würde helfen, wenn er Infantino unterstütze. Er lehnte das aber ab, schrieb er auf X. Al-Hussein war ein Konkurrent Infantinos bei den FIFA-Präsidentschaftswahlen vor 10 Jahren. Im kommenden Jahr stehen die nächsten an in Marokko.
1: Christian Böder mit Infos. Vielen Dank. Jetzt die weiteren Themen in der Zusammenfassung. Es gibt schon wieder einen neuen bedrohlichen KI-Vorfall. Die KI von Anthropic ging in einem Test weit über das abgesteckte Ziel hinaus. Unter anderem wurden andere Systeme gehackt. Außerdem gab sich die KI als Mensch aus und verschickte Phishing-Mails an reale Menschen. Als das aufflog, versuchte die Software offenbar, diesen Vorgang zu verschleiern. Die Stimmung in der deutschen Autoindustrie hat sich deutlich verbessert. Der vom Münchner IFO-Institut erhobene Geschäftsklima-Index für die Autobranche stieg im Juli um 6 Punkte. Und das kurz nachdem alle namhaften Hersteller Entlassungswellen verkündet hatten. Der neue Optimismus stützt sich laut Institut vor allem darauf, dass die Hersteller bald auch Teile für die Rüstungsindustrie fertigen könnten. Ein bisher unbekanntes Flugobjekt hat in der Nacht den Flughafen Halle-Leipzig in Sachsen lahmgelegt. Der Flugverkehr läuft inzwischen wieder, ein Teil des Airports ist aber immer noch gesperrt. Kurz vor Mitternacht war laut Polizei ein unbekanntes Objekt in der Luft dort gesichtet worden. Anschließend sei ein Gegenstand im Bereich der südlichen Start- und Landebahn gefunden worden, wird gemeldet. Landes- und Bundespolizei ermitteln, auch ein Sprengstoffroboter war im Einsatz. Noch immer ist nicht klar, worum es sich bei dem Gegenstand genau handelt. Eine Gefahr für die Bevölkerung bestehe aber nicht, sagte ein Polizeisprecher. Und das waren die Nachrichten mit Marc Weiß.
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4: Mit Blick aufs Wetter, ja, es sieht einigermaßen gut aus so langsam. Also die Sonne kommt hier und da durch. Sind allerdings heute auch viele Wolken unterwegs, bleibt aber dann doch meistens trocken. 23 Grad jetzt in Friedrichstadt und das sind dann schon fast die Top-Werte für morgen. Ja, es kühlt nämlich jetzt ein bisschen ab. Morgen dann 24 Grad nur noch. Dazu weiterhin auch Sonne und ein paar Wölkchen, die da unterwegs sind. Richtung Wochenende wird es allerdings schon wieder wärmer. Jetzt gucken wir hier auf den Verkehr bei Antenne Düsseldorf um 8:35. Sieht ganz entspannt aus, die A46 Düsseldorf-Heinsberg zwischen Kapellen und Grevenbruch, 1 Kilometer Stau, 5 Minuten plus. Und dann um 9:12 Uhr bei der Bahn der RE6 Richtung Flughafen Köln-Bonn, der kommt eine halbe Stunde später.
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4: Mittwoch kurz nach 9, das heißt, da ist noch was offen. Die Auflösung unseres verrückten Huhns heute am musikalischen Mittwoch. Machen wir in 5 Minuten. Das hier erstmal Bibi Rexha. Guten Morgen.

0: 9 Minuten nach 9, Antenne Düsseldorf hier. Es war wieder ein großer Spaß mit euch heute Morgen am musikalischen Mittwoch. Wir haben uns hier ja ein bisschen vom verrückten Huhn verabschiedet, so langsam, ne? Und wie? So viele haben nochmal mitgemacht. Sandra aus Wersten, die Nicole, die Silke, Daniel aus Lienfeld, Elke, Susanne aus Hellerhof, Christian, Sabine aus Stockholm, Tanja aus Unterrath, unter anderem. Also, ihr habt euch wirklich super in dieses Huhn reingehört. Und was ich ja immer sehr mag, wenn ihr euch von den Liedern so mitreißen lasst, das hat dieses verrückte Huhn offenbar geschafft. Wir hören es mal.
1: Hallo, hier ist der Michael aus Wersten. Das waren meine Jahre.
2: Hier ist Kai aus Lienfeld. Das verrückte Huhn trällerte Rick Astley.
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2: Glaube ich.
0: Ja, Andrea, Logo. Was für Gesangseinlagen. Sehr schön. Hier nochmal die offizielle Auflösung.

auch wieder so ein schönes Duett, oder? Also das Huhn kann ja wirklich mit jedem gut. Andreas aus dem Gurkenland, herzlichen Glückwunsch. Du bekommst den Antenne Düsseldorf Fanbeutel. Und da hat sich das Huhn doch wirklich ganz großartig und mit viel, viel Spaß verabschiedet. Das darf jetzt mal eine Pause machen und ein bisschen durchatmen. Und nächsten Mittwoch starten wir dann mit einem neuen Musikrätsel. Für euch am musikalischen Mittwoch hier bei Antenne Düsseldorf. Und jetzt natürlich Rick Astley. Bitte einmal laut aufdrehen und so schön mitsingen, wie wir es eben gehört haben. Never gonna give you up.

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0: vor halb zehn, Antenne Düsseldorf hier. Wir haben ja echt einige gute Konzertlocations in der Stadt. Eine ist jetzt sogar ausgezeichnet worden, die Arena in Stockholm. Insgesamt sind nur 20 Stadien weltweit ausgezeichnet worden übrigens. Was die Arena so gut macht, das hören wir gleich bei Annalena Günther in den Antenne Düsseldorf Nachrichten um halb zehn.
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1: Mit Annalena Günther. Schönen guten Morgen. Wieder ein Fall, bei dem ein Test mit künstlicher Intelligenz aus dem Ruder gelaufen ist. Britische Sicherheitsforscher haben das KI-Modell der Entwicklerfirma Anthropic bei einem Versuch erwischt, eine Schwachstelle in öffentlich zugängliche Software einzuschleusen. Besonders brisant hier, die KI hatte sich Fake-Accounts erstellt und wollte dafür auch einen zuständigen Menschen manipulieren. Die Industrie klagt über im internationalen Vergleich hohe Strompreise. Bundeswirtschaftsministerin Katharina Reiche rechnet erst mittelfristig mit sankenden Strompreisen in Deutschland. Spürbare Entlastungen werden wir erst in den 2030er Jahren sehen, das sagte Reiche der Deutschen Presseagentur. Die hohen Temperaturen in unserer Stadt sind nicht für alle nur Sommerwetter. Die Hitze macht vielen Menschen auch hier in Düsseldorf zu schaffen. Deshalb kommt es gerade jetzt darauf an, auf Mitmenschen zu achten und Hilfe anzubieten. Das sagt Miriam Koch, die Beigeordnete der Stadt für Gesundheit.
2: Wenn Sie auf der Straße eine hilflose Person sehen, Streetwork ist im Moment unterwegs und achtet auf alle und verteilt Wasser oder Sonnencreme. Aber wenn Sie eine hilflose Person sehen, dann rufen Sie lieber schnell 112 an.
1: Außerdem hat die Stadt eine Karte der kühlen Orte erstellt. Dort sind Trinkwasserbrunnen, Schatten und Wasserflächen sowie öffentlich zugängliche Gebäude wie Kirchen, Museen oder Bibliotheken verzeichnet. Wir haben die Karte auch verlinkt unter antennedüsseldorf.de/Nachrichten. Robbie Williams, Bad Bunny und auch die Toten Hosen. Sie alle haben in diesem Jahr schon in der Arena bei uns in Düsseldorf gespielt. Und das Konzerterlebnis ist gut angekommen, denn die Arena wurde jetzt vom Fachmagazin IQ als Stadium Star 2026 ausgezeichnet. Antenne Düsseldorf-Reporterin Jacqueline Kosanke weiß mehr.
3: Mit der Auszeichnung gehört die Arena jetzt zu der Liste der besten Konzertstadien der Welt. In Deutschland hat das sonst nur das Stadion in Frankfurt geschafft. Insgesamt wurden 20 Stadien weltweit geehrt, darunter das SoFi Stadium in Los Angeles, aber auch Stadien in Vancouver und London. Für die Live als Arena-Betreiber sei diese Auszeichnung eine Bestätigung der Branche. Die Arena wurde laut IQ Magazine insbesondere für ihre Leistung in den Bereichen Produktionsqualität, Fan-Experience, Barrierefreiheit, Nachhaltigkeit und Gesamtqualität als internationale Konzertlocation ausgezeichnet.
1: Vor dem Düsseldorfer Landgericht startet heute ein Prozess gegen einen mutmaßlichen Drogen- und Waffenhändler. Die Staatsanwaltschaft wirft dem Angeklagten vor, seit 2016 Teil einer international organisierten Bande gewesen zu sein. Er soll Kokain und Marihuana importiert und weiterverkauft haben. Laut Anklage geht es dabei um große Mengen, zum Teil 20, 50 oder sogar 100 Kilo auf einmal. Insgesamt soll der Mann in 62 Fällen mit Drogen gehandelt haben. Außerdem soll der Angeklagte später auch noch illegal mit Schusswaffen gehandelt haben. Und das waren die Lokalnachrichten mit Annalena Günther.
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4: Ja, doch, hier und da gibt es so langsam ein bisschen mehr Sonne. Die ist ja heute auch bis zu 11 Stunden im Einsatz. Da muss sie dann auch mal so langsam loslegen. Sind aber auch ein paar Wolken da. Es bleibt aber meistens trocken. Dazu maximal 28 Grad, jetzt schon 24 in Hellerhof. Morgen und am Freitag gehen die Temperaturen dann mal ein bisschen zurück. Da sind dann die 24 Grad jetzt auch schon die Top-Werte. Dazu bleibt es sonnig. Am Wochenende gehen die Temperaturen dann aber auch wieder auf um die 30 Grad rauf. 3 Minuten nach 10, jetzt der Antenne Düsseldorf Verkehr, damit wir gemeinsam besser ankommen. In der Stadt ist es soweit entspannt, aber nochmal der Hinweis, die Bergische Landstraße ist auf der Straße am Wildparkstadt einwärts gesperrt. Die RP berichtet da, dass an der Stelle Wasser ausgetreten ist. Wir klären das mal ab. Und dann gibt es noch folgende Staus auf den Autobahnen. A46 Heinsberg-Düsseldorf. Zwischen Grevenbruch und Kapellen 2 Kilometer Stau plus 10 Minuten. Die A46 Gegenrichtung, also von Düsseldorf Richtung Heinsberg, zwischen Kapellen und Grevenbruch. 5 Minuten kommen drauf. Und dann noch die A59 Düsseldorf nach Köln zwischen Leverkusen-Rheindorf und dem Übergang Ausbauende A59. Da ist es auch ein bisschen voller und ihr steht knappe 5 Minuten länger.
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4: Gutes Wetter, um eine Runde rauszugehen. Ne? Es gibt heute einen Skateabend und es ist auch wieder Kunst gegen Bares im Vierlinden. Open Air. Also wir gucken auf beides in unserem Tipp des Tages gegen 20 vor 10. Hier ist Mavs hier. Hallo.

0: Das ist ja auch ganz nett, wenn es nicht mehr so heiß ist, ne? Dann kann man sich auch mal wieder ein bisschen an Sport wagen.
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0: Ganz entspannt aber natürlich, ne? Wir wollen es ja nicht übertreiben. Heute Abend auch erst. Es gibt den Sunset Skate Club. Das ist so ein Treffen. Da könnt ihr mit Inliner fahren. Ihr könnt aber auch euer Skateboard oder Longboard nehmen und dann eben ein bisschen rumfahren. Ganz entspannt. Ruhiges Tempo, geführte Tour. Ab 19 Uhr, 2 Stunden geht das Ganze ungefähr. Und Treffpunkt ist der Stadtstrand an der Theodor-Heuss-Brücke. Das ist auch kostenlos damit zu machen. Und heute Abend gibt es auch wieder Kunst gegen Bares im Vierlinden-Biergarten. Da treten wieder Nachwuchskünstler auf. Die singen, Poetry, Slam, machen Comedy auf der Bühne. Und als Publikum füttert man da ja die Schweine der Künstler. Und wer am Ende eben am meisten Kohle da drin hat, der gewinnt den Abend. 20 Uhr geht's los. Und weitere Tipps gibt's wie immer unter antennedüsseldorf.de/tipps für heute und auch für die kommenden Tage, auch schon mal mit Blick aufs Wochenende. So lang ist ja gar nicht mehr.

0: Heute wird es ja noch mal recht warm. Dann können wir mal ein bisschen durchatmen, bevor es am Wochenende wieder raufgeht mit den Temperaturen. Antenne Düsseldorf hier. So schön der Sommer ja ist, nicht jeder kommt mit diesen Temperaturen klar. Deshalb ist es ganz wichtig, dass wir aufeinander achten. Daran erinnert Miriam Koch, die Beigeordnete für Gesundheit der Stadt. Das gilt übrigens auch für fremde Menschen auf der Straße.
1: Wenn Sie auf der Straße eine hilflose Person sehen, Streetwork ist im Moment unterwegs und achtet auf alle und verteilt Wasser oder Sonnencreme. Aber wenn Sie eine hilflose Person sehen, dann rufen Sie lieber schnell 112 an.
0: Und da gilt übrigens auch, lieber einmal zu viel anrufen als einmal zu wenig. Denn die Sonne und auch die Temperaturen, die sind echt nicht zu unterschätzen, gilt auch im eigenen Zuhause.
1: Es ist auch nicht immer richtig, sich nur in der Wohnung aufzuhalten. Wenn die sich langsam aufwärmt, ist es gut, auch kühle Orte aufzusuchen. Wir bieten inzwischen zahlreiche Orte an, die man auf den verschiedenen Kanälen findet, auch bei Antenne Düsseldorf oder auf den Seiten der Stadt. Das sind kühle Orte, in denen Sie sich aufhalten können, ohne zu konsumieren. Das sind Zentren Plus, das sind Bibliotheken, das sind Museen, das sind die Kirchen.
0: Ja, wer einen kühlen Ort sucht, der kann bei uns im Netz unter antennedüsseldorf.de/Nachrichten vorbeischauen. Da haben wir euch die Karte der kühlen Orte verlinkt.

0: Antenne Düsseldorf ist hier. Einen schönen Mittwoch. Gleich nach 10 macht Johanna Tänzer hier weiter. Und vor den Nachrichten gibt es noch Harry Styles und Watermelon Sugar. Ich bin Kirsten Meef. Wir hören uns morgen zum Start in den Donnerstag wieder. 10:04 haben wir es jetzt. Einen schönen Tag euch.
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1: Mit Marc Weiß. Schönen guten Morgen. Im Ukraine-Krieg mussten die ukrainischen Verteidiger einen heftigen Rückschlag hinnehmen. Russland hatte in der Nacht unter anderem die Region um Kiew angegriffen, massiv und aus der Luft. Der ukrainischen Luftabwehr gelang es dabei nicht, auch nur eine einzige russische Rakete abzufangen. Das erklärte die Luftwaffe gerade eben. Weitere Infos dazu von Christian Böder.
2: Insgesamt griff Russland die Region Kiew mit 28 Raketen an. Alle kamen durch. 17 Menschen starben, bis auf einen alles Zivilisten. Dazu kommen über 40 Verletzte. Die Zahlen nannte der ukrainische Präsident Selenskyj. Die Angriffe zeigen ein Problem, das die Ukraine schon seit längerem bemängelt. Dem Militär gehen die Luftabwehrraketen aus. Russland hat dagegen seine Raketenangriffe allein im Juli mehr als verdoppelt. Kiew drängt bei seinen Verbündeten deshalb unter anderem auf die Lieferung neuer Patriot-Luftabwehrsysteme. Dass das ukrainische Militär sich durchaus gegen Luftangriffe zur Wehr setzen kann, zeigt die Anzahl der abgeschossenen Drohnen. Von den 115 zuletzt von Russland losgeschickten wurden 98 ausgeschaltet. Drohnen werden allerdings mit anderen Waffen vom Himmel geholt als ballistische Raketen. Selenskyj wirft Russland auch regelrechte Drohnen-Safaris gegen Zivilisten vor. Zuletzt zeigte ein Video aus der Stadt Cherson, wie ein Markthändler vor einer Drohne flüchtete, die ihn verfolgte. Der Mann überlebte den Angriff.
1: Christian Böder mit Infos, vielen Dank. Und jetzt die weiteren Themen in der Zusammenfassung. Immer mehr Rentner in Deutschland arbeiten weiter. 14% der Rentnerinnen und Rentner im Alter von 65 bis 74 waren im vergangenen Jahr erwerbstätig und damit 1 Prozentpunkt mehr als im Jahr davor. Das meldet das Statistische Bundesamt. In der Regel arbeiten die Menschen demnach mit reduzierter Arbeitszeit die meisten knapp unter 10 Stunden pro Woche. In Taiwan hat das jährliche Militärmanöver begonnen, mit dem die Armee das Vorgehen im Falle eines chinesischen Angriffs probt. Entsprechend wenig begeistert ist Peking davon. China betrachtet Taiwan als abtrünnige Provinz, die notfalls mit militärischen Mitteln wieder mit dem Festland vereint werden soll. Es gibt schon wieder einen neuen bedrohlichen KI-Vorfall. Die KI von Anthropic ging in einem Test weit über das Ziel hinaus. Unter anderem wurden andere Systeme gehackt. Außerdem gab sich die KI als Mensch aus und verschickte Phishing-Mails an reale Menschen. Als das aufflog, versuchte die Software offenbar, diesen Vorgang zu verschleiern. Die Stimmung in der deutschen Autoindustrie hat sich deutlich verbessert. Der vom Münchner IFO-Institut erhobene Geschäftsklimaindex für die Autobranche stieg im Juli um 6 Punkte und das kurz nachdem alle namhaften Hersteller Entlassungen verkündet hatten. Die Geschäftserwartungen sind besser. Die Branche geht jetzt davon aus, dass sie in naher Zukunft wieder bessere Bilanzen präsentieren kann. Und dabei ist es weniger die x-te Variante eines IDs, die für Optimismus sorgt. Laut IFO-Institut setzt die Branche viel mehr darauf, in Zukunft Karosserien und Aufbauten herzustellen, die auch in der Rüstungsindustrie gebraucht werden. Und das waren die Nachrichten mit Marc Weiß.
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3: Ja, heute wird es wieder heiß, aber nicht mehr ganz so warm wie die letzten Tage, nämlich 28 bis 32 Grad werden es. Dazu Sonne und Wolken im Wechsel. Regen soll es keinen geben. Morgen geht es ganz ähnlich weiter, aber ein bisschen frischer bei 23 bis 26 Grad.
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3: Guten Morgen, liebe Autofahrer. Hier steht ihr gerade am längsten. A4 Köln Richtung Aachen zwischen 3 Köln-Holmar und Köln-Eiffeltor. 7 Kilometer Stau zurzeit, 13 Minuten plus. A44 Dortmund Richtung Kassel zwischen Kreuz Wünnenberg-Haaren und Marsberg. 6 Kilometer, 18 Minuten kommen da oben drauf. A44 Kassel Richtung Dortmund zwischen Kreuz Werl und Kreuz Dortmund-Unna. 5 Kilometer, 12 Minuten plus. Und A46 Heinsberg Richtung Düsseldorf zwischen Grevenbruch und Kapellen. 12 Minuten Wartezeit, 4 Kilometer Stau. Gute Fahrt.
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3: Hi zusammen, guten Morgen. Johanna Tänzer ist hier für euch. Schön, dass ihr dabei seid. Und ja, ich kann es nicht anders sagen, aber diese Sendung heute ist eigentlich ein bisschen für den Arsch. Warum? Erkläre ich euch gleich. Drummen.

0: Warum diese Sendung für'n Arsch ist? Naja, weil es halt heute um den Allerwertesten geht, um unseren Popo. Also weil wir haben ja die Fahrradwoche, Leute. Wir geben euch ganz viele Tipps und Tricks und Empfehlungen, aber wir wollen auch Tipps von euch haben, und zwar zu den wirklich wichtigen Themen. Nämlich, was tun wir denn eigentlich gegen Po-Schmerzen? Also, na, vom Fahrradfahren.
1: Zinksalbe. Kriegen wir nicht.
2: Man versucht dann einfach auch mal ein bisschen Pause zu machen zwischendurch, sich vielleicht mal eine Radhose anzuziehen oder Taubheitscreme auf den Arsch zu schmieren, und dann gucken wir mal.
3: Bier trinken.
1: Ich halt an. Ab und zu mache ich Pausen. Und ansonsten, ja, ist das halt Pech. Muss man halt da durch. Und ich fahre auch regelmäßig, deshalb stört mich das jetzt auch nicht so. Oder bin ich abgehärtet.
4: Haben wir leider nicht. Unsere Ärsche sind wund.
0: Oh Mann, ey. Immer ein Beileid. Ja, nächstes Mal vielleicht einen Sattel benutzen.
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0: Ja, und Tipps für den perfekten Sattel, was ihr da alles beachten müsst beim Kauf, gibt's gleich hier bei mir. Amy Winehouse jetzt für euch mit

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1: Mit Annalena Günther. Schönen guten Tag. Autofahrerinnen und Autofahrer müssen sich aktuell in Gerresheim und Umgebung auf mehr Verkehr einstellen. Die B7, also die Bergische Landstraße, ist aktuell zwischen Greulinger Straße und Bänderstraße gesperrt. Auf Antenne Düsseldorf Anfrage hat die Polizei die Sperrung bestätigt. Den Grund und wie lange die Sperrung andauert, konnten sie nicht sagen, es sei in der Verantwortung der Stadt. Die Rheinische Post berichtet, dass der Grund für die Sperrung austretendes Wasser zwischen der Greulinger Straße und der Bänderstraße gewesen sei. Demnach soll die B7 in diesem Bereich bis Freitagabend gesperrt bleiben. Über Düsseldorf fliegt in diesen Tagen ein besonderer Zeppelin. Wer zwischendurch mal in den Himmel schaut, wird ihn vielleicht sehen. Der Zeppelin ist ein fliegendes Labor. Er sammelt Daten zur Luftqualität, zu Emissionen und zum Klimawandel. Er kommt vom Forschungszentrum Jülich und ist 2 Wochen lang in ganz NRW unterwegs. Weil er besonders langsam und tief fliegt, können die Fachleute nach eigenen Angaben extrem genaue Messungen machen. Sie wollen herausfinden, wie zum Beispiel Wälder auf Umweltstress reagieren, wie sich Prozesse durch den Klimawandel verändern und welche Rolle städtische Abgase spielen. Der Sommer in unserer Stadt hält noch ein bisschen an. Vielen Menschen machen Hitze und Sonne aber zu schaffen. Oft halten sich zum Beispiel ältere Menschen dann viel im eigenen Zuhause auf. Aber auch das kann gefährlich werden, sagt Miriam Koch, die Beigeordnete der Stadt für Gesundheit.
2: Es ist auch nicht immer richtig, sich nur in der Wohnung aufzuhalten. Wenn die sich langsam aufwärmt, ist es gut, auch kühle Orte aufzusuchen. Wir bieten inzwischen zahlreiche Orte an, die man auf den verschiedenen Kanälen findet, auch bei Antenne Düsseldorf oder auf den Seiten der Stadt. Das sind kühle Orte, in denen Sie sich aufhalten können, ohne zu konsumieren. Das sind Zentren Plus, das sind Bibliotheken, das sind Museen, das sind die Kirchen.
1: Außerdem sei es wichtig, gegenseitig aufeinander zu achten und auch Menschen auf der Straße zu unterstützen, so Koch weiter. Wer eine Person in Not sieht, sollte die 112 anrufen. Und das waren die Lokalnachrichten mit Annalena Günther.
0: Das Düsseldorf-Wetter.
3: Der Mittwoch bringt einen Mix aus Sonne und Wolken und es ist eben nicht mehr ganz so heiß mit 28 bis 32 Grad. Und auch morgen wird sonnig und trocken bei schon fast frischen 23 bis 26 Grad.
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3: Und hier steht ihr gerade am längsten, A44 Dortmund Richtung Kassel, zwischen Kreuzwindenberg, Haren und Marsberg, 7 Kilometer Stau, 24 Minuten plus. A44 Kassel Richtung Dortmund, zwischen Kreuz Werl und Kreuz Dortmund-Unna, 7 Kilometer, 17 Minuten kommen da oben drauf. Und A46 Heinsberg Richtung Düsseldorf, zwischen Grevenbruch und Neuss-Holzheim, 5 Kilometer Stau, 22 Minuten kommen da oben drauf. Gute Fahrt!
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3: Hallo am Mittwoch. Tag zusammen. Johanna Tänzer hier. Und wir haben ja eben hier gelernt, ne? Fahrradfahren macht total Bock, aber kann auch manchmal echt schmerzhaft sein. Gerade für unseren Popo, unseren Allerwertesten. Und ihr wisst da manchmal auch nicht weiter.
4: Haben wir leider nicht. Unsere Ärsche sind wund.
3: Ja. Ein gemütlicher oder guter Sattel, der hilft auf jeden Fall. Und was ihr da beim Kauf beachten solltet, das checken wir gleich. Das sind Hertz zusammen mit Purple Disco Machine, Wonderful Life 25. Habt einen guten Mittwoch.

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0: Die, die, let's go. Wir sind ja in unserer Fahrradwoche. Es ist quasi Halbzeit jetzt am Mittwoch. Und jetzt geht es um ein ziemlich wichtiges Thema, nämlich den richtigen Fahrradsattel. Weil ich sag mal so, Leute, Schuhe, die nicht passen, ist sehr unangenehm. Aber ein Fahrradsattel, der nicht passt, das ist nochmal ganz anders unangenehm. Kollege Robert Jans ist da.
1: Hallo.
0: Wir räumen hier jetzt mal mit dem ersten Mythos auf, denn weicher ist nicht automatisch bequemer, ne?
1: Das ist völlig richtig. So ein dickes Gelpolster, ne, das fühlt sich erstmal toll an.
0: Ja.
1: Gerade wenn man mal so drauf Probe sitzt, mal so drauf rumdrückt, ne? Aber auf längeren Strecken kann es schwierig werden, weil man da so tief einsinkt. Ne? Dann steigt der Druck auf, ich sag mal, empfindliche Stellen.
0: Also auf den Po.
1: Genau. Außerdem kann auch die permanente Reibung zum Problem werden. Ein guter Sattel ist deshalb oft fester, als viele erwarten. Wirklich entscheidend ist, dass er den Körper eben an den richtigen Stellen trägt.
0: Okay, also schon am besten bei sowas echt im Geschäft beraten lassen, oder?
1: Genau. Also das wichtigste Maß beim Sattel ist der Abstand des oder der Sitzknochen. Ne? Die sollten auf dem breiten, tragenden Teil des Sattels aufliegen. Fachgeschäfte können diesen Abstand vermessen. Entscheidend ist aber auch, was für ein Fahrrad man überhaupt hat, sagt Fahrradverkäufer Philipp Derix von Zweirad-Startlab.
2: Je tiefer so ein Einstieg beim Fahrrad ist, desto aufrechter sitze ich irgendwo auf so einem Fahrrad drauf. Je aufrechter ich sitze, desto breiter müsste der Sattel eigentlich irgendwo auch werden. Ansonsten gibt es halt Sättel, die haben Schaum drin, die haben Gel drin, genug Material mit einer angenehmen Federung. Die Nase darf nicht zu lang oder zu kurz sein. Insgesamt sind es die Ansprüche, die einem selber so ein bisschen gefallen müssen. Deswegen kann man einen Sattel auch eigentlich relativ gut Probe fahren.
1: Ja, genau. Also beraten lassen und ausprobieren. Warum lachst du jetzt?
0: Also wir sollen uns professionell mal den Hintern ausmessen lassen, ne?
1: Ja, genau.
0: Und dann muss so ein Sattel auch noch richtig eingestellt werden.
1: Auch das noch, ja, genau. Aber ja, also Höhe und Abstand zum Lenker, das sollte alles passen. Wer beim Fahren so ständig rumrutscht oder irgendwie Rückenschmerzen bekommt, der sollte mal die gesamte Sitzposition hinterfragen. Sollte mal sein Leben hinterfragen. Aber vielleicht einfach das mit dem Fahrradfahren sein lassen soll. Nee, also das sollte man nochmal überprüfen dann.
0: Ja. Danke für die Tipps.
1: Ja.
0: Und bitteschön für meinen Kinderhumor.
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2: Mit Marc Weiß. Schönen guten Tag. Von den deutschen Autobauern kamen in den letzten Wochen nur Hiobsbotschaften, wie zum Beispiel der Sparkurs bei VW oder auch der Jobabbau bei Mercedes oder zuletzt BMW. Jetzt gibt es zur Abwechslung auch mal Positives aus der Autoindustrie zu berichten. Die Stimmung in der Branche hat sich deutlich verbessert. Das zeigt der Geschäftsklimaindex des Münchner IFO-Instituts. Der liegt zwar weiter im Negativbereich, aber er verbesserte sich im Juli um 6 Punkte. Mehr dazu von Christian Böder.
3: Die aktuelle Geschäftslage bewerten die meisten Unternehmen immer noch als sehr schlecht, aber sie blicken positiver in die Zukunft. Die Geschäftserwartungen legten im IFO-Index nochmal zu und liegen nur noch ganz knapp unter dem Null-Level. So gute Werte gab es zuletzt vor 3 Jahren. Zum Vergleich, im Frühjahr lag der Index noch bei über minus 30. Die Entwicklung hängt zum Teil mit den milliardenschweren Investitionen in die Aufrüstung in Europa und auch in Deutschland zusammen. Laut IFO-Experten profitieren davon Hersteller von Karosserien und Aufbauten, die Geräte und Teile herstellen, die auch außerhalb des Autobaus in der Verteidigung eingesetzt werden können. Aber nicht nur aus der Autobranche selbst kommen gute Wirtschaftsnachrichten. Der deutsche Chip- und Halbleiterhersteller Infineon hat im 3. Geschäftsquartal so viel Umsatz und Gewinn gemacht wie noch nie. Unterm Strich stiegen die Einnahmen um fast 40% auf nun 423 Millionen Euro. Unter anderem wegen Aufträgen aus der Autobranche.
2: Infos von Christian Böder, vielen Dank. Und jetzt die weiteren Themen in der Zusammenfassung. Im Prozess gegen 7 mutmaßliche Mitglieder und einen Unterstützer der rechtsextremen Terrorgruppe Letzte Verteidigungswelle wird gleich am Mittag in Hamburg das Urteil gesprochen. Den Angeklagten wird unter anderem versuchter Mord, Verabredung zum Mord, Brandstiftung und Körperverletzung vorgeworfen. Der seit Wochen verschollene Königspython ist im hessischen Brachtal wieder aufgetaucht. Laut Polizei wurde die Schlange nur wenige Meter vom Zuhause seiner Besitzerin gefunden und ist inzwischen auch wieder im Terrarium. Anwohner hatten sie entdeckt, nachdem eine Katze das Reptil im Freien immer wieder beobachtet hatte. Der Großbrand im Naturgebiet im Osten der Niederlande hat sich nach Angaben der Behörden nicht weiter ausgedehnt. Für eine Entwarnung sei es aber noch zu früh. Die Lage sei allerdings beherrschbar, sagte ein Sprecher der Region. Wie lange die Löscharbeiten jetzt noch dauern werden, konnte noch niemand sagen. Nach der Sperrung des Leipziger Flughafens in der Nacht wegen eines unbekannten Flugobjektes ist jetzt offenbar klar, welches Objekt es sich gehandelt hat. Nach Angaben eines NATO-Sprechers war es eine Drohne und die wurde in der Nähe eines ukrainischen Flugzeugs gesichtet. Nach Informationen aus Sicherheitskreisen vom Morgen sollen an dieser Drohne Sprengstoff und ein Zünder befestigt gewesen sein. Nach der ersten Sichtung in der Nacht war der Flughafen zunächst gesperrt worden. Später wurden Teile wieder freigegeben. In dem Fall ermitteln Landes- und Bundespolizei und wie wir seit der Einmeldung vorhin wissen, ist offenbar auch die NATO beteiligt. Und das waren die Nachrichten mit Marc Weiß.
1: Das Düsseldorf-Wetter.
4: Heute ist es ein bisschen weniger heiß mit 28 bis 32 Grad maximal. Dazu Sonne und Wolken im Wechsel und es bleibt meistens auch trocken. Und das geht morgen auch so weiter, aber es wird noch ein bisschen kühler bei 23 bis 26 Grad.
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4: Und hier kommt alles ab 15 Minuten Wartezeit. Los geht's mit der A4 Aachen Richtung Köln zwischen Grenzübergang Fettschau und Aachen Zentrum. 3 Kilometer, 19 Minuten plus. A44 Dortmund Richtung Kassel zwischen Kreuz Wünnenberg, Haaren und Marsberg. 9 Kilometer Stau, gute halbe Stunde plus. A44 Kassel Richtung Dortmund, die Gegenrichtung zwischen Kreuz Werl und Kreuz Dortmund-Unna. 7 Kilometer, 20 Minuten plus. Und A46 Heinsberg Richtung Düsseldorf zwischen Grevenbruch und Neuss-Holzheim. 4 Kilometer stockender Verkehr, 15 Minuten mehr. Gute Fahrt.
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4: Hallo, wünsche euch einen ganz schönen Mittwoch. Johanna Tänzer ist hier und ihr habt es mitbekommen, ne? Es wird endlich ein paar Grad kälter. Es wird aber auch Zeit, weil Freunde, ich weiß nicht, wie es euch geht, aber ich bin fix und fertig. Also so wenig Schlaf durch diese tropischen Nächte, ich kann nicht mehr. Ja, der Countdown läuft. Ich glaube ganz fest daran, in der kommenden Nacht können wir alle wieder durchschlafen. Zumindest was das Wetter angeht. Kenya Grace jetzt hier für euch mit Strangers.

0: Tampa City mit Self Aware. An dem Song kommt gerade keiner vorbei.
1: Und das ist auch gut so.
0: Mögen wir es sehr. Wir stellen euch hier ja aktuell immer so die besten Badeseen in NRW vor, haben eine ganze Serie gemacht, damit ihr eben wisst, wo ihr es bei den krassen Temperaturen zurzeit eben am besten aushalten könnt. Und unser Reporter Thorsten Ortmann, der war für euch diesmal am Tuttenbrocksee. Ganz ehrlich, ich geb's zu, ich hatte vorher von dem noch nie gehört. Der ist aber wohl direkt an der A2 in Beckum. Und vor allen Dingen lohnt er sich.
2: Der Tuttenbrocksee.

0: Beckum ist wirklich ein wahres Paradies für alle, die Wassersport lieben. Und wenn man hier reinkommt, dann sticht einem sofort das absolute Highlight hier ins Auge. Und das ist der Aquapark. Und hier in diesem Wasserpark gibt es aufblasbare Rutschen, Hindernisse, Kletterelemente. Also hier kann man wirklich den ganzen Tag Spaß haben. Ein weiteres Highlight ist natürlich hier die Wasserski- und Wakeboard-Anlage. Hier kann man einmal eine Runde um den See drehen. Es gibt vorher natürlich eine Einweisung.
1: Wenn du aus dem Wasser rauskommst, dann die Arme auch wieder lang werden lassen beim Fahren, ne?
0: Und hier ist gerade eine Schulklasse und da sieht man doch, es ist nicht so einfach. Gefühlt jeder Zweite fliegt hier ungefähr nach 2 Metern ins Wasser. Aber es gibt auch welche, die schaffen es, wirklich eine ganze Runde hier zu drehen. Tilo zum Beispiel.
2: Boah, vor allen Dingen bei den Kurven immer durch die Bojen fahren, die da sind. Und das geradeausfahren hat eigentlich nur mit Balance zu tun.
0: Und was in einem Strandbad natürlich auch nicht fehlen darf, das ist natürlich ein Strand. Und von diesem Strandabschnitt aus kann man direkt in den See gehen. Und wir machen hier mal einen kleinen Wassercheck, ob es nicht zu kalt ist. Nein, wunderbar. Gucken wir mal, wie hier so die Lage ist. Wie gefällt es euch hier?
3: Ja, also ich finde es richtig gut. Hier kann man richtig viel Spaß haben. Wir sind ein bisschen auf dem Wasser gewesen mit dem Stand-Up-Paddle und sind ein bisschen geschwommen.
0: Und wenn ihr hier so chillt, mit was beschäftigt ihr euch?
3: Wir haben gerade Nägel gemacht.
0: Nägel gemacht? Ja. Ja, was man im Strandbad so macht halt, ne? Ja,
3: genau.
0: Markus Krause ist hier der Küchenchef und wenn man hier so den ganzen Tag Wassersport gemacht hat, dann muss man sich ja irgendwie stärken. Was gibt's denn hier alles?
4: Unser Kracher sind die Chicken Filet-Straps mit Pommes. Dann bieten wir an Kibbelinger. Dann gehen wir weiter. Flammkuchen haben wir. Der Aperitif als Beispiel Aperol Spritz, Lele Valperif.
0: Ja, das war's hier vom Tuttenbrocksee in Beckum. Ich kann es wirklich empfehlen. Es ist ein wunderschönes Strandbad. Es gibt einen Strand, es gibt Liegewiesen, es gibt einen großen Aquapark. Man kann hier Wakeboard fahren oder auch Wasserski fahren. Es gibt ein tolles Restaurant. Alles, was man braucht. Viel Spaß.
5: Ja, also ich bin sehr froh, dass wir den Tuttenbrocksee in Beckum jetzt alle kennen. Klingt doch ganz hervorragend. Also vielleicht ja ein Tipp für heute in den Ferien. Das sind Loud Luxury und Brando.

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1: Mit Annalena Günther. Schönen guten Tag. Autofahrerinnen und Autofahrer müssen sich aktuell in Gerresheim und Umgebung auf mehr Verkehr einstellen. Die B7, also die Bergische Landstraße, ist aktuell zwischen Gräulinger Straße und Benderstraße gesperrt. Auf Antenne Düsseldorf Anfrage haben Polizei und Stadt die Sperrung bestätigt. Laut Stadt wird dort ein Schaden durch die Stadtwerke behoben. Nach unseren Informationen ist der Grund für die Sperrung austretendes Wasser. Vielleicht ist er dem einen oder anderen schon aufgefallen. Im Moment fliegt ein Zeppelin über NRW und ist zwischendurch auch hier in Düsseldorf zu sehen. Dieser Zeppelin ist ein fliegendes Labor. Er sammelt Daten unter anderem zum Klimawandel. Sabrina Wegner mit den Details.
2: Der Zeppelin kommt vom Forschungszentrum Jülich. Er startet und landet am Luftschiffhangar in Mülheim. 2 Wochen lang ist er unterwegs, noch bis nächste Woche Sonntag. An Bord des Luftschiffs ist nach Angaben des Forschungszentrums ganz viel Technik. Mit ihr werden Daten zur Luftqualität, Emissionen und Klimawandel gesammelt. Weil der Zeppelin besonders langsam und tief fliegt, können die Fachleute nach eigenen Angaben extrem genaue Messungen machen. Sie wollen herausfinden, wie Wälder auf Umweltstress reagieren, wie sich Prozesse durch den Klimawandel verändern und welche Rolle städtische Abgase spielen.
1: Die Merkur-Spielarena in Stockholm gehört jetzt zu den besten Konzertstadien der Welt. Das Fachmagazin IQ hat sie als Stadium Star 2026 ausgezeichnet. Nur das Stadion in Frankfurt steht als deutsche Arena noch auf der Liste. Insgesamt wurden 20 Stadien weltweit geehrt, darunter auch das SoFi Stadium in Los Angeles, aber auch die Stadien in Sydney und Hongkong. Entscheidend waren laut Magazin unter anderem Produktionsqualität, Fanerlebnis, Barrierefreiheit und Nachhaltigkeit. Von D-Live heißt es, das sei eine Bestätigung der Branche und ein wichtiges Signal im internationalen Konzertgeschäft. Und das waren die Lokalnachrichten mit Annalena Günther.
0: Das Düsseldorf-Wetter.
3: Heute gibt es Sonne und Wolken im Wechsel. Regen soll es keinen geben. Dazu 28 bis 32 Grad, also nicht mehr ganz so heiß. Und morgen gehen die Werte noch weiter runter. 23 bis 26 Grad werden es dann.
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3: Und hier steht ihr gerade am längsten, A4 Aachen Richtung Köln, zwischen Grenzübergang Fettschau und Aachen Zentrum, 4 Kilometer, 20 Minuten plus. A44 Dortmund Richtung Kassel, zwischen Kreuzmündenberg-Hahn und Marsberg, 10 Kilometer stockender Verkehr, ihr braucht 23 Minuten mehr. Und A44 Kassel Richtung Dortmund, zwischen Kreuzwerl und Kreuz Dortmund-Ohna, 8 Kilometer, 18 Minuten plus. Gute und sichere Fahrt euch.
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3: Hallo zusammen, Johanna Tänzler hier. Hoffe, ihr habt einen guten Mittwoch bisher. Leute, so eine Klassiker-Story hier. In Italien hat eine Frau ihren Lottoschein weggeworfen, weil sie eben dachte, ja, ich habe ja eh nichts gewonnen. Turns out, sie hatte einfach 1 Million gewonnen. Upsi. So, und dann hat sie die Müllabfuhr beschwichtigt. Die haben einen Tag lang mitgeholfen und eben nach diesem Schein gesucht, weil die Frau natürlich gesagt hat, Leute, ich habe ja jetzt die Kohle, ich bezahle euch. Ja, hat geklappt. Die haben wirklich diesen Schein gefunden. Und jetzt ist die Frau halt reich. Und die Müllabfuhr vielleicht auch. Heute sind ja, ich weiß nicht, ob ihr es mitbekommen habt, auch so viel Kohle wie nie im Lotto-Jackpot. 50 Millionen Euro. Also, wenn ihr da mitmacht, ja, bitte passt doch auf euren Schein auf, ja. Oder macht es halt einfach online. Ich verstehe das eh nicht, dass Menschen noch sich einfach so einen richtigen Schein holen. Naja, das sind Handtricks für euch mit Golden. Hi zusammen.

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0: One Republic sagen Hello, If I Lose Myself. Schönen Mittwoch. 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
0: Teddy Swims jetzt für euch, Mr. Know-It-All. Einen schönen Mittwoch.

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1: Mit Marc Weiß. Schönen guten Tag. Der Flughafen Leipzig-Halle hat in der Nacht den Flugbetrieb eingestellt, nachdem ein unbekanntes Flugobjekt und ein verdächtiger Gegenstand dort gefunden worden waren. Ein NATO-Sprecher hat den Vorfall jetzt präzisiert. Bei dem unbekannten Flugobjekt handelte es sich um eine Drohne, die in der Nähe eines ukrainischen Flugzeugs war. Nach Informationen aus Sicherheitskreisen sollen an dieser Drohne Sprengstoff und Zünder befestigt gewesen sein. Mehr dazu von Christian Böder aus dem News-Team.
2: Polizisten sollen die Drohne kurz vor Mitternacht nahe einer ukrainischen Transportmaschine vom Typ Antonov bemerkt haben. Die Drohne sei inzwischen mit einem Röntgengerät untersucht worden, heißt es aus Sicherheitskreisen. Die Bundespolizei war demnach bis zum frühen Morgen vor Ort im Einsatz. Die Drohne wurde sichergestellt. Zunächst war allerdings nichts Genaueres bekannt. Nach der Entdeckung hatte die Flughafenleitung den Betrieb vorsorglich noch in der Nacht einstellen lassen. Eine Passagiermaschine und mehrere Frachtflugzeuge wurden umgeleitet. Die betroffene ukrainische Maschine stand und steht weiter im Bereich der Südpiste. Die ist wegen der laufenden Ermittlungen noch gesperrt, aber zumindest im Nordbereich des Airports können Flieger wieder seit dem frühesten Morgen starten und landen. In der Sache ermitteln nun die Bundespolizei und die sächsische Landespolizei.
1: Christian Böder mit Infos, vielen Dank. Und jetzt weitere Themen in der Zusammenfassung. Die Stimmung in der deutschen Automobilindustrie hat sich verbessert. Der vom Münchner IFO-Institut erhobene Geschäftsklimaindex speziell für diese Branche stieg im Juli um 6 Punkte. Und das kurz nachdem alle namhaften Hersteller Entlassungen verkündet hatten. Der neue Optimismus stützt sich laut Institut vor allem darauf, dass die Hersteller bald auch Teile für die Rüstungsindustrie fertigen könnten. Bayerischen Staatsanwaltschaften, der Bundespolizei und Europol ist ein Schlag gegen die internationale Schleuserkriminalität gelungen. Dabei wurden in Saarbrücken und in Serbien 3 Haftbefehle vollstreckt. Ein syrischer Clan soll regelmäßig Migranten von Libyen über das Mittelmeer nach Lampedusa geschleust haben. Nordrhein-Westfalens Justizminister Limbach muss am Nachmittag zum 3. Mal in 3 Wochen dem Rechtsausschuss des Landtages Rede und Antwort stehen. Es geht wieder um den Verdacht krimineller Machenschaften in Gefängnissen. Schwerpunkt diesmal ist die JVA Willig I. Dort hatte es vor knapp 3 Wochen Durchsuchungen gegeben. Es geht um den Verdacht des Drogenhandels und der Bestechlichkeit von Beamten. Nach dem heftigen Ausbruch des Feuervulkans in Guatemala haben hunderte weitere Menschen ihre Häuser verlassen müssen. Mindestens 1700 Bewohner von Gebieten in der Nähe des Vulkans wurden bis jetzt in Sicherheit gebracht. Schon vorher hatten die Behörden in Guatemala-Stadt die höchste Alarmstufe ausgerufen. Sie gilt für ein Gesamtgebiet mit rund 1,6 Millionen Menschen. Aktuell fließt glühende Lava an den Hängen des Vulkans herunter. Der rund 35 Kilometer von der Hauptstadt Guatemala-Stadt entfernte Feuervulkan ist der aktivste in Zentralamerika. 2018 waren bei einem Ausbruch mindestens 215 Menschen ums Leben gekommen. Damals wurde eine komplette Ortschaft durch die Lavamassen zerstört. Und das waren die Nachrichten mit Marc Weiß.
0: Das Düsseldorf-Wetter.
3: Ja, heute wird es wieder heiß, aber nicht mehr ganz so warm wie die letzten Tage, nämlich 28 bis 32 Grad werden es. Dazu Sonne und Wolken im Wechsel. Regen soll es keinen geben. Morgen geht es ganz ähnlich weiter, aber ein bisschen frischer bei 23 bis 26 Grad.
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3: Hallo Autofahrer, hier steht ihr gerade am längsten. A3 Köln Richtung Oberhausen. Zwischen Duisburg-Weder und Oberhausen-Lierich 3 Kilometer Stau. Ihr braucht eine Viertelstunde mehr. A4 Aachen Richtung Köln zwischen Grenzübergang Fettschau und Aachen Zentrum. 4 Kilometer Stau, 26 Minuten plus. Weiter auf der A44 Dortmund Richtung Kassel zwischen Kreuz Wünnenberg, Haaren und Marsberg. 10 Kilometer stockender Verkehr. Ihr braucht eine gute halbe Stunde mehr. Und die Gegenrichtung zwischen Kreuz Werl und Kreuz Dortmund-Unna 8 Kilometer, 15 Minuten plus. Gute Fahrt!
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3: Tag zusammen, Johanna Tänzer hier. Schönen Mittwoch und eine schöne Mittagspause vor allen Dingen. Gibt auf Social Media gerade wieder so einen neuen Food-Trend. Es ist ja gefühlt jede Woche was anderes. Diesmal ist es Croissant-Eis. Also einfach Croissant aufmachen und dann da zum Beispiel so ein Magnum-Eis, natürlich ohne Stiel, reinpacken, zu manchen und reinbeißen. Lecker. Ja, aber es ist doch klar, dass das lecker schmeckt, weil, also ich glaube ja, Croissant passt einfach zu allem. Ich finde halt auch Croissant mit Wurst geil. Oder? Croissant auf die 1.

0: Michael Schulte ist ein Frühaufsteher. 5 a.m. gerade hier gehört bei uns. Wie sieht's aus? Habt ihr ein Hobby? Sowas wie Reiten? Reiten ist für viele ja wirklich mehr als nur ein Hobby. Das ist Bestimmung, Leidenschaft, Lebensaufgabe. Für unseren Hannes ein bisschen weniger.
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2: Ist Reiten wirklich ein Sport für Mensch und Tier? Ich weiß, alleine für die Frage kriege ich schon lange Hafer. Meine gute Freundin Sophia Henry ist Comedienne und passionierte Reiterin. Und mit ihr streite ich mich gerne darüber, ob Reiten wirklich ein Sport ist. Weil eigentlich macht das Pferd doch die Arbeit. Bevor ihr mir jetzt aber die Sporen gebt, ich habe ein Beispiel. Am 4. Juni 1923 gewann ein Jockey in New York ein Rennen. Als er schon tot war, ja, der hatte beim Rennen einen tödlichen Herzinfarkt. Und das Pferd ist ganz alleine mit ihm auf dem Rücken über die Ziellinie gelaufen. Da hat der nicht mehr viel für gemacht. Ich frage ja nur, weil nach der Logik ist Hobbyhorsing deutlich ernstzunehmender als viele tun. Denn so ein Besenstiel, der macht nichts alleine. Und ich weiß, viele wollen mir jetzt den Gnadenschuss geben, ne? Oder wenigstens mal einen mit der Gerte. Bei der einen oder anderen würde mich das wahrscheinlich sogar freuen. Aber ich sag's euch nochmal deutlich, ich mache ja nur Spaß. Und immer dran denken, im Grunde sind Pferde doch die besseren Menschen.
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1: Mit Annalena Günther. Schönen guten Tag. Autofahrerinnen und Autofahrer müssen sich aktuell in Gerresheim und Umgebung auf mehr Verkehr einstellen. Die B7, also die Bergische Landstraße, ist aktuell zwischen Greulinger Straße und Benderstraße gesperrt. Auf Antenne Düsseldorf Anfrage haben Polizei und Stadt die Sperrung bestätigt. Laut Stadt wird dort ein Schaden durch die Stadtwerke behoben. Nach unseren Informationen ist der Grund für die Sperrung austretendes Wasser. Über Düsseldorf fliegt in diesen Tagen ein besonderer Zeppelin. Wer zwischendurch mal in den Himmel schaut, wird ihn vielleicht sehen. Der Zeppelin ist ein fliegendes Labor. Er sammelt Daten zur Luftqualität, zu Emissionen und zum Klimawandel. Er kommt vom Forschungszentrum Jülich und ist 2 Wochen lang in ganz NRW unterwegs. Weil er besonders langsam und tief fliegt, können die Fachleute nach eigenen Angaben extrem genaue Messungen machen. Sie wollen herausfinden, wie zum Beispiel Wälder auf Umweltstress reagieren, wie sich Prozesse durch den Klimawandel verändern und welche Rolle städtische Abgase spielen. Robbie Williams, Bad Bunny und auch die Toten Hosen. Sie alle haben in diesem Jahr schon in der Arena bei uns in Düsseldorf gespielt. Und das Konzerterlebnis ist gut angekommen. Denn die Arena wurde jetzt vom Fachmagazin IQ als Stadium Star 2026 ausgezeichnet. Antenne Düsseldorf, Reporterin Jacqueline Kosanke weiß mehr.
2: Mit der Auszeichnung gehört die Arena jetzt zu der Liste der besten Konzertstadien der Welt. In Deutschland hat das sonst nur das Stadion in Frankfurt geschafft. Insgesamt wurden 20 Stadien weltweit geehrt, darunter das SoFi Stadium in Los Angeles, aber auch Stadien in Vancouver und London. Für die Live als Arena-Betreiber sei diese Auszeichnung eine Bestätigung der Branche. Die Arena wurde laut IQ Magazine insbesondere für ihre Leistung in den Bereichen Produktionsqualität, Fan-Experience, Barrierefreiheit, Nachhaltigkeit und Gesamtqualität als internationale Konzertlocation ausgezeichnet.
1: Und das waren die Lokalnachrichten mit Annalena Günther.
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3: Der Mittwoch bringt einen Mix aus Sonne und Wolken und es ist eben nicht mehr ganz so heiß mit 28 bis 32 Grad. Und auch morgen wird sonnig und trocken bei schon fast frischen 23 bis 26 Grad.
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3: Und das hier sind die Staus ab 15 Minuten Wartezeit. A4 Aachen Richtung Köln zwischen Grenzübergang Fettschau und Aachen Zentrum 4 Kilometer. Ihr braucht eine halbe Stunde länger. A4 Köln Richtung Aachen zwischen Kreuz Köln-Grembeck und Köln-Eiffeltor 7 Kilometer. Viertelstunde plus. Und A44 Dortmund Richtung Kassel zwischen Büren und Marsberg. 9 Kilometer Stau, 18 Minuten plus. Gute Fahrt.
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3: Okay, wow. Also diese Rekorde, das musst du erstmal schaffen. Bester 5-Tage-Start des laufenden Jahrzehnts in Deutschland. Bester Kinostart des Jahres 2026. Bester Kinostart eines Spider-Man-Films aller Zeiten. Bester weltweiter Kinostart und weltweite Nummer 1 der Kinocharts. Das sind die Rekorde, die der neue Spider-Man-Film Brand New Day gebrochen hat. Krass, oder? Es gibt aber auch noch tatsächlich ein paar andere Filme. Und die stellen wir euch gleich vor. Johanna Tänzer hier. Hallo!

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0: Und? Wart ihr schon drin?
1: Ich bin nicht nur Peter Parker. Ich bin Spider-Man.
0: Der neue Spider-Man-Film. Fast 2 Millionen Kinogänger in nur einer Woche. Ja, so viele sind Spidey bei uns schon ins Netz gegangen. Das ist nach Corona-Rekord und es dürften noch viel mehr werden in den nächsten Tagen. Und ich muss ihn auch unbedingt noch sehen. Mann, steht auch auf meiner To-Do-Liste. Aber es gibt halt auch in dieser Woche noch was anderes, was Neues im Kino. Es wird nur wahrscheinlich keine Konkurrenz für Spider-Man sein. Filmexperte Jörg Albrecht, wer tritt denn gegen die freundliche Spinne aus der Nachbarschaft an?
2: 6 Hundewelpen und ein Kind versuchen ihr Glück. Nämlich Rocky, Sky, Marshall, Chase, Rubble, Zuma und der junge Ryder. Alle, die unter 15 sind oder diejenigen, die Kids unter 15 haben, werden die 6 garantiert kennen. Es gibt ein drittes Kinoabenteuer von Paw Patrol.
3: Die Dino-Insel, die gigantischste Entdeckung der Welt. Ich bin Rex, ich zeige euch alles.
2: Da sich Jurassic Park bzw. Jurassic World auch nach über 30 Jahren noch wie geschnitten Brot verkauft, die Filme aber nichts für Kinder sind, haben sich die Paw Patrol-Macher gedacht, Dinos, die können wir auch, haben sie auch bereits in der 7. Staffel der Serie bewiesen. Jetzt gibt's dasselbe Setting nochmal als knallbuntes Kinoabenteuer.
0: Oh, Paw Patrol. Der neue Film, weiß ich ja schon, was ich mit meinem Patenkind machen muss. Und nach den Hunden kommt jetzt eine Henne, ne? Weil die Hauptdarstellerin, Jörg, im nächsten Film ist wirklich eine Henne, ne?
2: Ja, aber keine animierte, sondern eine echte Henne. Deren Heimat ist Griechenland und die erlebt, wie gerade auch Odysseus, eine Odyssee. Auf dem Weg zum Schlachthof büxt die Henne nämlich aus. Aber das ist erst der Beginn ihres Überlebenskampfs. Überall warten Gefahren. Füchse, Hunde, Autos. Nicht zu vergessen die Menschen, die gern Hühnchen essen. Lebensansichten eines Huhns heißt dieser Film, den ich allen empfehlen kann, die mal was anderes, was Außergewöhnliches im Kino sehen wollen.
0: Ja, es also klingt wirklich sehr witzig. Ich glaube aber, ich gucke mir dann doch zuerst den Spider-Man an.
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1: Mit Sarah Heinz, guten Tag. Bei KI-Testläufen hat es wieder eine schwere Sicherheitspanne gegeben und ein Beweis dafür, wie gefährlich künstliche Intelligenz sein kann. Es gab einen weiteren Vorfall, bei dem KI-Modelle selbstständig versucht haben, Programme zu hacken. Christian Böder aus dem News-Team. Neu ist ja, dass die KI diesmal auch mit Menschen Kontakt aufgenommen hat.
2: Man kann sogar sagen, die KI wollte Menschen manipulieren. Das Ganze begann als Testlauf beim britischen Ministerium für Wissenschaft, Innovation und Technologie. Die Experten dort wollten die Cyberangriffsfähigkeit von KI-Modellen der Entwickler OpenAI und Anthropic testen und gaben den KIs auch die Möglichkeit, im Internet nach Software dafür zu suchen. Mythos 5 von Anthropic begann aber massiv zu schummeln. Es versuchte unter anderem schadhafte Codes in Programmen zu installieren und mittels falscher Identitäten trat es dafür per E-Mail mit Computerexperten in Kontakt. Auch Phishing-Mails setzte das Programm an. Es trat sozusagen als Mensch auf. Die Betrügerei geht aber noch weiter. Als die Sache nach dem Test aufflog, stellte Mythos seinen Schadcode als Fehler hin und versuchte das Ganze nochmal.
1: Der Entwickler schiebt die Verantwortung für den Vorfall ja auf die Testmacher.
2: Genau, der KI-Entwickler sagt, das sei nur passiert, weil die KI keine Einschränkungen zur Internetnutzung hatte. Aber der Vorfall bei der Konkurrenz von OpenAI vor gut 2 Wochen hat ja gezeigt, dass sich KIs davon nicht abhalten lassen. 2 ChatGPT-Modelle hatten ja bei den Tests sich als erstes Zugang zum Internet verschafft und dann eine Internetplattform selbstständig angegriffen. Die Experten im britischen Ministerium fragen sich nun, ob die KI verstand, dass sie außerhalb ihres Testumfelds agierte. Mythos 5 ist besonders gut darin, unentdeckt gebliebene Software-Schwachstellen aufzuspüren und ist deshalb bisher nur ausgewählten Behörden und Unternehmen zugänglich.
1: Danke für die Infos, Christian. Mehr wichtige Meldungen sind das jetzt im Überblick. In der Nähe des Flughafens Leipzig-Halle ist eine Maschine wohl mit einem unbekannten Objekt kollidiert. Erst in der Nacht hatte der Flughafen den Flugbetrieb eingestellt. Eine Drohne soll sich laut offizieller Angaben wohl in der Nähe eines ukrainischen Flugzeugs befunden haben, inklusive Sprengstoff und Zünder. Israels Regierungschef Netanyahu hat den Gaza-Friedensplan von US-Präsident Trump wieder abgelehnt. Das sagte er in einem Video, das in der Nacht online gepostet wurde. Zuvor wurde Israel ein Entwurf zugeschickt, hieß es. Der soll mit Änderungsvorschlägen jetzt zurück an die USA gegangen sein. Der Brand im niederländischen Naturschutzgebiet nahe der Grenze zu NRW hat sich wohl nicht weiter ausgebreitet. Für eine Entwarnung sei es noch zu früh, so die Behörden vor Ort. Die Lage sei aber stabil. FIFA-Chef Infantino wackelt und er hat inzwischen offenbar Angst um seinen Job. Für heute hat der wichtige FIFA-Mitarbeiter zu einer Krisensitzung in Marokkos Hauptstadt Rabat beordert. Die Wut auf Infantino wird immer größer und die Liste mit Vorwürfen immer länger. Der jordanische Fußballverband wirft ihm jetzt auch noch Erpressung vor. Dem Verband sollen in den letzten Monaten FIFA-Gelder vorenthalten worden sein. Die sollten demnach erst ausgezahlt werden, wenn der Verband Infantino bei der Wahl zum FIFA-Präsidenten unterstütze. Die FIFA hat sich zu diesen Vorwürfen noch nicht geäußert. Und das waren die Nachrichten mit Sarah Heinz.
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3: Heute ist es ein bisschen weniger heiß mit 28 bis 32 Grad maximal. Dazu Sonne und Wolken im Wechsel und es bleibt meistens auch trocken. Und das geht morgen auch so weiter, aber es wird noch ein bisschen kühler bei 23 bis 26 Grad.
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3: Wir gucken auf die Straßen. Hier steht er gerade am längsten. A3 Köln Richtung Oberhausen zwischen Duisburg-Wedau und Oberhausen-Lierich. 3 Kilometer Stau, 13 Minuten plus. A4 Aachen Richtung Köln zwischen Grenzübergang Fettschau und Aachen-Zentrum. 5 Kilometer, Viertelstunde kommt on top. A44 Kassel Richtung Dortmund zwischen Kreuz Werl und Kreuz Dortmund-Unna. 5 Kilometer Stau, 12 Minuten mehr einrechnen. Und A46 Heinsberg Richtung Düsseldorf zwischen Kapellen und Kreuz Neuss-West. 4 Kilometer, 16 Minuten kommt da oben drauf. Gute Fahrt euch.
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3: Hi zusammen. Tag, Johanna Tänzer ist hier. Wünsche euch einen zauberhaften Mittwoch und spiele euch dazu die ganz zauberhafte Olivia Dean. Das ist so easy to fall in love.

0: Wer sein Fahrrad liebt, der schiebt. Kennen wir alle den Spruch, ne? Und jeder, der schon mal eine Fahrradpanne hatte, der weiß, wovon ich spreche. Ja, platter Reifen, Kette abgesprungen oder plötzlich, keine Ahnung, geht die Bremse nicht mehr. Fahrradpannen, die kommen immer genau dann, wenn man sie natürlich am wenigsten gebrauchen kann. Kennt ihr auch, ne, das Spiel?
1: Bin in Polen gefahren, kam in eine Steigung rein, wollte das Vorderblatt zurückziehen und dabei ist mir die Kette gerissen und hat sich hinten um den Umwerfer gedreht. Lief natürlich nichts mehr. Stand ich irgendwo mitten im Wald, so 10 Kilometer von der nächsten Ortschaft weg. Meine Frau ist dann los und hat einen Taxifahrer geholt, der hat ohne zu fragen Kofferraum auf das Rad da rein. Und dann bin ich in eine Werkstatt gefahren worden. Da fingen die an zu arbeiten. Eine Stunde, ich hatte einen neuen Umwerfer dran. Alles war wieder picobello in Ordnung. Ich habe 50 Euro bezahlt.
2: Dann sind die Fahrräder umgefallen und dann bewegte sich mein Vorderrad nicht mehr. Und dann hatte ich Gott sei Dank zwei junge Männer, die gesagt haben, was können wir helfen, weil wir waren mitten auf dem Land, also war nichts mit einer Werkstatt. Bremsen haben sich festgezogen und das war es dann, dann konnte ich weiterfahren.
3: War ein totaler Regenschauer, durchgehend. Wir sind klatternass geworden, aber bin trotzdem weitergefahren.
0: Oha, ja, gestrandet mit dem Fahrrad. Nervig, aber auch manchmal schöne Geschichten, die dadurch entstehen, ne? Die gute Nachricht ist, mit ein bisschen Vorbereitung lassen sich so ein paar Pannen tatsächlich selbst beheben. Thema gleich hier bei mir.
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1: Mit Annalena Günther. Schönen guten Tag. Autofahrerinnen und Autofahrer müssen sich aktuell in Gerresheim und Umgebung auf mehr Verkehr einstellen. Die B7, also die Bergische Landstraße, ist aktuell zwischen Greulinger Straße und Benderstraße gesperrt. Auf Antenne Düsseldorf-Anfrage haben Polizei und Stadt die Sperrung bestätigt. Laut Stadt wird dort ein Schaden durch die Stadtwerke behoben. Nach unseren Informationen ist der Grund für die Sperrung austretendes Wasser. Vielleicht ist er dem einen oder anderen schon aufgefallen. Im Moment fliegt ein Zeppelin über NRW und ist zwischendurch auch hier in Düsseldorf zu sehen. Dieser Zeppelin ist ein fliegendes Labor. Er sammelt Daten unter anderem zum Klimawandel. Sabrina Wegner mit den Details.
2: Der Zeppelin kommt vom Forschungszentrum Jülich. Er startet und landet am Luftschiffhangar in Mülheim. 2 Wochen lang ist er unterwegs, noch bis nächste Woche Sonntag. An Bord des Luftschiffs ist nach Angaben des Forschungszentrums ganz viel Technik. Mit ihr werden Daten zur Luftqualität, Emissionen und Klimawandel gesammelt. Weil der Zeppelin besonders langsam und tief fliegt, können die Fachleute nach eigenen Angaben extrem genaue Messungen machen. Sie wollen herausfinden, wie Wälder auf Umweltstress reagieren, wie sich Prozesse durch den Klimawandel verändern und welche Rolle städtische Abgase spielen.
1: Die Merkur-Spielarena in Stockholm gehört jetzt zu den besten Konzertstadien der Welt. Das Fachmagazin IQ hat sie als Stadium Star 2026 ausgezeichnet. Nur das Stadion in Frankfurt steht als deutsche Arena noch auf der Liste. Insgesamt wurden 20 Stadien weltweit geehrt, darunter auch das SoFi Stadium in Los Angeles, aber auch die Stadien in Sydney und Hongkong. Entscheidend waren laut Magazin unter anderem Produktionsqualität, Fanerlebnis, Barrierefreiheit und Nachhaltigkeit. Von D-Live heißt es, das sei eine Bestätigung der Branche und ein wichtiges Signal im internationalen Konzertgeschäft. Und das waren die Lokalnachrichten mit Annalena Günther.
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3: Heute gibt es Sonne und Wolken im Wechsel. Regen soll es keinen geben. Dazu 28 bis 32 Grad, also nicht mehr ganz so heiß. Und morgen gehen die Werte noch weiter runter. 23 bis 26 Grad werden es dann.
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3: Und das hier sind gerade die 2 längsten Staus, A4 Aachen Richtung Köln, zwischen Grenzübergang Fettschau und Aachen Zentrum. 2 Kilometer, ihr braucht eine knappe halbe Stunde mehr. Und A61 Mönchengladbach Richtung Koblenz, zwischen Gümnich und dem Dreieck Erftal. 2 Kilometer, Viertelstunde plus. Gute Fahrt euch.
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3: So, der Tag ist gerettet. Es gibt ein Video in diesem Internet von Capybaras, die in Brasilien in ein Parlament reinspazieren und dann eine Abstimmung crashen. Capybaras, das sind hier diese Wasserschweine. Die sehen so ein bisschen aus wie einfach zu groß gewordene Meerschweinchen. Naja, und das Gebäude in Brasilien liegt da irgendwie scheinbar neben einem Wildpark und kein Plan, dann sind die halt ausgebüxt und da reingelaufen. Ob sie an der Abstimmung auch teilgenommen haben, Leute, das kann ich euch nicht sagen. Das weiß ich nicht. Ich weiß aber, dass das hier Glasperlenspiel sind mit geiles Leben. Und ich weiß, ich bin Johanna Tänzer. Hallo.
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0: Also so eine Fahrradpanne, die passiert immer nur dann, wenn du es gerade gar nicht gebrauchen kannst, oder? Keine Ahnung, vor der Arbeit, auf einer Tour mitten im Nirgendwo, im Regen. Diese Woche beschäftigen wir uns ja ganz ausführlich mit dem Thema Rad. Und jetzt geht es darum, was mache ich denn eigentlich, wenn das Ding Schrott ist oder eine Panne hat? Selbst reparieren ist eine Option, klar, können aber viele nicht. Es gibt aber inzwischen Kurse für sowas, also von der VHS oder beim ADFC. Aber auch außerhalb davon, da lernt ihr euer Rad selbst auf Vordermann zu bringen. Laura Podding ist da. Außerdem gibt es an vielen Orten in NRW so Selbsthilfewerkstätten für ein kleines Geld, ne?
1: Ja genau, da kannst du hin. Da gibt es ganz viel Werkzeug und da gibt es auch Leute, die Ahnung haben von Fahrradreparatur und die helfen dir auch, wenn du irgendwie Fragen hast. Aber reparieren musst du dein Rad am Ende da selbst. Auf www.reparatur-initiativen.de gibt es ganz viele Anbieter für euch zusammengefasst.
0: Okay, und dann habe ich mal gesehen, es gibt ja auch überall verteilt so kostenlose Radservicestationen, ne? In Innenstädten oder an Radwegen.
1: Ganz genau, die gibt es von unterschiedlichsten Anbietern, unter anderem auch vom ADAC. Das ist so eine Art Säule und da hast du dann eine Luftpumpe dran, einen Reifenheber, ganz viel Werkzeug und da kannst du eben kleinere Reparaturen an deinem Rad, aber zum Beispiel teilweise auch an einem Kinderwagen oder an Rollstühlen durchführen. So, und was es auch noch gibt in NRW sind sogenannte Radstationen. Da kannst du dein Rad sicher und witterungsgeschützt parken, das aber teils gegen eine kleine Gebühr. Teilweise bieten diese Radstationen dann auch einen Reparaturservice an und verleihen Räder. Auf der Seite vom ADFC zum Beispiel gibt es eine Übersicht, wo ihr das überall findet und was das kostet.
0: Okay, cool. Und was ist denn der Worst Case? Also wenn ich jetzt wirklich eine Panne habe oder einen Unfall und nicht weiterkomme?
1: Also der ADFC, ne, der Allgemeine Deutsche Fahrradclub, der bietet für Mitglieder eine Pannenhilfe an. Entweder es kommt dann einer vorbei und guckt, ob man euer Rad vor Ort reparieren kann oder die schleppen das Fahrrad ab und bringen es in die nächste Werkstatt oder zu euch nach Hause. Und das Gleiche gibt es übrigens auch für Mitglieder vom ADAC. Also die bieten das auch an.
0: Aha, okay, spannend. Ja und in manchen Orten in NRW gibt es auch so mobile Werkstätten. Also die könnt ihr anrufen, einen Termin vereinbaren und die kommen dann tatsächlich zu euch und reparieren euer Fahrrad bei euch zu Hause oder auf der Arbeit. Gibt es aber nicht überall. Also deswegen schaut da gerne mal bei euch in der Nähe nach. Vielen Dank, Laura.
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1: Mit Sarah Heinz. Guten Tag. Es sind beunruhigende Vorfälle, die sich in der Nacht am Leipziger Flughafen ereignet haben. Was wir inzwischen wissen, ist, dass nahe eines ukrainischen Flugzeugs eine Drohne mit Sprengstoff sichergestellt wurde. Außerdem ist in der Nähe des Airports eine Maschine mit einem bisher unbekannten Objekt zusammengestoßen. Danny Hoppe aus dem News-Team, was weiß man denn bisher über die sichergestellte Drohne?
2: Also die Drohne wurde kurz vor Mitternacht sichergestellt in der Nähe einer ukrainischen Transportmaschine. Das hat inzwischen auch die NATO bestätigt, die sich jetzt auch mit dem Vorfall beschäftigt. Die Ermittlungen werden aber von den deutschen Behörden geführt. Die Drohne wurde mit einem Röntgengerät untersucht und aus Sicherheitskreisen wurde bestätigt, dass an ihr Sprengstoff mit einem Zünder befestigt war. Zu den genauen Hintergründen, also woher die Drohne kam, wer dahinter stecken könnte, wurden noch keine Angaben gemacht. Was man aber wissen muss, der Flughafen Leipzig gilt als Drehscheibe für Rüstungsgüter, auch im Ukraine-Krieg. Und schon vor 2 Jahren gab es dort ja einen Vorfall. Damals hatte ein Paket in einem DHL-Logistikzentrum noch am Boden Feuer gefangen. Laut Ermittlungen steckte damals der russische Geheimdienst dahinter.
1: Das war ja nicht der einzige Vorfall in der Nacht. Da gab es noch die Kollision einer Maschine mit einem unbekannten Objekt.
2: Ja, das hat das Bundesinnenministerium bestätigt. Das Flugzeug konnte am Leipziger Flughafen nicht landen wegen der gefundenen Drohne. Es ist deshalb in der Luft wieder durchgestartet und dann anscheinend mit einem Objekt in der Luft zusammengestoßen. Was genau es war, ist noch unklar. Das Flugzeug konnte dann aber später in Hannover landen. Laut Bild handelt es sich bei dem betroffenen Flugzeug um eine Frachtmaschine von DHL. Sie soll bei dem Zusammenprall im Frontbereich beschädigt worden sein. Mehr weiß man noch nicht, also auch hier gibt es noch viele offene Fragen.
1: Danke, Danny, für die Infos. Noch mehr Meldungen jetzt kurz und kompakt. Im Prozess gegen die rechtsextreme Terrorgruppe Letzte Verteidigungswelle hat das Oberlandesgericht in Hamburg mehrere Haftstrafen zwischen 1,5 und 5 Jahren verhängt. Verurteilt wurden 7 Anhänger der Gruppe, unter anderem wegen versuchten Mordes, Brandstiftung und gefährlicher Körperverletzungen. Mit Blick auf einen möglichen neuen Zivildienst kommt jetzt auch in der Koalition selbst Gegenwind auf. Die SPD ist dagegen, den Zivildienst zwangsweise einzuführen und setzt stattdessen auf Freiwilligkeit. Dafür brauche es aber mehr Plätze und die passenden Rahmenbedingungen. Tage nach dem heftigen Vulkanausbruch in Guatemala hat das Land immer noch mit Lavaströmen und Explosionen zu kämpfen. Laut Vulkanologen vor Ort würde der Feuervulkan eine besonders kritische explosive Phase erleben. Mindestens 1.700 Menschen wurden schon evakuiert. Im vergangenen Jahr haben wieder weniger junge Menschen BAföG bezogen. Laut dem Statistischen Bundesamt ist die Zahl auf rund 570.000 Bezieher gesunken. Das sei der niedrigste Wert seit 26 Jahren. In den letzten Jahren lagen die sinkenden Zahlen zum Beispiel am hohen bürokratischen Aufwand bei der Antragstellung, an der Angst vor Schulden oder davor, dass das Geld schlichtweg nicht ausreichen könnte. Genau da will die Bundesregierung jetzt etwas tun. In der kommenden Woche sollen im Kabinett Pläne besprochen werden, wie das BAföG erneuert werden kann. Und das waren die Nachrichten mit Sarah Heinz.
0: Das Düsseldorf-Wetter.
3: Sonne und Wolken im Wechsel heute. Dazu soll es trocken bleiben und nicht mehr ganz so heiß. Bis 29 Grad. Morgen gehen die Werte dann noch weiter runter. Etwa 25 Grad am Nachmittag und nachts angenehme 15 Grad. Am Wochenende könnte es aber schon wieder wärmer werden. Im Moment sind es tatsächlich auch die 29 Grad im Grafental.
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3: Auf der A46 Heinsberg Richtung Düsseldorf im Moment zwischen Grevenbroich und Neuss-Holzheim 2 Kilometer Stau. Da dauert es eine gute Viertelstunde länger als sonst. Allen unterwegs, gute Fahrt.
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3: Mit Sandy Droste. Ich fühle mich echt gerade im Sommer sehr wohl hier im Studio. Ist schön kühl. Und das ist bei längeren Hitzeperioden ja Gold wert, ne? Darum versucht die Stadt auch immer mehr kühle Orte anzubieten. Eins unserer Themen am Nachmittag. Schön, dass ihr dabei seid. Jetzt gibt's hier erstmal Urlaubsfeeling mit France Gall bei Antenne Düsseldorf.

Das war echt verrückt gestern Abend, ne? Obwohl ein paar fette Regenschauer runtergekommen sind, hat sich die Luft nicht sofort abgekühlt. Es bleibt schwül heute, also suchen wir weiter kühle Orte bei Antenne Düsseldorf. Die Stadt plant zum Beispiel, mehr mobile Klimaanlagen und Wasserspender aufzustellen. Im Zentrum Plus in Oberte bei Antenne Düsseldorf. Die Stadt plant

diesen Tagen zu wissen, wo man hingehen kann, um sich abzukühlen. Dazu dient die Karte der Stadt Düsseldorf mit kühlen Orten in unserer Stadt. Findet ihr online und einen Link dazu haben wir auf antennedüsseldorf.de gesetzt.

0: Ihr hört Antenne Düsseldorf mit Sandy Droste. Und auch zu Hause fühle ich mich morgens wie im Urlaub. Oft werde ich mich von dem Geräusch hier geweckt. Ja, viele Nachbarn um mich herum haben sich größere Pools im Garten aufgestellt. Die haben also immer die besten Plätze am Wasser. Andere kämpfen darum.
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4: So viele von uns sind ja jetzt im Urlaub. Die schönsten Wochen des Jahres. Und anstatt du dir entspannt an den Eiern rumspielst, müssen ja nicht die eigenen sein, klemmst du dir zwei Hotelhandtücher und deinen Fitzek unterm Arm und flitzt morgens um 5:30 runter zum Pool, um deinen Traum vom Liegen an der ersten Poolreihe zu erfüllen. Hier die Bild schreibt: Es wird immer krasser. Racheaktion. Juckpulver für Liegenbesetzer. Klassenkämpfe. Wahnsinn, ne? Es geht um die Hackordnung. Wenn du erste Reihe am Pool liegst, vielleicht sogar direkt an der Badeleiter, dann bist du für den Rest des Tages King Kotelett. Und die Hormone deiner Perle schwappen spätestens ab dem ersten Aperol über die Bordwand deines von der Sonne geküssten Körpers. Ja, ab 14 Uhr wird unter Wasser der erste EKG angesetzt. Freunde und Freundinnen, ruhig bleiben. Hier kommt mein Tipp. Spart euch doch das Rattenrennen am Morgen. Einfach am Abend vorher zum Bademeister lässig rübergehen und sagen: Hör mal, Don Fußpilz, ich lade dich mal auf ein Bier und ein Raki ein. Ja, dann lässt du ihn noch schön im Kniffel gewinnen. Und wenn am nächsten Morgen alle anderen übersäuert mit Laktatwerten wie ein Panda-Bär die letzten Meter zur Liege hecheln, stehen da schon zwei schön dekorierte Premium-Liegen für dich bereit. Ja, so wird's gemacht. Schönen Urlaub. Danke, bitte.
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1: Mit Philipp Klees. Guten Tag. Für viele Autofahrer im Düsseldorfer Osten heißt es bis Freitag weiter Umwege fahren. Die B7, also die Bergische Landstraße, bleibt in Gerresheim voll gesperrt. Und zwar zwischen Greulinger und Benderstraße. Konkret betroffen ist der Abschnitt zwischen Heinrich-Könn-Straße und Paul-Pieper-Straße. Nach Angaben der Stadtwerke ist dort ein Wasserrohr kaputt. Deshalb musste die Straße kurzfristig gesperrt werden, um eine mögliche Unterspülung zu verhindern. Jetzt muss die Fahrbahn geöffnet und das Rohr repariert werden. Die Umleitungen laufen unter anderem über Benderstraße, 90-Straße und Greulinger-Straße. Weil die B7 eine zentrale Verkehrsachse Richtung Innenstadt, Mörsenbrucher Ei und Theodor-Heuss-Brücke ist, dürfte es auf vielen Ausweichstrecken voller werden, auch wenn in den Sommerferien generell etwas weniger Verkehr unterwegs ist. In Kalkum ist bei Sondierungsarbeiten an der Kalkumer Schlossallee in Höhe Zeppenheimer Straße eine Panzergranate aus dem Zweiten Weltkrieg gefunden worden. Sie soll noch heute kontrolliert gesprengt werden. Dafür muss ein Radius von 300 Metern rund um den Fundort evakuiert werden. Betroffen sind nach Angaben der Stadt rund 120 Menschen. Weitere Infos soll es nach der ersten Sitzung des Krisenstabs geben. Ein Küchenbrand in Bilk hat heute Morgen für einen größeren Feuerwehreinsatz gesorgt. Auf der Himmelgeisterstraße brannte es nach Angaben der Feuerwehr in einer Wohnung im zweiten OG. Mehrere Menschen mussten aus dem Haus gebracht werden. Eine Person hatte sich zwischenzeitlich auf einen Balkon gerettet. 9 Menschen wurden vor Ort medizinisch versorgt. 6 von ihnen kamen ins Krankenhaus. Das Feuer war nach knapp einer Stunde gelöscht. Die Kriminalpolizei ermittelt jetzt zur Ursache. Für Fortuna Düsseldorf startet am Freitagabend das Abenteuer Dritte Liga und bei vielen Fans ist die Vorfreude vor dem Auftakt in Mannheim längst wieder da. Die neue Liga bringt für die Fortuna 38 statt 34 Spieltage, weil jetzt 20 Mannschaften dabei sind. Dazu kommen 5 englische Wochen und besonders viele NRW-Duelle mit gleich 8 Clubs aus dem Land. Antenne Düsseldorf überträgt auch in der dritten Liga wieder alle Saison- und Pokalspiele der Fortuna live. Im Fernsehen laufen alle Partien bei Magenta Sport, ausgewählte Spiele auch im Free TV. Einen Videoschiedsrichter oder Torlinientechnik gibt es in der dritten Liga nicht. Bei der Düsseldorfer EG geht der Umbau im Trainerteam weiter. Co-Trainer Rob Armstrong und der Club trennen sich. Der noch laufende Vertrag des Kanadiers wurde nach Angaben der DEG einvernehmlich aufgelöst. Erst gestern hatte die DEG den Trainerstab mit Marco Reiter und Chris Hamilton erweitert. Reiter soll sich vor allem um die Entwicklung junger Spieler kümmern, Hamilton um die mentale und emotionale Einstellung der Mannschaft. Armstrong war erst im Sommer 2025 nach Düsseldorf gekommen. Geschäftsführer Andreas Niederberger bedankte sich besonders für seine Arbeit mit den jungen Spielern. Und das waren die Nachrichten mit Philipp Klees.
0: Das Düsseldorf-Wetter.
2: Wind und einige Wolken am Nachmittag. Trotzdem bleibt es erstmal sehr warm. 29 Grad bis in den Abend. In der Nacht kühlt es auf etwa 16 Grad ab. Zum Schlafen also deutlich angenehmer als vergangene Nacht. Regen kommt erstmal nicht nach. Dafür bleibt es auch morgen kühler. Mit höchstens 25 Grad können wir da rechnen. Im Moment sind es 29 Grad in Gerresheim.
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2: Ihr habt es bei Philipp in den Nachrichten gehört, die Bergische Landstraße in Gerresheim bleibt noch auf einem Teilstück hinter den LVR-Kliniken vollgesperrt wegen eines Rohrbruchs. Umfahrt den Bereich möglichst weit, es sind aber auch Umleitungen ausgeschildert. Dann meldet der ADAC noch von der A46 Heinsberg Richtung Düsseldorf zwischen Grevenbruch und Neuss-Holzheim 3 Kilometer Stau. Da dauert es im Moment gut 20 Minuten länger als sonst. Allen unterwegs, gute Fahrt.
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2: Mit Sandy Droste. Und für alle, die in den Ferien zu Hause bleiben, ist ja immer noch perfektes Wetter für Ausflüge. Ne? Egal ob Radtouren oder Baden, wir haben die Tipps für euch hier bei Antenne Düsseldorf. Schönen Nachmittag.

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0: Das Leben kann so schön sein. Mit dem Fahrrad vorbei an Kaiserswerth, nach Duisburg, ein kühles Getränk am Arschlöckske, dem Campingplatz Bütchen da. Sehr, sehr schöne Strecke. Oder um Essen herum. Die Hügel rauf und runter habe ich auch schon mit dem Fahrrad gemacht. Bei Antenne Düsseldorf testen wir ja in unserer Fahrradwoche richtig schöne Routen in NRW. Da gehört natürlich auch der Ruhrtalradweg, so heißt er dazu. 240 Kilometer lang, angeblich einer der schönsten Radwege in ganz NRW. Was sagt ihr?
1: Schön, gute Strecke, nette Leute, perfekt.
2: Ja. Bis jetzt bin ich 40 Kilometer gefahren, knapp bis hierhin.
3: Super, er ist sehr vielfältig, ich finde ihn einfach klasse.
2: Der ja nicht ohne Grund hier, ne? Also normalerweise mit dem Rennrad fährt man ja schnell, aber wenn man so eine Kulisse hat, muss man stehen bleiben, das geht gar nicht anders. Ist allgemein einfach nur ein Traum zum Fahrradfahren, ne? Dieser toll ausgebaute Radweg ist einfach göttlich.
4: Ja, hier hinten bei den Kühen, ja, die liebe ich. Wunderschön. In einem der schönsten Gegenden überhaupt der Welt, würde ich sagen.
0: So, da steht er doch schon, der neue Werbeslogan für den Ruhrtal-Radweg. Den hat auch Kollege Daniel Dähling getestet. Seine Eindrücke in einer guten Stunde hier bei Antenne Düsseldorf.

0: Während die einen den Sommer nutzen, um was für ihre Fitness zu tun, wollen die anderen entspannen. Meistens kann man ja beides an den vielen schönen Badeseen in NRW. Und bei Antenne Düsseldorf stellen wir euch die Besten vor. Thorsten Ortmann war für euch am Tuttenbrocksee direkt an der A2 in Beckum.
1: Der Tuttenbrocksee in Beckum ist wirklich ein wahres Paradies für alle, die Wassersport lieben. Und wenn man hier reinkommt, dann sticht einem sofort das absolute Highlight hier ins Auge. Und das ist der Aquapark. Und hier in diesem Wasserpark gibt es aufblasbare Rutschen, Hindernisse, Kletterelemente. Also hier kann man wirklich den ganzen Tag Spaß haben. Ein weiteres Highlight ist natürlich hier die Wasserski- und Wakeboard-Anlage. Hier kann man einmal eine Runde um den See drehen. Es gibt vorher natürlich eine Einweisung.
2: Wenn du aus dem Wasser rauskommst, dann die Arme auch wieder lang werden lassen beim Fahren, ne?
1: Und hier ist gerade eine Schulklasse und da sieht man doch, es ist nicht so einfach. Gefühlt jeder Zweite fliegt hier ungefähr nach 2 Metern ins Wasser. Aber es gibt auch welche, die schaffen es, wirklich eine ganze Runde hier zu drehen. Tilo zum Beispiel.
3: Boah, vor allen Dingen bei den Kurven immer durch die Bojen fahren, die da sind. Und das geradeausfahren hat eigentlich nur mit Balance zu tun.
1: Und was in einem Strandbad natürlich auch nicht fehlen darf, das ist natürlich ein Strand. Und von diesem Strandabschnitt aus kann man direkt in den See gehen. Und wir machen hier mal einen kleinen Wassercheck, ob es nicht zu kalt ist. Nein, wunderbar. Gucken wir mal, wie hier so die Lage ist. Wie gefällt es euch hier?
4: Ja, also ich finde es richtig gut. Hier kann man richtig viel Spaß haben. Wir sind ein bisschen auf dem Wasser gewesen mit dem Stand-Up-Paddle und sind ein bisschen geschwommen.
1: Und wenn ihr hier so chillt, mit was beschäftigt ihr euch?
4: Wir haben gerade Nägel gemacht.
1: Nägel gemacht? Ja. Ja, was man im Strandbad so macht halt, ne? Ja,
4: genau.
1: Markus Krause ist hier der Küchenchef. Und ja, wenn man hier so den ganzen Tag Wassersport gemacht hat, dann muss man sich ja irgendwie stärken. Was gibt's denn hier alles?
5: Unser Kracher sind die Chicken Filetstraps mit Pommes. Dann bieten wir an Kibbelinger. Dann gehen wir weiter. Flammkuchen haben wir. Der Aperitif, als Beispiel Aperol Spritz, Lele Valperif.
1: Ja, das war's hier vom Tuttenbrocksee in Beckum. Ich kann es wirklich empfehlen. Es ist ein wunderschönes Strandbad. Es gibt einen Strand, es gibt Liegewiesen, es gibt einen großen Aquapark. Man kann hier Wakeboard fahren oder auch Wasserski fahren. Es gibt ein tolles Restaurant. Alles, was man braucht. Viel Spaß. Ciao.

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1: Mit Sarah Heinz, guten Tag. Nicht nur bei den Pendlerinnen und Pendlern in der Gegend rund um Bonn sorgt die Sperrung der Nordbrücke für Verkehrschaos. Auch Handel und Industrie im Rheinland schlagen jetzt Alarm. Laut einer neuen IHK-Umfrage leidet auch Köln immer mehr unter der Sperrung der Brücke. Zusätzlich gäbe es Einschränkungen auf der A4-Höhe Eiffeltor. Die Brückenprobleme würden zunehmend zum Standortrisiko werden. Die meisten Unternehmen, die an der Umfrage teilgenommen haben, sehen die Lage als kritisch oder sehr kritisch an. Mehr Infos dazu hat Frank Waltel aus Köln.
2: Über 2/3 der Unternehmen sehen direkte oder indirekte Auswirkungen durch die Sperrung der Bonner Nordbrücke. Knapp dahinter die Einschränkungen rund um das Eiffeltor entlang der A4. Besonders betroffen sind Speditionen und das Baugewerbe. Sie klagen über massive Zeitverluste, höhere Kosten und daraus resultierend auch immer öfter über Auftragsverluste. Insgesamt gäbe es für den Standort NRW keine Reserve mehr für den nächsten Störfall, so die Macher der Umfrage. Politik und Kommunen müssten die Lebensadern Rheinbrücken deshalb massiver und schneller sanieren als bislang geplant. Plant so die Forderung.
1: Danke, Frank. Mehr wichtige Meldungen sind das jetzt im Überblick. Nach dem Fund einer Drohne mit Sprengvorsatz in der Nähe eines ukrainischen Flugzeugs am Airport Leipzig-Halle schließen die Ermittler ein politisches Motiv nicht aus. Deshalb sollen jetzt auch Terrorismus- und Extremismus-Experten des LKAs Sachsen die Untersuchungen unterstützen. Flughäfen gehören zum Bereich der kritischen Infrastruktur. Die Liste mit Kritik und Vorwürfen gegen den FIFA-Chef Infantino wird immer länger. Jetzt wird ihm vom jordanischen Fußballverband auch noch Erpressung vorgeworfen. Dem Verband sollten nach eigenen Angaben erst dann FIFA-Gelder ausgezahlt werden, wenn er Infantino bei der Wahl zum FIFA-Präsidenten unterstütze. Die FIFA hat sich zu diesen Vorwürfen noch nicht geäußert. Teilweise wird inzwischen Infantinos Rücktritt gefordert. Der hat für heute wichtige FIFA-Mitarbeiter zu einer Krisensitzung in Marokkos Hauptstadt Rabat beordert. Nach dem Rekordjahr 2025 rechnet die Industrie in diesem Jahr mit einer deutlich schlechteren Kartoffelernte. Daran Schuld hat vor allem die Trockenheit in den letzten Wochen. Laut Experten brauchen Kartoffeln regelmäßig und ausreichend Regen, um gut zu wachsen. Außerdem wurden die Anbauflächen in Deutschland und Europa verkleinert. Immer mehr Menschen arbeiten auch in ihrer Rente weiter. Im letzten Jahr waren 14% der Rentnerinnen und Rentner zwischen 65 und 74 Jahren erwerbstätig, so das Statistische Bundesamt. In den meisten Fällen war die Arbeitszeit demnach aber reduziert. Die meisten arbeiteten knapp unter 10 Stunden die Woche. Vor allem ältere Menschen mit einem höheren Bildungsniveau würden laut den Bundesstatistikern öfter auch im Ruhestand arbeiten. Als Gründe für die Weiterarbeit wurden in einer vergangenen Umfrage einerseits finanzielle Gründe genannt. Oft wurde aber auch der Spaß an der Arbeit angegeben oder der Wunsch, weiter sozial integriert zu bleiben. Und das waren die Nachrichten mit Sarah Heinz.
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3: Frischer Wind, ein paar Wölkchen und viel Sonne, so geht der Mittwoch weiter. 29 Grad dazu jetzt gerade in Golzheim. Heute zum Glück keine tropische Nacht mehr, es kühlt auf etwa 16 Grad ab. Morgen zum Start in den Tag dichtere Wolken, später aber wieder mehr Sonne und angenehme 25 Grad am Nachmittag.
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3: Im Stadtgebiet solltet ihr die Sperrung der Bergischen Landstraße am Anfang von Gerresheim beachten. Da hat es einen Rohrbruch gegeben und es gibt Umleitungen um das Teilstück. Von den Autobahnen meldet der ADAC auf der A3 Köln Richtung Oberhausen zwischen Kreuz Breitscheid und Oberhausen-Lierich 4 Kilometer Stau. Da knapp 20 Minuten Zeitverlust einrechnen. Genauso wie auf der A46 Heinsberg Richtung Düsseldorf zwischen Grevenbruch und Neuss-Holzheim 3 Kilometer Stau. Auch da dauert es etwa 20 Minuten länger. Allen unterwegs gute und sichere Fahrt.
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3: Mit Sandy Droste. Hi. Freunde von mir machen im Sommer mit ihrem Kegelclub immer einen Outdoor-Termin. Da wird dann im Rheinpark in Golzheim Wikingerschach gespielt statt gekegelt. Und natürlich ist immer ein Grill dabei. Dieses Jahr war das vor ein paar Wochen. Und weil es so trocken war, habe ich denen schon mal geraten zu gucken, ob eher Hotdogs angesagt sind. Und das gilt jetzt erst recht. In den öffentlichen Anlagen in Düsseldorf gilt jetzt nämlich wegen der Trockenheit ein Grillverbot. Eins meiner Themen hier in der nächsten halben Stunde. Schön, dass ihr dabei seid.

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2: Schön am Rheinufer auf einer Picknickdecke sitzen, die laue Abendluft genießen und noch ein bisschen was vom Scary Movie mitkriegen. Wenn das Open-Air-Kino läuft, dann nutzen das ja viele für ein Picknick in der Nähe. Oft wird da auch gegrillt, Joachim Bonn. Das geht jetzt aber nicht mehr, ne?
3: Ja, die Wiesen, die sind ja seit Wochen schon furztrocken und mittlerweile gilt für Düsseldorf auch die Stufe 4 vom Grasland-Feuerindex. Das ist die zweithöchste und darum ist Grillen in Düsseldorfs öffentlichen Anlagen auch gerade verboten und wird es wohl auch am Wochenende noch sein. Auch in Wäldern und bis 100 Meter vom Waldrand weg sind Feuer und Grillen grundsätzlich tabu und Rauchen ist dort noch bis Ende Oktober verboten.
2: Tja, man meint ja immer, das erschließt sich mit gesundem Menschenverstand, ne? Aber man muss wohl immer wieder warnen, dass die meisten Wald- oder Wiesenbrände durch menschliches Verhalten verursacht werden. Also auch nochmal der Hinweis, der eigentlich klar sein sollte.
3: Ja, die Stadt, die warnt zum Beispiel davor, Zigarettenkippen wegzuwerfen oder Fahrzeuge auf trockenen Wiesen abzustellen. Die Hitze vom Motor, die reicht da möglicherweise schon, um Feuer zu verursachen. Mhm. Bitte auch keinen Müll auf Grünflächen oder im Wald zurücklassen. Das gilt ja sowieso generell, ist jetzt aber noch wichtiger. Und Friedhöfen soll wegen der Brandgefahr vorerst auch auf Kerzen und Grablichter verzichtet werden.
2: Vielen Dank, Jobo. Ganz wichtig im Moment auch gutes Vorbild sein, ne? Und Kinder für Brandgefahren sensibilisieren. Und natürlich sofort die Feuerwehr zu alarmieren, wenn ihr einen Brand seht, über die Notrufnummer 112. Antenne Düsseldorf mit den Infos.

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0: gucken. Wart ihr zum Beispiel schon mal in der Andreaskirche in der Altstadt drin?
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0: Im Urlaub latschen wir ja oft in jede Kirche. Hier lohnt sich das auch mal. Um 16 Uhr gibt es zum Beispiel eine Kirchenführung durch St. Andreas mit Mausoleum. Treffpunkt ist in der Kirche und ihr könnt spontan vorbeigehen. Außerdem gibt es heute wieder Kunst gegen Bares in der Open-Air-Version im Vier Linden im Südpark. Prinzip ist einfach, es treten 6 Unterhaltungskünstlerinnen oder Künstler auf und ihr entscheidet am Ende mit Bargeld, wer euch am besten gefallen hat. Es geht dann ein Schweinchen rum für euer Tipp. Kollegin Julia Trompeter begrüßt die Gäste auf der Bühne. Wer hat sich denn angekündigt?
2: Ja, da ist heute wieder das Beste vom Besten dabei. Also wir haben Musik dabei und zwar ganz viel deutsche Musik dieses Mal tatsächlich, aber in ganz unterschiedlichen Formen. Also es gibt einmal wirklich so klassischer Singer-Songwriter, dann gibt es aber auch eine Künstlerin, die so Pop, Rap, aber auch Comedy integriert und wir haben mit Eddie Edge so ein Pop-Punker auf der Bühne, also Pop-Punk à la Ramones oder Blink-182, aber wie gesagt eben alles auf Deutsch. Dazu gibt es natürlich auch noch mehr, es gibt noch Poetry Slam und wir haben auch noch Tante Beb auf der Bühne, die ist ja bekannt für ihre niederländisch angehauchte Comedy.
0: Vielleicht ist ja sogar bald euer neuer Lieblingsact dabei. Ab 19 Uhr ist Einlass im Vier Linden, um 20 Uhr startet dann Kunst gegen Bares. Viel Spaß!
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Superstar Taylor Swift bei Antenne Düsseldorf. Ihre Hits haben natürlich alle Ohrwurmpotenzial. Genau wie der hier aus den 80er Jahren, Kate Bush, Running Up That Hill, nochmal für alle Fans von Stranger Things.

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1: Mit Philipp Klees. Guten Tag. Wer rund um Gerresheim, Hubelrath oder Knittkuhl unterwegs ist, braucht in den kommenden Tagen mehr Geduld. Die Bergische Landstraße ist seit heute voll gesperrt und zwar bis voraussichtlich Freitag zwischen Greulinger und Benderstraße. Grund ist nach Angaben der Stadtwerke ein kaputtes Wasserrohr. Die Sperrung war kurzfristig nötig, weil Wasser auf die Straße ausgetreten war und eine Unterspülung verhindert werden musste. Die Umleitungen führen unter anderem über Benderstraße, 90-Straße und Greulingerstraße. Für viele Pendler ist das spürbar, weil die B7 im Düsseldorfer Osten eine der wichtigsten Verbindungen Richtung Stadt und Mettmann ist. Immerhin dürfte sich die Lage etwas abmildern, weil wegen der Sommerferien generell weniger Verkehr auf den Straßen ist. In Kalkum läuft jetzt die Vorbereitung auf die kontrollierte Sprengung einer Panzergranate aus dem Zweiten Weltkrieg. Betroffene Anwohner rund um die Kalkumer Schlossallee in Höhe Zeppenheimer Straße müssen ihre Wohnungen bis spätestens 16 Uhr verlassen haben. Im 300-Meter-Radius sind nach Angaben der Stadt bis zu 120 Menschen betroffen. Abgesperrt werden die Straßen ab jetzt. Für Betroffene ist im Theodor-Fliedner-Gymnasium eine Betreuungsstelle eingerichtet. Außerdem fahren Busse ab Schloss Kalkum dorthin. Die Sprengung soll im Laufe des späten Nachmittags erfolgen. Ein Knall kann dabei zu hören sein. Auch mehrere Rheinbahnlinien werden umgeleitet. Betroffen sind die Busse 728, 49, 51 und 60. Ein Brand in einem Mehrfamilienhaus in Bilk hat heute Morgen einen größeren Rettungs- und Feuerwehreinsatz ausgelöst. Nach Angaben der Feuerwehr stand an der Himmelgeisterstraße eine Küche im zweiten Obergeschoss in Flammen. Mehrere Bewohner mussten in Sicherheit gebracht werden. Eine Person rettete sich zunächst auf einen Balkon. Insgesamt wurden 9 Menschen medizinisch versorgt, 6 kamen zur weiteren Behandlung ins Krankenhaus. Nach knapp einer Stunde war das Feuer gelöscht. Jetzt ermittelt die Kriminalpolizei, wie es zu dem Brand kommen konnte. Bei Fortuna Düsseldorf steigt bis Freitagabend die Spannung auf den Start in die neue Drittligasaison. Trotz des Abstiegs ist bei vielen Fans die Vorfreude auf den Auftakt beim SV Waldhof Mannheim schon wieder spürbar. In der neuen Liga warten auf die Fortuna 38 Spieltage statt 34. 5 englische Wochen und besonders viele Duelle mit NRW-Clubs. Antenne Düsseldorf ist auch in dieser Saison wieder live bei allen Liga- und Pokalspielen dabei. Alle Partien werden außerdem bei Magenta Sport übertragen, einzelne Spiele auch im Free-TV. Gespielt wird in der dritten Liga ohne Videoschiedsrichter und ohne Torlinientechnik. Bei der Düsseldorfer EG gibt es nach der Vergrößerung des Trainerstabs schon die nächste personelle Änderung. Co-Trainer Rob Armstrong verlässt den Club. Sein Vertrag wurde einvernehmlich aufgelöst. Die Entscheidung fiel laut DEG nach Gesprächen im Rahmen der Saisonanalyse. Erst gestern hatte der Verein mitgeteilt, dass Marco Reiter und Chris Hamilton das Team um Chefcoach Harry Lange ergänzen. Während Reiter schwerpunktmäßig junge Spieler entwickeln soll, kümmert sich Hamilton um die mentale und emotionale Unterstützung der Mannschaft. Und das waren die Nachrichten mit Philipp Klees.
2: Das Düsseldorf-Wetter.
3: Sonne und Wolken im Wechsel heute. Dazu soll es trocken bleiben und nicht mehr ganz so heiß, bis 29 Grad. Morgen gehen die Werte dann noch weiter runter, etwa 24 Grad am Nachmittag und nachts angenehme 15 Grad. Am Wochenende könnte es aber auch schon wieder ein bisschen wärmer werden. Im Moment also genießen 29 Grad und Wind in Grafenthal.
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3: Auf der Herzogstraße dichter Verkehr von der Corneliusstraße anstatt einwärts. Im Rhein-Ufer-Tunnel staut es sich zwischen Düsseldorf-Zentrum und Oberkasseler Brücke. Es dauert da etwa 10 Minuten länger. Und bitte denkt an die Sperrung der Bergischen Landstraße zwischen Greulinger und Benderstraße. Da ist die Strecke komplett dicht. Der ADAC meldet dazu noch einen Stau auf der A46, Heinsberg Richtung Düsseldorf, zwischen Grevenbruch und Neuss-Holzheim 3 Kilometer und 25 Minuten Zeitverlust. Allen unterwegs, gute Fahrt.
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3: Mit Sandy Droste und dem perfekten Musikmix für den Nachmittag. Erst Bibi Rexha und dann The Cure, Friday I'm in Love. Schönen Nachmittag euch.

0: Mittwochnachmittag. Die einen feiern das Sommerwetter, die anderen stöhnen über die Hitze. Eins ist aber klar, wir müssen uns darauf einstellen, auf mehr und längere Hitzeperioden hier bei uns. Das ist Teil des Klimawandels. Wir haben mit Miriam Koch über Anpassungen an die neuen Gegebenheiten gesprochen. Sie ist ja Beigeordnete der Stadt für Gesundheit.
1: In diesen immer noch anhaltend warmen Tagen hier in Düsseldorf ist es wirklich wichtig, dass Sie gut auf sich aufpassen, aber auch auf Ihre Nachbarn oder auf die Menschen in Ihrer Umgebung.
0: Absolut. Also wirklich auch mal bei den Nachbarn fragen, wie es ihnen geht. Gerade wenn ältere Menschen dabei sind, die belastet die Hitze besonders und oft trinken ja auch nicht genug oder können schlicht einfach gar nicht so viele Getränke in die Wohnung schleppen. Ne? Die dauerhaft hohen Temperaturen seien einfach belastend, auch im eigenen Zuhause, sagt Koch.
1: Es ist auch nicht immer richtig, sich nur in der Wohnung aufzuhalten. Wenn die sich langsam aufwärmt, ist es gut, auch kühle Orte aufzusuchen. Wir bieten inzwischen zahlreiche Orte an, die man auf den verschiedenen Kanälen findet, auch bei Antenne Düsseldorf oder auf den Seiten der Stadt. Das sind kühle Orte, in denen Sie sich aufhalten können, ohne zu konsumieren. Das sind Zentren Plus, das sind Bibliotheken, das sind Museen, das sind die Kirchen.
0: Die kühlen Orte haben wir auch verlinkt unter antennedüsseldorf.de/Nachrichten. Kommt gut durch die Woche.
2: Hey, Fonzie.

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2: Bei Antenne Düsseldorf sprechen wir ja diese Woche ausführlich übers Radfahren. In ganz NRW gibt es so viele tolle Routen. Besonders schön sind ja Touren am Fluss lang. Diesmal haben wir eine Route für euch vom fast höchsten Punkt in NRW bis nach Duisburg rausgesucht. Daniel Dähling aus dem Team am Ruhrrad. So, Moment. Ich muss das immer noch mal sagen. Ruhrtal-Radweg. So, Ruhrtal-Radweg. Da kommen wir diese Woche nicht vorbei, ne?
3: Nein, keine Chance. Aber zugegeben, da musste ich auch erstmal ordentlich strampeln. Mir war gar nicht so klar, dass vom Bahnhof Winterberg, wo ich aus der Bahn ausgestiegen bin mit meinem Rad, es dann doch noch mal fast 200 Meter rauf geht zum Kahlen Asten. Aber naja, gut, wenn man schon mal da ist, wieso nicht auch rauf auf den zweithöchsten Berg hier in NRW? Mhm. Über 840 Meter hoch. Wow. Aber dafür geht es dann ja auch quasi nur noch abwärts. An der Ruhrquelle vorbei, erst ein bisschen steiler, später wird es flacher und der Weg ist dann auch häufiger asphaltiert. Also ganz entspannt in der Gegend gucken ist auch mal möglich.
2: Ach, wunderbar. 240 Kilometer sind es von da aus bis zum Rhein in Duisburg. Ne? Was ist an der Strecke besonders?
3: Der Wandel der Ruhr. Ne? Vom kleinen Mittelgebirgsbach bis zur Lebensader und dem Zentrum einer ganzen Schwerindustrie im Ruhrgebiet können wir alles erleben auf dem Radweg.
2: Und was ist so dein Highlight beim Ruhrtal-Radweg?
3: Also der Baldeneysee und der große Duisburger Hafen fallen da wohl jedem direkt ein. Aber was ich vor allem sehr mag, ne, du fährst nur kurze Stücke mal an oder auf Straßen. Oft bist du weg auf einem eigenen Weg, hast immer wieder links und rechts die Hügel und Berge des Ruhrtals. Okay. Finde ich super abwechslungsreich. Und was ich sehr mag, bei Witten gibt es die Fähre Hardenstein. Die bringt dich kostenlos ans andere Ufer. Gegen eine Spende, wenn du magst, finde ich eine tolle Sache.
2: Nochmal extra Urlaubsfeeling damit, ne? Den Ruhrtal-Radweg kann man also in Etappen fahren. Es gibt viele Bahnhöfe in der Nähe. Oder ihr macht eine komplette Tour mit Übernachtung. Alle Infos zur Tour und zu den anderen Routen quer durch NRW findet ihr auf antennedüsseldorf.de.

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1: Mit Sarah Heinz, guten Tag. Die Pegelstände im Rhein sinken immer weiter und das Ende ist laut Wasserstraßen- und Schifffahrtsamt Rhein noch nicht erreicht. Vor allem am Niederrhein kommt immer weniger Wasser an. Dadurch dürfte es mit dem Pegel nochmal runtergehen. Danny Hoppe aus dem News-Team, die Folge sind historische Tiefstände.
2: Ja, und es ist egal, ob man nach Köln, Düsseldorf, Duisburg, Ruhrort oder Emmerich schaut. Das Bild ist überall dasselbe. Die Pegel sinken immer noch weiter auf Werte, die seit Beginn der Aufzeichnungen noch nie erreicht wurden. Und die reichen zum Teil mehr als 200 Jahre zurück, wie etwa in Köln. Und dass sich daran demnächst was ändert, danach sieht es nicht aus. Momentan könne von einer Trendwende keine Rede sein, sagt das Wasserstraßen- und Schifffahrtsamt Rhein. Das Niedrigwasser belastet ja schon jetzt die Wirtschaft und wirkt sich auch schon auf die Spritpreise aus. Für morgen hat Bundesverkehrsminister Bilger deshalb in Bonn eine Sonderkonferenz mit Wirtschaftsvertretern anberaumt, um über die aktuelle Lage zu beraten.
1: Im Kölner Stadtanzeiger hat sich Bilger jetzt besorgt gezeigt und angekündigt, dass er schnell handeln will. Was genau er tun will, ist aber noch unklar.
2: Ja, in dem Interview ist viel die Rede davon, dass man die Lage gemeinsam bewerten wolle oder dass man die Wasserstraßen widerstandsfähiger machen wolle. Aber wie genau, das sagt Bilger nicht. Dafür kommen von den Verkehrsministern der Länder Forderungen. Das schreibt die RP. Gefordert wird demnach ein nationales oder europäisches Flottenförderprogramm für niedrigwassergeeignete Schiffe. Heißt übersetzt, dass Schiffe so gebaut oder modernisiert werden sollen, dass sie auch bei niedrigem Wasserstand fahren und mehr Ladung transportieren können. Außerdem soll geprüft werden, ob die bisherigen Strategien gegen Niedrigwasser noch ausreichen und bestimmte Wasserstraßen, vor allem der Rhein, sollen so verbessert werden, dass Schiffe auch bei Niedrigwasser besser durchkommen. Das kann zum Beispiel Eingriffe an Fahrrinnen oder Engstellen bedeuten.
1: Danke für die Infos, Danny. Mehr wichtige Meldungen jetzt in der Zusammenfassung. Nach dem Drohnenfund am Leipziger Flughafen und einem weiteren Zusammenstoß in der Nähe laufen immer noch die Ermittlungen. Sachsens Innenminister Schuster sagte, es handle sich um einen sehr ernsten Sicherheitsvorfall. Die Infrastruktur müsse besser geschützt werden. Wegen des Verdachts krimineller Machenschaften laufen aktuell über 100 Verfahren gegen Gefängnismitarbeiter in NRW. In jedem vierten Fall soll es um Korruption gehen, so NRW-Justizminister Limbach bei einer Sondersitzung des Rechtsausschusses im NRW-Landtag. In einem thailändischen Wildschutzgebiet und wichtigen Tigerreservat ist ein Wildhüter offenbar an den Folgen eines Tigerangriffs gestorben. Nach Medienberichten sei der Ranger am Morgen in der Nähe eines Baches tot aufgefunden worden. Beim Fundort fanden die Ermittler demnach frische Tigerpfotenabdrücke. FIFA-Chef Infantino hat für heute wichtige FIFA-Mitarbeiter zu einer Krisensitzung in Marokkos Hauptstadt Rabat beordert. Es ist aber wohl noch nicht klar, was genau besprochen werden soll. Möglich wäre aber, dass Infantino seine Präsidentschaft beenden will. Die Kritik und auch die Liste mit Vorwürfen am FIFA-Chef wird immer länger. Der jordanische Fußballverband hat ihm jetzt Erpressung vorgeworfen. Dem Verband sollten nach eigenen Angaben erst dann FIFA-Gelder ausgezahlt werden, wenn er Infantino bei der Wahl zum FIFA-Präsidenten unterstütze. Die FIFA hat sich dazu noch nicht geäußert. Und das waren die Nachrichten mit Sarah Heinz.
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3: Es ist zwar noch mal heiß heute, aber es weht ein angenehmer Wind dazu. Es ist nicht mehr so schwül und es ziehen auch ein paar Wolken über uns. So lässt es sich also deutlich besser aushalten als gestern. Morgen noch besser, 24 Grad dann höchstens am Nachmittag. Und der Tag startet mit vielen Wolken, insgesamt aber wieder etwa 8 Stunden Sonne. Am Karlsplatz sind es jetzt 29 Grad.
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3: Auf dem Kennedy-Damm dichter Verkehr stadteinwärts und bitte denkt an die Sperrung der Bergischen Landstraße. Dann auf der A57 Köln Richtung Nimwegen zwischen Kreuzmeerbusch und Krefeld-Gartenstadt 3 Kilometer stockender Verkehr und ungefähr 5 Minuten Zeitverlust. Allen unterwegs gute und sichere Fahrt.
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3: Auch wenn es in den Ferien etwas entspannter ist auf den Straßen in Düsseldorf, wird es natürlich sofort problematisch, wenn eine Straße gesperrt werden muss. Gestern zum Beispiel für einen Feuerwehreinsatz auf der Kruppstraße und heute früh standen die Autofahrerinnen und Autofahrer in Gerresheim plötzlich vor Baken. Und da bleibt ein Stück der Bergischen Landstraße direkt hinter der LVR-Klinik auch noch etwas länger gesperrt. Hintergründe gleich bei mir. Ich bin Sandy Droste. Schönen Mittwoch.

0: Wir sind mitten in den Sommerferien. Das heißt ja für viele, die mit dem Auto unterwegs sind, es geht meistens schneller, weil die Straßen leerer sind. Heute Morgen hat aber eine Straßensperrung alle kalt erwischt, die in Gerresheim unterwegs waren. Ein Teil der Bergischen Landstraße, kurz hinter dem LVR-Klinikum, musste von jetzt auf gleich gesperrt werden. Und es bleibt auch erstmal so. Antenne Düsseldorf-Reporterin Jacqueline Kusanke, was genau ist denn da los im Moment an der Bergischen Landstraße?
1: Kurz gefasst, da ist ein Rohr kaputt und deshalb stand auf der Straße Wasser. Mhm. Sowas muss dann natürlich sofort repariert werden, damit der Boden nicht unterspült wird und es noch zu größeren Problemen oder auch Unfällen kommt. Darum wurde die Vollsperrung dann auch so kurzfristig eingerichtet.
0: Ja klar, ein Rohrbruch, den kann man ja nicht vorhersehen, ne? Wie lange bleibt die Bergische Landstraße denn wohl gesperrt?
1: Von den Stadtwerken heißt es voraussichtlich bis Freitag. Die müssen da ja jetzt erstmal ein Loch buddeln, um zu schauen, was genau das Problem am Rohr ist und wie man es am besten fixen kann.
0: Und was können alle machen, die da sonst lang müssen? Ist ja eine der wichtigsten Verbindungen durch Gerresheim und Richtung Mettmann.
1: Geduld und am besten einen großen Bogen um die Bergische Landstraße fahren. Mhm. Umleitungen sind ausgeschildert. Die laufen dann über die Bänderstraße, die 90-Straße und die Gräulinger Straße. Und wir haben auch alle Infos zu der Sperrung verlinkt auf antennedüsseldorf.de/Nachrichten.
0: Wer in den nächsten Tagen durch Gerresheim fahren will, der muss sich also auf Umleitungen einstellen. Hoffentlich können die Stadtwerke das Rohr dann bis Freitag reparieren. Bei Antenne Düsseldorf bekommt ihr alle Updates.

0: Es ist so krass, ne? Beim Spazierengehen am Rhein, da fühlt man sich im Moment wie am Meer bei Ebbe. Wasser kommt erstmal lange nicht. Antenne Düsseldorf am Mittwoch. Der Rhein, der ist ja nur noch so ein dünnes Rinnsal und der Pegel sinkt weiter. Da haben sich auch die wenigen Gewitter nicht wirklich ausgewirkt, die in den vergangenen Tagen runtergekommen sind. Wir haben uns dann am Rheinufer umgeguckt, was da alles so zutage kommt. Leider auch Müll und Schrott, wie am Paradiesstrand. Oder ganze Granaten aus dem Zweiten Weltkrieg in Niederkassel. Und umgehört haben wir uns auch bei den Leuten am Rheinufer, die da spazieren oder Picknick machen. Manche sehen die Lage mit dem Niedrigwasser nicht so kritisch.
1: Ich sehe das entspannt.
2: Aber ein bisschen Wasser wäre mal nicht schlecht, wenn es wieder kommen würde.
0: Ja, es gibt aber auch Leute, die sich wegen der Dürre richtig Sorgen machen, wie diese Frau.
3: Ich finde es eher beängstigend, muss ich sagen. Ich war eine Zeit lang in Bolivien eingesetzt zum Thema Klimawandel. Und habe da schon die extremen Wetterereignisse mitbekommen, vor allen Dingen halt die verlängerte Dürrezeit. Und irgendwie ist es ein bisschen unheimlich zu merken, dass das jetzt vielleicht auch schon in unsere Richtung kommt. Man sieht das jetzt an dem Rhein sehr gut.
0: So niedrig wie der Rheinpegel jetzt nämlich ist, war er noch nie, seit die Messungen aufgezeichnet werden. Und ein Ende des Wassermangels ist auch noch nicht abzusehen.
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1: Mit Philipp Klees. Guten Tag. Im Düsseldorfer Osten ist mit der B7 ausgerechnet eine der wichtigsten Straßenverbindungen für mehrere Tage dicht. Die Bergische Landstraße ist in Gerresheim zwischen Greulinger und Benderstraße gesperrt. Konkret betroffen ist der Abschnitt zwischen Heinrich-Könn- und Paul-Pieper-Straße. Laut Stadtwerke ist ein Wasserrohr kaputt. Deshalb musste jetzt schnell reagiert werden, um Schäden unter der Fahrbahn zu vermeiden. Die Straßendecke wird jetzt geöffnet, das Rohr überprüft und repariert. Umgeleitet wird unter anderem über Bender- und Greulinger-Straße. Besonders betroffen sind Autofahrerinnen und Autofahrer aus Gerresheim, Hubbelrath, Knittkuhl und Richtung Mettmann. Wegen der Sommerferien ist zumindest etwas weniger Verkehr unterwegs als an normalen Werktagen. In Kalkum ist die gefundene Panzergranate aus dem Zweiten Weltkrieg gerade eben kontrolliert gesprengt worden. Dafür musste rund um die Kalkumer Schlossallee in Höhe Zeppmeimer Straße ein Bereich von 300 Metern evakuiert werden. Nach Angaben der Stadt waren davon bis zu 120 Menschen betroffen. Polizei und Ordnungsamt hatten die zuführenden Straßen abgesperrt. Auch der Verkehr rund um die Kalkumer Schlossallee war eingeschränkt. Außerdem mussten die Rheinbahnbuslinien 728, 49, 51 und 60 für die Dauer des Einsatzes umgeleitet werden. Wer in Düsseldorf den Sommerabend im Park verbringen will, muss gerade besonders vorsichtig sein. Wegen der Trockenheit und der hohen Brandgefahr gelten in der Stadt jetzt zusätzliche Einschränkungen. Weitere Infos hat Antenne Düsseldorf-Reporter Christopher Batschik.
2: In Düsseldorfs öffentlichen Anlagen ist Grillen aktuell verboten. Der Deutsche Wetterdienst meldet für die Region beim Graslandfeuerindex Stufe 4. Deshalb hat die Stadt das Verbot aktiviert. Es gilt so lange, bis die Gefahr wieder sinkt. Auch in Wäldern und bis 100 Meter vom Waldrand entfernt sind Feuer und Grillen grundsätzlich tabu. Rauchen ist dort noch bis Ende Oktober verboten. Die Stadt warnt außerdem davor, Zigarettenkippen wegzuwerfen oder Fahrzeuge auf trockenen Wiesen abzustellen. Auf Friedhöfen soll wegen der Brandgefahr vorerst auch auf Kerzen und Grablichter verzichtet werden.
1: Die Trockenheit sorgt in Düsseldorf aber nicht nur für mehr Brandgefahr, sondern setzt auch vielen Bäumen in der Stadt zu. Deshalb läuft inzwischen auch die zusätzliche Bewässerung auf Hochtouren. Nach Angaben der Stadt werden aktuell rund 16.000 Bäume zusätzlich mit Wasser versorgt. Vorrang haben junge Bäume und Pflanzen an schwierigen Standorten, zum Beispiel auf Tunneldecken, Tiefgaragen oder versiegelten Flächen. Wie feucht der Boden noch ist, wird bei mehr als 100 Bäumen mit Sensoren gemessen. Die Stadt ruft außerdem dazu auf, beim Gießen vor der eigenen Haustür mitzuhelfen. Die Stadt stellt bei Bedarf aber auch Bewässerungssäcke zur Verfügung. Der Kontakt und weitere Infos dazu stehen auf antennedüsseldorf.de/Nachrichten. Und das waren die Nachrichten mit Philipp Klees.
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3: Frischer Wind und einige Wolken, so geht der Mittwoch zu Ende. Heute zum Glück keine tropische Nacht mehr. Es kühlt auf etwa 16 Grad ab. Morgen zum Start in den Tag dichtere Wolken auch, später aber auch wieder mehr Sonne und angenehme 25 Grad am Nachmittag. Im Moment 29 Grad in Benrath.
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3: Ihr habt es in den Nachrichten gehört. Die Bergische Landstraße ist in Gerresheim zwischen Greulinger und Benderstraße gesperrt. Und das bleibt voraussichtlich auch bis Freitag noch so. Und der ADAC meldet von der A46 Düsseldorf Richtung Heinsberg zwischen Kapellen und Kreuzholz 6 Kilometer Stau. Da dauert es etwa eine halbe Stunde länger als sonst. Allen unterwegs gute und sichere Fahrt.
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3: Mit Sandy Droste. Hi.

0: Antenne Düsseldorf ist hier und für alle, die in den 80er Jahren noch nicht so weit waren, dass sie Filme gucken konnten, das ist Axel F., der Soundtrack zu Beverly Hills Cop, ein sehr, sehr erfolgreicher Film damals. Und jetzt kommt was ganz Neues von heute.
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0: Sonne. 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

0: 16.47 Uhr bei Antenne Düsseldorf stellen wir euch ja die besten Badeseen in der Region vor. Und zwar die, wo es auch Aufsicht gibt. Denn an ungesicherten Stellen baden ist saugefährlich. Die DLRG präsentiert heute die Zwischenbilanz des Sommers. Simon Müller hat sich damit beschäftigt. Warum gab es gerade in den vergangenen Sommern eigentlich so viele Badetote?
1: Also ein Hauptgrund sind die immer längeren Hitzeperioden durch den Klimawandel. Mhm. Mehr Menschen suchen Abkühlung in Seen und Flüssen und viele unterschätzen dabei die Gefahren oder überschätzen ihre eigenen Schwimmfähigkeiten. Oft kommt Alkohol oder Strömungen dazu und es sind auch immer mehr ältere Menschen betroffen, weil sie empfindlicher auf Hitze reagieren. Und auffällig ist außerdem, dass deutlich mehr Männer als Frauen ertrinken, denn Männer gehen öfter alkoholisiert baden und sind insgesamt ein bisschen leichtsinniger.
0: Oh Mann, was sind denn beim Baden so die größten Gefahren?
1: Also die meisten Unfälle passieren tatsächlich an unbewachten Stellen in Flüssen und Seen. Flüsse sind wegen Strömungen und plötzlicher Tiefenunterschiede besonders gefährlich. Bei Seen wird oft die Temperatur unterschätzt. Denn die Oberfläche mag zwar warm sein, aber ab einer gewissen Tiefe wird es oft schlagartig kalt. Und wenn man da jetzt einen Körper reinmacht oder reinspringt, ohne sich vorher abzukühlen, kann das einen gefährlichen Kälteschock auslösen. Mhm. Außerdem ist Alkohol echt noch eine riesige Gefahr.
0: Ja, sollte man lassen. Und wie schütze ich mich sonst am besten?
1: Also Regel Nummer 1 ist, bevor man reingeht, sollte man sich unbedingt erstmal abkühlen. Also Arme und Beine kurz einmal eintauchen, kurz einmal nass machen, statt sofort einfach reinzuspringen. Dann sich nicht zu überschätzen und wenn man lange schwimmen will, am besten parallel zum Ufer. Und dann am besten auch noch an bewachten Stellen und nie alleine schwimmen gehen. Und gerät man selbst mal in Not, Ruhe bewahren, kontrolliert atmen und sich bei Erschöpfung auf den Rücken treiben lassen. Und nie gegen die Strömung ankämpfen, sondern mit ihr treiben.
0: Bei Temperaturen über 30 Grad gibt es ja kaum was Schöneres als eine Abkühlung im Wasser, aber jedes Jahr endet der Badespaß für viele Menschen tödlich. Also bitte passt gut auf und nutzt die bewachten Badestellen.

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3: 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Ich liebe die wirklich sehr. Die haben mir viel beigebracht. Die haben mir eine Sache beigebracht. Die haben mir beigebracht, man kann 50 Jahre verheiratet sein und man muss sich nicht lieben. Also, ich schwör. Ehrlich. Seit ich die kenne, die haben noch nie Zärtlichkeiten ausgetauscht. Einmal haben die Zärtlichkeiten ausgetauscht. Letztes Mal komme ich von der Tour nach Hause, ich höre nur so. Ich gucke im Badezimmer, ist da mein Opa, rasiert sich ordentlich die Koteletten. Ich gucke nochmal, hat der meinen Rasierer in der Hand? Ich sag, Opa, das ist mein Rasierer. Sagt er zu mir, das Teil hat super Klingen, Junge. Ich sag, Opa, den benutze ich nicht für mein Gesicht. Sagt er zu mir, jetzt habe ich angefangen, jetzt kann ich auch Ende machen. Ne? Rasiert sich zu Ende und küsst dann meine Oma auf den Mund.
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1: Mit Sarah Heinz, guten Tag. Der nächtliche Drohnenvorfall am Flughafen Leipzig-Halle hat bei vielen die Alarmglocken läuten lassen. Bundesinnenminister Dobrindt hat seinen Italienurlaub unterbrochen und kommt zurück nach Deutschland. Außerdem hat das polizeiliche Terrorismus- und Extremismusabwehrzentrum in Sachsen die Ermittlungen übernommen, denn inzwischen wird auch ein politisches Motiv nicht ausgeschlossen. Mehr dazu von Danny Hoppe.
2: Gleich zwei Vorfälle in der Nacht haben die Behörden aufgeschreckt. Zum einen der Fund einer Drohne auf der Start- und Landebahn Südpiste des Airports in der Nähe einer ukrainischen Transportmaschine. Die Ermittler haben inzwischen bestätigt, dass an der Drohne eine Sprengladung angebracht war. Zum anderen ist dann noch der Zusammenstoß eines Frachtflugzeugs mit einem noch unbekannten Flugobjekt in der Luft. Die Maschine landete anschließend leicht beschädigt in Hannover. Wie und ob die Drohne und das Flugobjekt zusammenhängen, ist noch unklar. Sachsens Innenminister Schuster jedenfalls spricht von einem sehr ernsten Sicherheitsfall. Und auch Leipzigs Oberbürgermeister Jung sagt, das sei eine Bedrohungslage mit neuer Qualität in Deutschland. Die genauen Hintergründe sind noch unklar. Allerdings gilt der Flughafen Leipzig als Drehscheibe für Rüstungsgüter auch im Ukraine-Krieg. Und vor 2 Jahren gab es am Airport schon mal einen Zwischenfall. Damals war Deutschland nur knapp an einem Flugzeugabsturz vorbeigeschrammt, weil ein Paket, das einen Brandsatz enthielt, noch am Boden und nicht während des Fluges in Brand geriet.
1: Danke, Danny, für die Infos. Noch mehr Meldungen sind das jetzt kurz und kompakt. Vor der morgigen Niedrigwasserkonferenz hat Bundesverkehrsminister Bilger angekündigt, dass er schnell handeln will. Man wolle die Wasserstraßen widerstandsfähiger machen, sagte er dem Kölner Stadtanzeiger. Die Verkehrsminister der Länder fordern unter anderem, dass Schiffe künftig so gebaut werden sollen, dass sie auch bei Niedrigwasser fahren und mehr Ladung transportieren können. Im Zentrum von London sind mehrere Menschen niedergestochen worden. Nach Angaben der Londoner Polizei wurde eine 47-jährige Tatverdächtige festgenommen. Bei den 4 Opfern handelt es sich um Männer zwischen 34 und 52 Jahren. Sie wurden ins Krankenhaus gebracht. Bei den Spritpreisen geht es aktuell in unterschiedliche Richtungen. Der Preis für einen Liter Super E10 ist laut ADAC im Vergleich zur Vorwoche etwas gesunken, auf jetzt knapp 2,13 Euro. Wegen der Entwicklung des Rohölpreises sieht der ADAC da aber eigentlich mehr Potenzial für Preissenkungen. Diesel ist dagegen wieder etwas teurer geworden um 1,4 Cent. Der Liter kostet jetzt im Bundesschnitt 2,20 Euro. Und noch eine Meldung aus der Autobranche. Kurz nachdem viele Autobauer bei uns Entlassungen angekündigt hatten, hat sich die Stimmung in der Branche wieder gefangen. Laut dem Münchner IFO-Institut hat sich der Geschäftsklimaindex für die Autoindustrie im Juli um 6 Punkte verbessert. Die Geschäftserwartungen sind besser. Die Branche geht davon aus, dass sie in naher Zukunft wieder bessere Bilanzen vorlegen kann. Laut IFO-Institut wird vor allem darauf gesetzt, künftig Karosserien und Aufbauten zu bauen, die auch in der Rüstungsindustrie gebraucht werden. Und das waren die Nachrichten mit Sarah Heinz.
0: Das Düsseldorf-Wetter.
3: Wind und einige Wolken am Nachmittag. Trotzdem bleibt es erstmal sehr warm. 29 Grad bis in den Abend. In der Nacht kühlt es auf etwa 16 Grad ab. Zum Schlafen also deutlich angenehmer als vergangene Nacht. Regen kommt erstmal nicht nach. Dafür bleibt es auch morgen kühler. Mit höchstens 24 Grad können wir da rechnen. Im Moment sind es tatsächlich noch 29 Grad in Lohausen.
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3: Die Bergische Landstraße ist in Gerresheim zwischen Greulinger und Benderstraße gesperrt. Da hatte es am Morgen einen Rohrbruch gegeben. Vermutlich bleibt das Stück bis Freitag dicht. Von Düsseldorf Richtung Neuss über die Südbrücke stockt der Verkehr gerade zwischen Völklinger Straße und Neuss-Hafen. Und ihr verliert so ungefähr 5 bis 10 Minuten. Und auf der A46 Düsseldorf Richtung Heinsberg zwischen Kapellen und Kreuzholz im Moment 6 Kilometer Stau. Da solltet ihr 25 Minuten mehr einplanen. Allen unterwegs gute und sichere Fahrt.
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3: Mit Sandy Droste und wir holen uns noch mal ein bisschen WM-Feeling zurück mit Shakira und Burna Boy. Dai Dai.

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1: Kunst gegen Bares gibt's heute wieder in der Open-Air-Version im Biergarten Vierlinden am Südpark. Prinzip ist einfach, es treten 6 Unterhaltungskünstlerinnen oder Künstler auf und ihr entscheidet am Ende mit Bargeld, wer euch am besten gefallen hat. Es geht dann ein Schweinchen rum für euer Tipp. Kollegin Julia Trompeter begrüßt die Gäste auf der Bühne. Wer hat sich denn angekündigt?
2: Ja, da ist heute wieder das Beste vom Besten dabei. Also wir haben Musik dabei und zwar ganz viel deutsche Musik dieses Mal tatsächlich, aber in ganz unterschiedlichen Formen. Also es gibt einmal wirklich so klassischer Singer-Songwriter, dann gibt es aber auch eine Künstlerin, die so Pop, Rap, aber auch Comedy integriert und wir haben mit Eddie Edge so ein Pop Punker auf der Bühne. Also Pop-Punk à la Ramones oder Blink-182. Aber wie gesagt, eben alles auf Deutsch. Dazu gibt es natürlich auch noch mehr. Es gibt noch Poetry Slam und wir haben auch noch Tante Beb auf der Bühne. Die ist ja bekannt für ihre niederländisch angehauchte Comedy.
1: Ach, sehr schön. Ja, Niederländer auch immer gerne hier bei uns genommen. Poetry Slam oder Musik. Vielleicht ist ja sogar bald euer neuer Lieblingsact dabei. Ab 19 Uhr ist Einlass im Vierlinden. Um 20 Uhr startet dann Kunst gegen Bares. Viel Spaß.
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0: Viel, viel Sonne, Hitze und volle Freibäder und Seen. Also mehr Sommer geht wirklich nicht, ne? Und trotzdem gibt es noch nicht so richtig den einen Sommerhit, den man überall hört. Ein Kandidat ist sicher gut genug von Kitschkrieg, Blumengarten und Shirin David. Der ging international auch viral. Auch Shakira und Burna Boy oder mehrere sommerliche Hausnummern mischen im Rennen mit. Was ist denn so euer Sommerhit?
1: Everybody loves the sunshine.
2: Everybody loves the sunshine von Roy. Es gibt gute Vibes.
3: Summertime Sadness, weil das bringt die Sommerstimmung wieder zurück.
4: Red Hot Chili Peppers, Can't Stop, geht immer. Ganzes Jahr.
5: Der neue Song von Shakira von der WM, Die Die. Der vibe gut, wenn man im Auto unterwegs ist, Sonne scheint. Ich finde der Vibe ganz gut.
6: Paschanam, Sommergewitter. Das ist perfekt einfach. Ich habe so ein Gefühl, ich bin im Auto, ich fahre gerade in den Urlaub. In Deutschland kennt man das ja, dass abends dann immer auch Sommergewitter gibt. Das passt einfach zum Sommer in Deutschland.
0: Schon einiges dabei, ne? Thomas Bleskin hat sich mit dem Phänomen Sommerhit beschäftigt. Wann wird denn die Entscheidung fallen und worauf kommt es eigentlich bei einem Sommerhit an?
7: Da lohnt sich vielleicht noch ein bisschen Geduld, denn in den vergangenen Jahren stand der Sommerhit oft erst Mitte oder sogar Ende August fest.

0: Gut möglich also, dass wir den entscheidenden Song noch gar nicht kennen. Mhm. Wichtig sind eine eingängige Melodie, ein Text zum Mitsingen, tanzbarer Rhythmus und ein viraler Effekt. Außerdem sollte der Titel möglichst Platz 1 der Charts erreicht haben. Im Rennen sind momentan auch noch gleich zwei sommerliche Latin House Songs des französischen DJs Ugel und der Titel Kilimanjaro von Summer Jam und Billa Joe.
1: Also für mich hat Magnetic von The Belisa großes Potenzial. Habt ihr auch schon hier bei Antenne Düsseldorf gehört? Jetzt aber erstmal einer, der Hit an Hit produziert, egal zu welcher Jahreszeit. Ed Sheeran jetzt bei uns.

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1: Mit Philipp Klees. Guten Tag. Für tausende Autofahrerinnen und Autofahrer im Düsseldorfer Osten geht der Tag mit Einschränkungen weiter. Die B7 auf der Bergischen Landstraße bleibt bis Freitag voll gesperrt. Betroffen ist eine zentrale Verkehrsachse durch Gerresheim, die viele Menschen auf dem Weg in die Innenstadt Richtung Mörsenbrocher Ei oder stadtauswärts Richtung Mettmann nutzen. Ursache ist ein kaputtes Wasserrohr, das nach Angaben der Stadtwerke repariert werden muss. Um eine mögliche Unterspülung zu verhindern, wurde die Straße kurzfristig dicht gemacht. Die Umleitungen laufen unter anderem über Bänder und Greulinger Straße. Auf den Ausweichstrecken dürfte es deshalb voller werden, auch wenn die Sommerferien den Verkehr etwas entzerren. In Kalkum ist eine bei Sondierungsarbeiten entdeckte Panzergranate aus dem Zweiten Weltkrieg am Nachmittag gegen 16.20 Uhr erfolgreich kontrolliert gesprengt worden. Dafür mussten rund um die Kalkumer Schlossallee in Höhe Zeppmeimer Straße etwa 120 Anwohnerinnen und Anwohner vorübergehend ihre Häuser verlassen. Die Granate wurde nach Angaben der Stadt mit rund 100 Tonnen Sand abgedämpft. Für die Dauer der Sprengung wurde der Flugbetrieb kurzzeitig eingestellt. Unmittelbar danach konnten die Straßensperrungen wieder aufgehoben werden. Insgesamt waren rund 80 Kräfte von Ordnungsamt, Feuerwehr, Polizei, Stadtwerken, Rheinbahn, Hilfsorganisationen und dem Amt für Verkehrsmanagement im Einsatz. Wer in Düsseldorf gerade in Parks oder auf Grünflächen unterwegs ist, darf dort vorerst nicht grillen. Die Stadt hat wegen der anhaltenden Hitze und Trockenheit ein Grillverbot für öffentliche Anlagen verhängt. Grund ist die aktuell hohe Brandgefahr. Der Deutsche Wetterdienst meldet für die Region beim Grasland-Feuerindex Stufe 4. Das Verbot gilt so lange, bis der Wert wieder auf 3 oder niedriger sinkt. Unabhängig davon sind offenes Feuer und Grillen in Wäldern und bis 100 Meter vom Waldrand grundsätzlich verboten. Die Stadt bittet außerdem darum, auf Friedhöfen vorerst keine Kerzen, Grablichter oder Flammschalen anzuzünden. Was wichtig ist, steht auch im entsprechenden Artikel auf antennedüsseldorf.de/Nachrichten. Und die anhaltende Trockenheit hat in Düsseldorf noch weitere Folgen. Sie sorgt nicht nur für mehr Brandgefahr, sondern setzt auch den Stadtbäumen spürbar zu. In Düsseldorf läuft deshalb die Bewässerung von Bäumen mittlerweile auf Hochtouren. In einer Mitteilung der Stadt heißt es, dass aktuell rund 16.000 Bäume mit zusätzlichem Wasser versorgt werden. Der Schwerpunkt wird dabei auf jungen Pflanzen gelegt. Auch Bäume an besonders schwierigen Standorten werden bevorzugt bewässert. Weitere Infos hat Antenne Düsseldorf-Reporter Joachim Bonn.
2: Zum Beispiel auf Tunneldecken, Tiefgaragen oder anderen versiegelten Flächen. Die Stadt möchte außerdem herausfinden, wie feucht der Boden je nach Wetterlage noch ist. Deswegen sind über 100 Bäume in Düsseldorf mit mehreren Sensoren ausgestattet. Aus deren Messungen wird ermittelt, wie oft die Bäume neu gewässert werden müssen. Auch wir alle können mithelfen, entweder indem wir Bäume vor unserer Tür zweimal wöchentlich ordentlich gießen. Die Stadt stellt bei Bedarf aber auch Bewässerungssäcke zur Verfügung. Der Kontakt und weitere Infos dazu stehen auf antennedüsseldorf.de/Nachrichten.
1: Und das waren die Nachrichten mit Philipp Klees.
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3: 28 Grad jetzt am Unterbacher See und es weht ein angenehmer Wind dazu. Das heißt, es ist auch nicht mehr so schwül und es ziehen ein paar Wolken über uns. So lässt es sich deutlich besser aushalten als gestern. Morgen noch besser, 24 Grad dann höchstens am Nachmittag. Der Tag startet mit vielen Wolken, insgesamt aber wieder etwa 8 Stunden Sonne. Und zum Wochenende wird es sogar auch vielleicht schon wieder wärmer.
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3: Als erstes eine Meldung über einen Falschfahrer auf der A44 Essen-Düsseldorf zwischen Essen-Kupferdreh und Ausfahrt Heiligenhaus. In beiden Richtungen bitte besonders vorsichtig fahren und nicht überholen. A44 Essen Richtung Düsseldorf zwischen Essen-Kupferdreh und Ausfahrt Heiligenhaus. Dann ist die Bergische Landstraße in Gerresheim zwischen Greulinger und Bänderstraße gesperrt. Da hatte es ja am Morgen einen Rohrbruch gegeben, ihr habt es in den Nachrichten gehört. Vermutlich bleibt das Stück bis Freitag dicht. Allen unterwegs gute und vor allen Dingen sichere Fahrt.
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3: Ich bin Sandy Droste, wünsche euch einen schönen Feierabend.

0: Bei Elton Johns Soundtrack ging es um Löwen, bei uns bei Antenne Düsseldorf geht's um Hühner. Es war wieder ein großer Spaß mit euch heute Morgen am musikalischen Mittwoch. Ihr habt heute zusammen mit Kollegin Kirsten Mews das verrückte Huhn verabschiedet.
1: Und wir, so viele haben nochmal mitgemacht. Ihr habt euch wirklich super in dieses Huhn reingehört. Immer sehr mag, wenn ihr euch von den Liedern so mitreißen lasst. Das hat dieses verrückte Huhn offenbar geschafft. Wir hören es mal.
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1: Ja, Andrea, Logo. Sehr schön. Hier nochmal die offizielle Auflösung.

0: auch wieder so ein schönes Duett, oder? Also das Huhn kann ja wirklich mit jedem gut. Andreas aus dem Gurkenland, herzlichen Glückwunsch. Du bekommst den Antenne Düsseldorf Fanbeutel. Und da hat sich das Huhn doch wirklich ganz großartig und mit viel, viel Spaß verabschiedet. Das darf jetzt mal eine Pause machen und ein bisschen durchatmen. Und nächsten Mittwoch starten wir dann mit einem neuen Musikrätsel. Für euch am musikalischen Mittwoch hier bei Antenne Düsseldorf.
1: So, und jetzt hören wir Rick Astley einfach nochmal in schön und in voller Länge bei Antenne Düsseldorf.

0: Wir sind mitten in unserer Fahrradwoche bei Antenne Düsseldorf. Und für alle schönen Wetterfahrradfahrer gilt natürlich, das Rad einmal durchzuchecken, bevor eine Tour geplant ist. Ne? Kollege Stefan Rejek hat darüber mit dem ADAC gesprochen. Stefan, worauf muss man achten, wenn das Fahrrad die meiste Zeit im Keller steht?
1: Ja, erstmal muss das Fahrrad natürlich wieder verkehrstauglich gemacht werden. Gerade wenn dein Fahrrad so ein bisschen älter ist oder den ganzen Winter im Keller war. Johannes Giewald vom ADAC hat mir da mal so eine kleine Checkliste zusammengestellt.
2: Also Bremsen, Licht, Lenkung, Pedale. Wenn das Fahrrad lange nur rumstand, dürften bei den meisten auch die Reifen platt sein, vielleicht sogar kaputt. Und die Kette ist nicht mehr richtig geölt. Wer die Bauteile nicht selbst checken kann oder reparieren kann, sollte das Fahrrad am besten dazu einmal zu einer Werkstatt bringen.
0: Thema Licht. Früher war ja nur ein Dynamo erlaubt. Seit ein paar Jahren sind aber auch Lichter mit Akku oder Batterie okay, ne?
1: Ja, das stimmt. Aber ein Dynamo ist natürlich immer noch am zuverlässigsten. Ja, und zusätzlich brauchst du dann auch noch ein rotes Rücklicht und auch Reflektoren für die Pedalen und auch für die Speichen an beiden Rädern.
0: Und vielleicht noch ein bisschen Kleingeld übrig lassen für einen guten Helm. Ne? Das ist auch sehr wichtig beim Fahrradfahren. 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
1: Mit Sarah Heinz, guten Abend. Die Union hat klargemacht, sie will das Rentenpaket nicht noch einmal aufschnüren. Die SPD lässt aber nicht locker. Von dort gibt es weiter Widerstand gegen die Abschaffung der Rente mit 63. Danny Hoppe aus dem News-Team, da heißt es ja immer wieder, wer 45 Jahre lang gearbeitet und in die Rentenkasse eingezahlt habe, müsse auch von seiner Lebensleistung profitieren.
2: Ja, das hat jetzt auch nochmal Niedersachsens SPD-Ministerpräsident Lies der NOZ gesagt. Genauso wie die Arbeitsgemeinschaft Selbstständige in der SPD und auch Mecklenburg-Vorpommerns Ministerpräsidentin Schwesig. Sie alle sagen, dass das sozial nicht ausgewogen sei. SPD-Parlamentsgeschäftsführer Wiese tritt dagegen auf die Bremse und warnt davor, jetzt einzelne Elemente, die die Rentenkommission vorgeschlagen hatte, herauszunehmen. Er vergleicht das Ganze mit einem Jenga-Turm. Wenn man einzelne Klötze rausziehe, werde der ganze Turm instabil. Er schlägt stattdessen eine Härtefallregelung vor für Menschen, die körperlich oder psychisch sehr schwer gearbeitet haben. Dazu gehören Nachtschichten, Arbeiten bei Hitze oder Kälte oder auch Tätigkeiten mit Chemikalien. Als Vorbild nennt Wiese hier Regelungen aus Österreich.
1: Auch die Arbeitgeber haben sich nochmal zur Debatte geäußert und gesagt, sie seien fassungslos.
2: Ja, der Chef der Bundesvereinigung der Deutschen Arbeitgeberverbände, Kampeter, hat in der Bild zum Rundumschlag ausgeholt. Er sagt, wer jetzt noch an der Rente mit 63 festhalte, ignoriere den Fachkräftemangel, den demografischen Wandel und die wirtschaftliche Lage. Man brauche mehr Beschäftigung, mehr Beitragszahler und eine solide Finanzierung. Deshalb müsse der Sozialstaat reformiert werden. Der Deutsche Gewerkschaftsbund wirft den Arbeitgebern dagegen Heuchelei vor. Die Realität sei, dass der Arbeitsmarkt Beschäftigte jenseits der 55 kaum weiter beschäftige oder neu einsteigen lasse. Dazu würden immer weniger junge Leute ausgebildet. Also die Debatte dürfte noch weitergehen.
1: Danke, Danny. Mehr wichtige Meldungen jetzt im Überblick. Nach den Vorfällen am Flughafen Leipzig gehen die Ermittlungen weiter. In der Nacht wurde eine Drohne nahe eines ukrainischen Flugzeugs sichergestellt. An ihr war eine Sprengladung angebracht. Außerdem war ein Frachtflugzeug mit einem noch unbekannten Flugobjekt in der Luft kollidiert. Wie und ob die Drohne und das Flugobjekt zusammenhängen, ist aktuell noch nicht klar. In den USA sind mehr als 10.000 Menschen an einer Darminfektion erkrankt. Dazu gäbe es über 12.000 weitere unbestätigte Fälle, so die US-Gesundheitsbehörde. Die Erkrankung stammt von einem Parasiten, der zuvor womöglich über Eisbergsalat aus Mexiko übertragen wurde. Über 500 Betroffene wurden bisher im Krankenhaus behandelt. Zwei Menschen sind gestorben. In Griechenland hatte ein Mann die Leiche seines Vaters über 2 Jahre lang in einer Gefriertruhe gelagert, um weiter dessen Rente zu kassieren. Das gestand er der Polizei vor Ort, die nahm den Mann heute fest. Der 90-jährige Vater sei zuvor auf natürliche Art gestorben, hieß es. Der Großbrand im Osten der Niederlande nahe der Grenze zu NRW ist wieder unter Kontrolle. Das teilten die Behörden vor Ort mit. Es gäbe aber noch einzelne Brandherde. Damit die nicht noch einmal für einen größeren Brand sorgen, sind immer noch Feuerwehrleute im Einsatz. Am Montag war das Feuer in einem Naturschutzgebiet ausgebrochen. Die Ursache des Brands ist aktuell noch nicht bekannt. Und das waren die Nachrichten mit Sarah Heinz.
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3: Es geht entspannt weiter. Die Nacht wird sogar mal wieder schön kühl. Die Werte sinken auf 17 bis 14 Grad minimal. Dazu ist es meistens klar. Morgen gibt es dann auch Sonne und Wolken im Wechsel. Regen oder Gewitter sind kein Thema mehr. Und es wird auch nicht mehr ganz so heiß. 22 bis 26 Grad maximal.
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3: Die Staus ab 6 Minuten, Zeitverzug, die A2 Oberhausen-Hannover zwischen Dortmund-Mengede und Nordost 2 Kilometer, 8 Minuten plus. A3 Köln Richtung Frankfurt zwischen Lohma und Kreuzborn-Siegburg 1 Kilometer, 6 Minuten. A4 Aachen-Köln zwischen Kreuz-Köln-West und Eiffeltor 4 Kilometer, 10 Minuten plus. Nochmal die 4 von Köln nach Olpe zwischen Bergisch Gladbach-Refrath und Bensberg 4 Kilometer, 9 Minuten. Die A4 Köln jetzt Richtung Aachen zwischen Kreuz-Gremberg und Eiffeltor 4 Kilometer, 9 Minuten. Die A40 Duisburg Richtung Essen zwischen Mülheim-Heißen und Heimaterde 1 Kilometer 7 Minuten plus. Und die 57 Krefeld Richtung Nimwegen zwischen Alpen und Sonsbeck 1 Kilometer eine Viertelstunde plus. Kommt gut durch.
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3: Wer braucht denn Kinderüberraschung? Wir haben die Abendüberraschung mit Markus Steinacker. Gleich 3 Wünsche auf einmal hier. Der beste Musikmix, der kommt mit Foreigner und Jason Derulo gleich. Dann was brandneues, Nur nach vorn von den Toten Hosen. Und was zum Lachen haben wir auch noch, den Daily Hannes. Gut, Schokolade müsstet ihr euch selbst organisieren. Am besten in Eisform. Schönen Mittwochabend.

0: 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Habt ihr ein Hobby? Vielleicht was Sportliches? Ja? Könnte ja sein, dass ihr reitet vielleicht. Reiten ist aber, muss man sagen, für viele mehr als nur das, mehr als nur ein Hobby. Es ist eine Bestimmung, eine Leidenschaft, eine Lebensaufgabe. Für unseren Hannes Höfer ist es etwas weniger.
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2: Ist Reiten wirklich ein Sport für Mensch und Tier? Ich weiß, alleine für die Frage kriege ich schon lange Hafer. Meine gute Freundin Sophia Henry ist Comedienne und passionierte Reiterin. Und mit ihr streite ich mich gerne darüber, ob Reiten wirklich ein Sport ist. Weil eigentlich macht das Pferd doch die Arbeit. Bevor ihr mir jetzt aber die Sporen gebt, ich habe ein Beispiel. Am 4. Juni 1923 gewann ein Jockey in New York ein Rennen. Als er schon tot war, ja, der hatte beim Rennen einen tödlichen Herzinfarkt. Und das Pferd ist ganz alleine mit ihm auf dem Rücken über die Ziellinie gelaufen. Da hat der nicht mehr viel für gemacht. Ich frage ja nur, weil nach der Logik ist Hobbyhorsing deutlich ernstzunehmender als viele tun. Denn so ein Besenstiel, der macht nichts alleine. Und ich weiß, viele wollen mir jetzt den Gnadenschuss geben, ne? Oder wenigstens mal mit der Gerte. Bei der einen oder anderen würde mich das wahrscheinlich sogar freuen. Aber ich sag's euch nochmal deutlich, ich mache ja nur Spaß. Und immer dran denken, im Grunde sind Pferde doch die besseren Menschen.
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1: Mit Philipp Klees. Guten Abend. Autofahrerinnen und Autofahrer in Düsseldorf müssen sich bis Freitag auf größere Umwege im Osten der Stadt einstellen. Die B7 ist in Gerresheim voll gesperrt. Nach Angaben der Stadtwerke ist dort ein Wasserrohr beschädigt. Deshalb musste die Fahrbahn aus Sicherheitsgründen kurzfristig gesperrt werden. Jetzt wird die Straße geöffnet, damit das Rohr kontrolliert und repariert werden kann. Die Umleitungen führen unter anderem über Bender- und Gräulinger Straße. Weil die Bergische Landstraße eine wichtige Verbindung für viele Stadtteile und auch für den Verkehr aus Richtung Mettmann ist, hat die Sperrung spürbare Folgen, wenn auch in den Sommerferien etwas weniger stark als sonst. Die in Kalkum gefundene Panzergranate aus dem Zweiten Weltkrieg ist am Nachmittag kontrolliert gesprengt worden. Der Fund war bei Sondierungsarbeiten an der Kalkumer Schlossallee in Höhe Zeppmeimer Straße gemacht worden. Die Sprengung erfolgte dann um 16.20 Uhr. In einem Radius von 300 Metern mussten dafür rund 120 Menschen ihre Wohnungen verlassen. 6 Menschen und ein Hund nutzten während des Einsatzes die Betreuungsstelle im Theodor-Fliedner-Gymnasium. Nach Angaben der Stadt wurde die Granate mit rund 100 Tonnen Sand gesichert. Außerdem wurde der Flugbetrieb für kurze Zeit unterbrochen. Rund 10 Menschen meldeten sich beim Gefahrentelefon. Insgesamt waren etwa 80 Einsatzkräfte beteiligt. Wer in Düsseldorf gerade draußen grillen oder einen Abend im Grünen verbringen will, sollte besonders aufpassen. Wegen der anhaltenden Trockenheit ist die Brandgefahr in der Stadt deutlich gestiegen und das hat jetzt konkrete Folgen. Weitere Infos hat Antenne Düsseldorf-Reporter Christopher Batschik.
2: In Düsseldorfs öffentlichen Anlagen ist Grillen aktuell verboten. Der Deutsche Wetterdienst meldet für die Region beim Graslandfeuerindex Stufe 4. Deshalb hat die Stadt das Verbot aktiviert. Es gilt so lange, bis die Gefahr wieder sinkt. Auch in Wäldern und bis 100 Meter vom Waldrand entfernt sind Feuer und Grillen grundsätzlich tabu, Rauchen ist dort noch bis Ende Oktober verboten. Die Stadt warnt außerdem davor, Zigarettenkippen wegzuwerfen oder Fahrzeuge auf trockenen Wiesen abzustellen. Auf Friedhöfen soll wegen der Brandgefahr vorerst auch auf Kerzen und Grablichter verzichtet werden.
1: Die Trockenheit sorgt in Düsseldorf aber nicht nur für mehr Brandgefahr, sondern setzt auch vielen Bäumen in der Stadt zu. Deshalb läuft inzwischen auch die zusätzliche Bewässerung auf Hochtouren. Wegen der trockenen Witterung gießt die Stadt Düsseldorf derzeit rund 16.000 Bäume zusätzlich. Besonders im Blick sind junge Bäume und Standorte, an denen kaum Wasser im Boden gespeichert wird, etwa über Tiefgaragen oder auf stark versiegelten Flächen. Mehr als 100 Bäume in der Stadt sind außerdem mit Sensoren ausgestattet, um die Bodenfeuchte zu messen. So will die Stadt besser einschätzen, wann erneut bewässert werden muss. Auch Anwohner können helfen und Bäume in ihrer Stadt regelmäßig gießen. Die Stadt stellt bei Bedarf aber auch Bewässerungssäcke zur Verfügung. Der Kontakt und weitere Infos dazu stehen auf antennedüsseldorf.de/Nachrichten. Und das waren die Nachrichten mit Philipp Klees.
0: Das Düsseldorf-Wetter.
3: Das ist schön mal zum Durchatmen. In der Nacht geht's runter auf 17 bis 14 Grad Minimum. Morgen nur noch auf höchstens 23 bis 26 Grad. Dazu bleibt's auch bei klarem Himmel und Wolken im Wechsel. In der Nacht sehen wir also auf die Sterne. Morgen den ganzen Tag über die Sonne und ein paar Wolken.
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3: Und es ist noch mal ein bisschen voller geworden. Hier kommt alles ab 8 Minuten Zeitverzug. Die A2 Oberhausen Richtung Hannover zwischen Kreuz Dortmund Nordwest und Dortmund Nordost 3 Kilometer, 19 Minuten plus. Die A3 von Köln nach Oberhausen zwischen Leverkusen Opladen und Kreuz Hilden 4 Kilometer, 10 Minuten plus. Die A3 jetzt von Köln nach Frankfurt zwischen Lohma und Kreuz Bonn Siegburg 2 Kilometer Stau, 8 Minuten plus. Die A4 Köln Richtung Olpe zwischen Bergisch Gladbach Refrath und Bergisch Gladbach Bensberg 3 Kilometer Stau, 17 Minuten plus. Und A57 Krefeld Richtung Nimwegen zwischen Rheinberg und Sonsbeck 1 Kilometer, 47 Minuten plus. Gutes Durchkommen.
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3: Ja, ihr müsst ja gar nicht unbedingt in Urlaub fahren. Wir gucken mit euch auf die schönsten Badeseen hier in der Nachbarschaft. Da sind wir gleich mal am Tuttenbrocksee. Gucken, was wir da so alles Schönes machen können. Markus Steinacker hier, einen schönen Abend.

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0: herzlich willkommen mitten im Sommer 26.
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0: Und wir stellen euch die besten Badeseen in NRW vor. Damit ihr wisst, wo ihr bei den Temperaturen es am besten aushalten könnt. Und unser Reporter Thorsten Ortmann war für euch am Tuttenbrocksee, direkt an der A2 in Beckum.
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2: 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Wo treffen wir uns?
3: Willkommen am Tuttenbrocksee in Beckum. Ein wahres Paradies für alle, die Wassersport lieben.
2: Muss ich was bezahlen?
4: Es fängt an beim Strandbadeintritt, 7 Euro für eine Tageskarte. Aquapark wäre 14 Euro für eine Stunde, wo dann der Tageseintritt mit drin ist für Strandbad den ganzen Tag. SUP sind wir bei 16 Euro und Anfängerkurs Wasserski fängt bei 32 Euro an.
2: Was können wir da machen?
5: Hier kann man richtig viel Spaß haben und das Wasser ist auch nicht so kalt, also man kann es gut aushalten hier. Ja. Der Aquapark dort, das ist richtig cool, also auch mit mehreren Leuten da mit den Freunden zusammen dort.
6: Ich mag sehr die Natur hier.
4: Beachvolleyball spielen, schwimmen, Stand-up-Paddling oder Wasserski und Wakeboard fahren.
7: Kann ich meine Kids mitbringen?
4: Ja, selbstverständlich. Wir gucken schon, dass wir familienfreundlich sind und viele Familien freuen sich. Die Kinder verbringen eine schöne Zeit im Aquapark und die Eltern können mal entspannen in der Gastronomie.
2: Treffen wir uns zum Essen oder nur für Drinks?
4: Ja, durchaus beides möglich.
8: Unsere Kracher sind die Chicken Filet-Straps mit Pommes. Dann bieten wir an Kibbelinger. Dann gehen wir weiter. Flammkuchen haben wir. Dann haben wir jeden Mittwoch an der Happy Hour. Kostet mittwochs jedes Kraftbier 3 Euro. Jeder Aperitif, als Beispiel Aperol Spritz, Lele Valberi 5 Euro.
7: Können wir da chillen?
6: Ja, man kann da sitzen, mit Freunden chillen und Snacks essen. Ich mag sowas. Es macht sehr Spaß, auch einfach den zuzugucken.
8: Ist wie ein kleines Urlaubsparadies.
2: Ist es ein Match?
3: Absolut. Es ist ein wunderschönes Strandbad. Es gibt einen Strand, es gibt Liegewiesen, es gibt einen großen Aquapark. Man kann hier Wakeboard fahren oder auch Wasserski fahren. Es gibt ein tolles Restaurant. Alles, was man braucht. Viel Spaß.
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1: Mit Sarah Heinz, guten Abend. Die Pegelstände im Rhein sinken immer weiter und das Ende ist laut Wasserstraße und Schifffahrtsamt Rhein noch nicht erreicht. Danny Hopper aus dem News-Team, die Folge sind historische Tiefstände.
2: Ja, und es ist egal, ob man nach Köln, Düsseldorf, Duisburg, Ruhrort oder Emmerich schaut, das Bild ist überall dasselbe. Die Pegel sinken immer noch weiter auf Werte, die seit Beginn der Aufzeichnungen noch nie erreicht wurden. Und die reichen zum Teil mehr als 200 Jahre zurück, wie etwa in Köln. Und dass sich daran demnächst was ändert, danach sieht es nicht aus. Momentan könne von einer Trendwende keine Rede sein, sagt das Wasserstraßen- und Schifffahrtsamt Rhein. Das Niedrigwasser belastet ja schon jetzt die Wirtschaft und wirkt sich auch schon auf die Spritpreise aus. Für morgen hat Bundesverkehrsminister Bilger deshalb in Bonn eine Sonderkonferenz mit Wirtschaftsvertretern anberaumt, um über die aktuelle Lage zu beraten.
1: Im Kölner Stadtanzeiger hat sich Bilger jetzt ja besorgt gezeigt und angekündigt, dass er schnell handeln will. Was genau er tun will, ist aber noch nicht klar.
2: Ja, in dem Interview ist viel die Rede davon, dass man die Lage gemeinsam bewerten wolle oder dass man die Wasserstraßen widerstandsfähiger machen wolle. Aber wie genau, das sagt Bilger nicht. Dafür kommen von den Verkehrsministern der Länder Forderungen. Das schreibt die RP. Gefordert wird demnach ein nationales oder europäisches Flottenförderprogramm für niedrigwassergeeignete Schiffe. Heißt übersetzt, dass Schiffe so gebaut oder modernisiert werden sollen, dass sie auch bei niedrigem Wasserstand fahren und mehr Ladung transportieren können. Außerdem soll geprüft werden, ob die bisherigen Strategien gegen Niedrigwasser noch ausreichen und bestimmte Wasserstraßen, vor allem der Rhein, sollen so verbessert werden, dass Schiffe auch bei Niedrigwasser besser durchkommen. Das kann zum Beispiel Eingriffe an Fahrrinnen oder Engstellen bedeuten.
1: Danke, Danny. Mehr Meldungen jetzt in der Zusammenfassung. Der Iran und der Oman haben sich auf eine neue Route durch die Straße von Hormus geeinigt. Das teilte das iranische Außenministerium mit. Eine gemeinsame Erklärung werde derzeit fertiggestellt, wenn, Zitat, bestimmte dritte Parteien den Prozess nicht behindern. Im letzten Jahr haben so wenige junge Menschen wie seit 26 Jahren nicht mehr BAföG bezogen. Laut dem Statistischen Bundesamt ist die Zahl auf rund 570.000 Bezieher gesunken. In den letzten Jahren lag diese Entwicklung auch am hohen bürokratischen Aufwand bei der Antragstellung und an der Angst vor Schulden. Gerade erst wurde der Großbrand im Osten der Niederlande unter Kontrolle gebracht. Da ist schon das nächste Feuer im Land ausgebrochen. Wieder in einem Naturschutzgebiet, diesmal aber an der niederländischen Küste in der Nähe von Den Haag. Ein Hotel wurde vorsorglich evakuiert. Die Feuerwehr ist im Einsatz. Nach dem Vorfall bei OpenAI hat es auch beim Konkurrenten Anthropic einen bedrohlichen KI-Vorfall gegeben. Die KI des Entwicklers hatte versucht, eine künstliche Schwachstelle in eine Software einzuschleusen, um ein System also bewusst unsicher zu machen. Dafür gab sich die KI auch als Mensch aus und schickte Phishing-Mails an reale Menschen, um so unter anderem an Passwörter zu kommen. In den letzten Wochen hatten Anthropic und OpenAI schon zugegeben, dass ihre KI-Modelle in Tests ungeplant in Computersysteme echter Unternehmen eingedrungen waren. Diese Eingeständnisse hatten die Sorge vor Cyberattacken mithilfe künstlicher Intelligenz verstärkt. Und das waren die Nachrichten mit Sarah Heinz.
0: Das Düsseldorf-Wetter.
3: Es bleibt bei schön angenehmem Sommerwetter. Morgen gibt es einen Mix aus Sonne und Wolken. Dazu bleibt es trocken und es wird auch nicht mehr ganz so heiß. 22 bis maximal 26 Grad. In der Nacht geht es schön runter auf 17 bis 14 Grad Minimum. Dazu gibt es meistens dann auch einen sternklaren Himmel.
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3: Es staut sich noch auf der A3. Köln Richtung Oberhausen zwischen Leverkusen-Opladen und Kreuzhilden. 3 Kilometer, 8 Minuten plus. Auf der A4 Aachen Richtung Köln zwischen Kreuzköln-West und Eiffeltor. 2 Kilometer, 3 Minuten plus. Auf der A40 Duisburg Richtung Essen zwischen Mülheim-Heißen und Heimaterde. 1 Kilometer Stau, 7 Minuten plus. Die A52 Mönchengladbach Richtung Düsseldorf. Zwischen Karst Nord und Kreuz Karst dichter Verkehr, 2 Minuten extra. Die 57 Krefeld Richtung Nimwegen. Zwischen Rheinberg und Sonsbeck 1 Kilometer Stau, 37 Minuten plus. Und die A59 Köln Richtung Bonn zwischen Köln-Rath und Dreieck-Porz. Dichter Verkehr und 1 Minute extra. Gutes Durchkommen.
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3: Mit Markus Steinacker mitten in unserer Fahrradwoche mit Tipps und Tricks fürs Bike. Und da kam natürlich dann auch die Frage auf, was tun gegen Popo-Schmerzen beim Radfahren? Mein Geheimtipp, einen Sattel draufschrauben. Ein paar bessere Tipps gleich von euch.
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0: Wir sind in unserer Fahrradwoche und da wollen wir euch mit Tipps, Tricks und Empfehlungen versorgen. Und jetzt haben wir den Spieß einfach mal umgedreht und euch nach euren Tipps gefragt. Heute zur wichtigen Frage, was tun gegen Poposchmerzen beim Fahrradfahren?
1: Zinksalbe. Nein, kriegen wir nicht.
2: Man versucht dann einfach auch mal ein bisschen Pause zu machen zwischendurch, sich vielleicht mal eine Radhose anzuziehen oder Taubheitscreme auf den Arsch zu schmieren und dann gucken wir mal.
3: Bier trinken.
1: Ich halt an. Ab und zu mache ich Pausen. Und ansonsten, ja, ist das halt Pech. Muss man halt
2: Arsch zu schmieren und dann gucken wir mal.
3: Bier trinken.
1: Ich

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1: Da steht alles auf Entspannung. Wir gehen mit ein paar Wolken in die Nacht. Meistens ist es richtig schön klar. Es bleibt trocken, kühlt runter auf 17 bis 14 Grad Minimum. Morgen steigen die Temperaturen auf erträgliche 22 bis 26 Grad. Dazu bleibt es auch bei so einem freundlichen Sonne-Wolken-Mix.
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1: Wir haben dichten Verkehr auf der A40, Duisburg Richtung Essen, zwischen Mülheim-Heißen und Mülheim-Heimaterde, 2 Minuten plus. Auf der A45, Gießen Richtung Hagen, zwischen Meinerzhagen und Lüdenscheid Süd, dichter Verkehr, 3 Minuten plus. Ein Stau auf der A52, Mönchengladbach Richtung Düsseldorf, zwischen Mönchengladbach-Neuwerk und Kreuznersen, 1 Kilometer, 4 Minuten plus. Und auf der A57, Krefeld Richtung Nimwegen, zwischen Alpen und Sonsbeck, 1 Kilometer Stau, 11 Minuten plus. Kommt gut durch.
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1: Mit Markus Steinacker und ja, mir ist auch schon mal der Popo eingeschlafen. Auf dem Fahrrad. Gut, es war eine ultralange Fahrradtour, ist schon lange her, aber ich habe wirklich gemerkt, das kann sehr unangenehm werden. Gut, damals kannte ich noch nicht den Kollegen Robert Janz. Der wird uns gleich mal ein bisschen erklären, wie wir das schaffen können, dass uns der Popo auch bei einer langen Radtour nicht wehtut. In ein paar Minuten.

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0: schönen Mittwochabend. Wir sind in unserer Fahrradwoche. Halbzeit am Mittwoch sozusagen. Und jetzt geht's um ein ganz wichtiges Thema, den richtigen Fahrradsattel. Denn ich sag mal so, Schuhe, die nicht passen, die sind unangenehm, aber ein Fahrradsattel, der nicht passt, das ist anders unangenehm. Kollege Robert Jans, wir räumen hier mal mit einem ersten Mythos auf. Weicher ist nicht automatisch bequemer.
1: Das ist völlig richtig. So ein dickes Gelpolster, das fühlt sich erstmal toll an, gerade wenn man so drauf Probe sitzt mal. Auf längeren Strecken kann es dann aber schwierig werden, weil man da so tief einsinkt. Ne? Dann steigt der Druck auf, ich sag mal, empfindliche Stellen. Außerdem kann auch diese permanente Reibung zum Problem werden. Ein guter Sattel ist darum oft fester, als man glaubt. Entscheidend ist, dass er den Körper einfach an den richtigen Stellen trägt.
0: Also ich würde sagen, am besten sich im Geschäft beraten lassen.
1: Genau, das wichtigste Maß beim Sattel ist der Abstand der Sitzknochen. Die sollten auf dem breiten, tragenden Teil des Sattels aufliegen. Fachgeschäfte können diesen Abstand auch vermessen. Entscheidend ist aber auch, was für ein Fahrrad man überhaupt hat. Das sagt Fahrradverkäufer Philipp Derix von Zweirad Stadler.
2: Je tiefer so ein Einstieg beim Fahrrad ist, desto aufrechter sitze ich irgendwo auf so einem Fahrrad drauf. Je aufrechter ich sitze, desto breiter müsste der Sattel eigentlich irgendwo auch werden. Ansonsten gibt es halt Sättel, die haben Schaum drin, die haben Gel drin, genug Material mit einer angenehmen Federung. Die Nase darf nicht zu lang oder zu kurz sein. Insgesamt sind es die Ansprüche, die einem selber so ein bisschen gefallen müssen. Deswegen kann man einen Sattel auch eigentlich relativ gut Probe fahren.
1: Also beraten lassen und dann ausprobieren.
0: Ja, und so ein Sattel muss dann ja aber auch noch richtig eingestellt werden.
1: Auch das noch. Aber ja, genau. Höhe und Abstand, das sollte alles passen. Wer beim Fahren ständig so rumrutscht oder irgendwie Rückenschmerzen bekommt, der sollte auf jeden Fall dann mal die gesamte Sitzposition überprüfen lassen.
0: Okay, also ein guter Fahrradsattel ist nicht der weichste, leichteste oder teuerste. Er passt vor allem zum eigenen Körper und zum Fahrrad. Tina Turner singt We Don't Need Another Hero. Wir brauchen nicht noch einen Helden. Da schließe ich mich an, denn wir haben ja immerhin schon den Kollegen Robert Jans. Besten Dank.
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1: Ich bin Thomas Brockt. Das extreme Niedrigwasser auf Rhein, Donau und anderen Flüssen beschäftigt jetzt auch die Politik. Die Verkehrsminister der Länder wollen den Bund nach Informationen der Rheinischen Post zu neuen Maßnahmen drängen. Ziel ist es, den Güterverkehr trotz der niedrigen Pegelstände am Laufen zu halten.
2: Viele Frachtschiffe können im Moment längst nicht so viel laden wie normalerweise. Das bringt Lieferketten durcheinander und verteuert Transporte. Die Länder fordern deshalb unter anderem mehr Schiffe, die auch bei wenig Wasser fahren können, und einen schnelleren Ausbau der Wasserstraßen. Immerhin gibt es bei der Energieversorgung bislang Entwarnung. Kraftwerke laufen laut dem Bundeswirtschaftsministerium weiter normal. Auch bei Öl und Kraftstoffen gibt es aktuell keine Engpässe. Zoe Tassovali, Redaktion.
1: Nach dem nächtlichen Drohnenvorfall am Flughafen Leipzig-Halle haben Spezialisten der Bundespolizei eine Drohne mit einer Sprengvorrichtung entschärft. Laut Landeskriminalamt wurde der Zünder einer noch unbekannten Sprengvorrichtung entfernt. In dem Fall haben jetzt auch Terrorismus- und Extremismus-Ermittler übernommen. Eine politische Motivation wird nicht ausgeschlossen. Die Drohne war auf einer Start- und Landebahn gefunden worden. Im Prozess gegen die rechtsextreme Terrorgruppe Letzte Verteidigungswelle sind heute die Urteile gefallen. Das Hanseatische Oberlandesgericht hat 8 Angeklagte zu Haftstrafen zwischen 1,5 und 5 Jahren verurteilt.
3: Das Gericht ist überzeugt, dass die Gruppe Brand- und Sprengstoffanschläge auf Asylbewerberheime und linke Einrichtungen verübt und geplant hat. Dabei hinterließen die Mitglieder an den Fassaden unter anderem auch Hakenkreuze und rassistische Parolen. Außerdem soll die Gruppe sogenanntes Pedo-Hunting gemacht haben, also Jagd auf Menschen, die sie für Pädophile hielten. Weil die Angeklagten zur Tatzeit zwischen 14 und 21 Jahre alt waren, wurden sie nach Jugendstrafrecht verurteilt. Fiona Reinhardt, Nachrichtenredaktion.
1: In den Dünen an der niederländischen Küste ist ein Großbrand ausgebrochen. Ein Hotel wurde vorsorglich evakuiert. Das Feuer brach beim Villenort Wassenaar nahe Den Haag aus. Auf Videobildern im Internet sind hohe Flammen und Rauchwolken zu sehen. Strandbesucher wurden aufgefordert, das Gebiet zu verlassen. Das Gebiet an der Nordsee ist ein beliebtes Ziel auch für deutsche Urlauber. Das waren die Nachrichten mit Thomas Brockt.
4: Das Düsseldorf-Wetter.
5: Das geht entspannt weiter. Die Nacht wird sogar mal wieder schön kühl. Die Werte sinken auf 17 bis 14 Grad minimal. Dazu ist es meistens klar. Morgen gibt es dann auch Sonne und Wolken im Wechsel. Regen oder Gewitter sind kein Thema mehr. Und es wird auch nicht mehr ganz so heiß. 22 bis 26 Grad maximal.
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5: Heute haben wir eine Warnmeldung von der A1 Köln Richtung Dortmund. Fahrt bitte vorsichtig zwischen Kreuz Leverkusen und Burscheid. Gefahr durch eine Unfallstelle auf dem Standstreifen und Kinder auf der Fahrbahn. Und wir haben noch einen Stau auf der A1 Münster Richtung Dortmund. Zwischen Carmenzentrum und Unna, 2 Kilometer, seid ihr in 13 Minuten durch. Gute Fahrt.
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5: Mit Markus Steinacker und dem besten Musikmix für den Mittwochabend. Rock mit Nickelback, Dance mit Topic und Becky G plus entspannten Funk-Pop. Good Old Days, die neue von Chris de Serendi. Und danach gehen wir sogar noch an den Pool mit Atze Schröder. Was ein Abend. Hi.

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0: Ja, von wegen sorry, Papi. Es ist Urlaubszeit und das bedeutet auch, es geht um den Titel. Es geht um den Wer bekommt die beste Liege am Pool-Titel. Es wird ja immer verrückter hier.
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4: So viele von uns sind ja jetzt im Urlaub. Die schönsten Wochen des Jahres. Und anstatt du dir entspannt an den Eiern rumspielst, müssen ja nicht die eigenen sein, klemmst du dir zwei Hotelhandtücher und deinen Fitzek unterm Arm und flitzt morgens um 5:30 runter zum Pool, um deinen Traum vom Liegen an der ersten Poolreihe zu erfüllen. Hier die Bild schreibt, es wird immer krasser. Racheaktion, Juckpulver für Liegenbesetzer, Klassenkämpfe. Wahnsinn, ne? Es geht um die Hackordnung. Wenn du erste Reihe am Pool liegst, vielleicht sogar direkt an der Badeleiter, dann bist du für den Rest des Tages King Kotelett und die Hormone deiner Perle schwappen spätestens ab dem ersten Aperol über die Bordwand deines von der Sonne geküssten Körpers. Ja, ab 14 Uhr wird unter Wasser der erste EKG angesetzt. Freunde und Freundinnen, ruhig bleiben. Hier kommt mein Tipp. Spart euch doch das Rattenrennen am Morgen. Einfach am Abend vorher zum Bademeister lässig rübergehen und sagen, hör mal, Don Fußpilz, ich lade dich mal auf ein Bier und einen Raki ein. Ja, dann lässt du ihn noch schön im Kniffel gewinnen. Und wenn am nächsten Morgen alle anderen übersäuert mit Laktatwerten wie ein Panda-Bär die letzten Meter zur Liege hecheln, stehen da schon zwei schön dekorierte Premium-Liegen für dich bereit. Ja, so wird's gemacht. Schönen Urlaub. Danke, bitte.
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1: Das ist schön mal zum Durchatmen. In der Nacht geht's runter auf 17 bis 14 Grad Minimum. Morgen nur noch auf höchstens 23 bis 26 Grad. Dazu bleibt's auch bei klarem Himmel und Wolken im Wechsel. In der Nacht sehen wir also auf die Sterne. Morgen den ganzen Tag über die Sonne und ein paar Wolken.
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1: Es staut sich noch auf der A1 Münster-Dortmund zwischen Carmen-Zentrum und Kreuz Dortmund-Unna. 4 Kilometer, 23 Minuten plus. Kommt gut durch.
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1: Applaus, Applaus für die neue Single der Sporties. Habt ihr Bock? Die Sportfreunde Stille haben was Neues am Start. Wir hören's gleich. Jetzt erstmal Alex Warren und Ordinary. Markus Steinacker hier. Schönen Abend euch.

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Grüße gehen raus nach Haldern am Niederrhein. Da werden gerade die Zelte aufgebaut. Das 43. Haldern Pop Festival ist gestartet. Morgen geht's mit den Konzerten los im Dorf und auf dem Festivalgelände. Haldern ist ja dann quasi eine Riesenbühne für über 70 Konzerte. Und man entdeckt da eigentlich immer was, bei dem man sich fragt, wie konnte ich denn jetzt bis jetzt nur ohne diese Band XY auskommen? Gut, bei einem Act fragt man sich das nicht, die kennt ihr schon.

0: Natürlich, die Sportfreunde Stiller, liebevoll Sporties genannt, stehen am Samstag da auf der Bühne. Also wenn ihr hingeht, nochmal die Texte durchgehen, gerade von den neuen Songs. Da wollen wir euch natürlich auch ein bisschen Unterstützung anbieten. Wir spielen euch jetzt die neue Single »Ohne dich gehe ich kaputt«. Gehst du mit? Es gibt übrigens noch Festival-Tickets für alle 4 Tage Festival, falls ihr Bock habt. Der Samstag alleine, wenn die Sportler spielen, ist schon ausverkauft. Aber, wie gesagt, hier hören wir sie. Für euch, ohne dich gehe ich kaputt. Gehst du mit? Die Sporties.
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2: Gehst du mit?

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1: Ich bin Thomas Brockt. Nach dem nächtlichen Drohnenvorfall am Flughafen Leipzig haben Spezialisten der Bundespolizei eine Drohne mit einer Sprengvorrichtung entschärft. Laut Landeskriminalamt wurde der Zünder einer noch unbekannten Sprengvorrichtung entfernt. In dem Fall haben jetzt auch Terrorismus und Extremismus Ermittler übernommen. Eine politische Motivation wird nicht ausgeschlossen. Die Drohne war auf einer Start- und Landebahn in der Nähe einer ukrainischen Maschine gefunden worden. Die Diskussion um die Rente mit 63 geht weiter. 7 Ministerpräsidenten sprechen sich gegen eine Abschaffung der abschlagsfreien Frührente nach 45 Beitragsjahren aus. Gleichzeitig zeigt das Statistische Bundesamt, immer mehr Menschen arbeiten auch nach dem Renteneintritt weiter.
2: Die SPD will das Rentenpaket jetzt an einer Stelle nachschärfen. Wer jahrzehntelang im Schichtdienst gearbeitet hat oder körperlich besonders hart belastet war, soll früher ohne Abschläge in Rente gehen können. So läuft das zum Beispiel in Österreich. Aus der Union kommt dagegen weiter Widerstand. Der neue Unionsfraktionschef Frei macht klar, an der geplanten Abschaffung der abschlagsfreien Rente nach 45 Beitragsjahren soll sich gar nichts ändern. Zoe Tassovali, Redaktion.
1: Wieder ein Fall, bei dem ein Test mit künstlicher Intelligenz aus dem Ruder gelaufen ist. Diesmal hat ein KI-Modell der Entwicklerfirma Anthropic versucht, eine Schwachstelle in frei zugängliche Software einzuschleusen. Laut britischen Forschern wollte die KI dafür sogar einen Menschen manipulieren.
3: Die Forscher waren verblüfft, denn das KI-Modell nutzte seinen Zugang zum Internet nicht nur für Programmierhilfen, sondern legte eigenständig gefälschte Identitäten an und verschickte Phishing-Mails, um die Softwarebetreuer auszutricksen. Als der manipulierte Programmcode entdeckt wurde, gab die künstliche Intelligenz einen Fehler zu. Anschließend versuchte sie allerdings, die Sicherheitslücke in angeblichen Korrekturen noch einmal einzubauen. Aus London, Philipp Detlefs.
1: Das Großfeuer in den Dünen an der niederländischen Küste ist nach Angaben der Behörden unter Kontrolle. Die Feuerwehr müsse noch kleinere Brandherde löschen, um ein erneutes Aufflammen zu verhindern. Gäste eines nahegelegenen Hotels, das vorsorglich evakuiert worden war, konnten zurückkehren. Das Feuer war am Nachmittag in den Dünen beim Villenort Wassenaar nahe Den Haag ausgebrochen. Eine Ursache ist nicht bekannt. Und das waren die Nachrichten mit Thomas Brockt.
0: Das Düsseldorf-Wetter.
4: Es bleibt bei schön angenehmem Sommerwetter. Morgen gibt es einen Mix aus Sonne und Wolken. Dazu bleibt es trocken und es wird auch nicht mehr ganz so heiß. 22 bis maximal 26 Grad. In der Nacht geht es schön runter auf 17 bis 14 Grad Minimum. Dazu gibt es meistens dann auch einen sternklaren Himmel.
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4: Und aktuell haben wir noch einen Stau auf der A1 Münster Richtung Dortmund zwischen Carmen Zentrum und Kreuz Dortmund-Unna. 3 Kilometer, 18 Minuten plus. Gute Fahrt.
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4: Mit Markus Steinacker und wir sind in unserer Fahrradwoche. Das heißt, wir gucken auf schöne Touren, wir gucken auf Fahrräder, die wir uns günstig irgendwo schießen können. Und wenn da mal was in den Reifen geschossen ist, brauchen wir natürlich auch Hilfe, wenn es ums Thema Panne geht. Da haben wir gleich sehr viele wertvolle Tipps für euch. Jetzt erstmal ganz viel Whisky Drink und Wodka Drink. Chumba Bamba und Top Thumping.

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0: schönen Mittwochabend. Und es ist doch so, eine Fahrradpanne passiert immer nur dann, wenn du es gerade überhaupt nicht gebrauchen kannst. Ne? Vor der Arbeit, auf einer Tour, mitten im Nirgendwo oder im Regen. Diese Woche beschäftigen wir uns ja ganz ausführlich mit dem Thema Fahrrad. Und da geht es jetzt eben darum, was mache ich denn, wenn das Ding Schrott ist oder eine Panne hat. Selbst reparieren ist eine Option, können aber viele nicht. Da gibt es aber inzwischen Kurse für, zum Beispiel von der VHS oder beim ADFC, aber auch außerhalb davon. Da lernt ihr euer Rad selbst auf Vordermann zu bringen. Laura Potting ist da. Außerdem gibt es ja an vielen Orten in NRW Selbsthilfewerkstätten für kleines Geld. Ne?
1: Ja genau, da kannst du hin. Da gibt es ganz viel Werkzeug und da gibt es auch Leute, die Ahnung haben von Fahrradreparatur und die helfen dir auch, wenn du irgendwie Fragen hast. Aber reparieren musst du dein Rad am Ende da selbst. Auf www.reparatur-initiativen.de gibt es ganz viele Anbieter für euch zusammengefasst.
0: Und dann habe ich auch mal gesehen, als ich unterwegs war, es gibt überall verteilt so kostenlose, ja, so Radservice-Stationen in Innenstädten meistens an so Radwegen.
1: Ganz genau, die gibt es von unterschiedlichsten Anbietern, unter anderem auch vom ADAC. Das ist so eine Art Säule und da hast du dann eine Luftpumpe dran, einen Reifenheber, ganz viel Werkzeug und da kannst du eben kleinere Reparaturen an deinem Rad, aber zum Beispiel teilweise auch an einem Kinderwagen oder an Rollstühlen durchführen. So, und was es auch noch gibt in NRW, sind sogenannte Radstationen. Da kannst du dein Rad sicher und witterungsgeschützt parken, das aber teils gegen eine kleine Gebühr. Teilweise bieten diese Radstationen dann auch einen Reparaturservice an und verleihen Räder. Auf der Seite vom ADFC zum Beispiel gibt es eine Übersicht, wo ihr das überall findet und was das kostet.
0: Das ist ja schon mal gut. Laura, wenn ich jetzt wirklich eine Panne habe oder einen Unfall und nicht weiterkomme, wie ist denn das?
1: Also der ADFC, ne, der Allgemeine Deutsche Fahrradclub, der bietet für Mitglieder eine Pannenhilfe an. Entweder es kommt dann einer vorbei und guckt, ob man euer Rad vor Ort reparieren kann oder die schleppen das Fahrrad ab und bringen es in die nächste Werkstatt oder zu euch nach Hause. Und das Gleiche gibt es übrigens auch für Mitglieder vom ADAC. Also die bieten das auch an.
0: Geil, wusste ich auch noch nicht. Außerdem gibt es ja an manchen Orten in NRW auch noch mobile Werkstätten. Die könnt ihr anrufen, einen Termin vereinbaren und die kommen dann zu euch und reparieren euer Fahrrad zu Hause oder auf der Arbeit. Gibt es nicht überall, schaut mal gerne in der Nähe nach. Danke auf jeden Fall für die Tipps, Laura Potting.
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1: Da steht alles auf Entspannung. Wir gehen mit ein paar Wolken in die Nacht. Meistens ist es richtig schön klar. Es bleibt trocken, kühlt runter auf 17 bis 14 Grad Minimum. Morgen steigen die Temperaturen auf erträgliche 22 bis 26 Grad. Dazu bleibt es auch bei so einem freundlichen Sonne-Wolken-Mix.
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1: Und wir haben noch eine Meldung von der A1 Münster Richtung Dortmund zwischen Carmen Zentrum und Kreuz Dortmund-Unna. 3 Kilometer Stau, eine Viertelstunde plus und auch ein bisschen dichter Verkehr auf der A2 Hannover Richtung Dortmund zwischen Bielefeld Ost und Bielefeld Süd. 1 Minute Zeitverzug. Kommt gut durch.
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1: Ja, natürlich kann man jetzt ins Kino gehen. Natürlich kann man sich auch den neuen Spider-Man angucken. Aber natürlich haben wir auch weitere Kinotipps für euch, was sich zu gucken lohnt. Sprechen wir gleich mal ausführlich drüber. Markus Steinacker hier. Schönen Abend.

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0: Ich bin nicht nur Peter Parker. Ich bin Spider-Man.
1: Ja, fast 2 Millionen in nur einer Woche. So viele Kinogänger sind Spidey hierzulande schon ins Netz gegangen. Das ist nach Corona Rekord und es dürften noch viel mehr werden, natürlich in den nächsten Tagen. Aber auch in dieser Woche startet Neues im Kino, wird nur wahrscheinlich keine große Konkurrenz für Spider-Man sein. Filmexperte Jörg Albrecht, wer tritt denn gegen die freundliche Spinne aus der Nachbarschaft an?
2: 6 Hundewelpen und ein Kind versuchen ihr Glück, nämlich Rocky, Sky, Marshall, Chase, Rubble, Zuma und der junge Ryder. Alle, die unter 15 sind oder diejenigen, die Kids unter 15 haben, werden die 6 garantiert kennen. Es gibt ein drittes Kinoabenteuer von Paw Patrol.
3: Die Dino-Insel, die gigantischste Entdeckung der Welt.
4: Ich bin Rex, ich zeige euch alles.
2: Da sich Jurassic Park bzw. Jurassic World auch nach über 30 Jahren noch wie geschnitten Brot verkauft, die Filme aber nichts für Kinder sind, haben sich die Paw Patrol-Macher gedacht, Dinos, die können wir auch, haben sie auch bereits in der 7. Staffel der Serie bewiesen. Jetzt gibt's dasselbe Setting nochmal als knallbuntes Kinoabenteuer.
1: Okay, die Frage stelle ich jetzt nur, weil ich weiß, dass du darauf eine Antwort hast, Jörg. Was macht eigentlich Rupert Grint alias Ron Weasley so? Harry Potter liegt ja schon ein paar Jährchen zurück.
2: Der wird Vater im Horrorfilm Nightborn, der in den finnischen Wäldern spielt. Rupert Grint spielt John, der nicht nur mit einem Schreibaby klarkommen muss, sondern auch mit einer Ehefrau, die sich sicher ist, dass mit dem Kleinen irgendetwas nicht stimmt.
5: Du bist einfach völlig erschöpft. Dein Problem ist
6: dieses Kind.
2: Solche Stories von unheimlichen Kindern oder Babys, die kennt man in Horrorfilmen. Nightborn kann dem wenig Originelles oder auch Neues hinzufügen. Am Ende hat man eher das Gefühl, das ist ein Film über eine sehr, sehr lange Wochenbettdepression. Aber schön, Rupert Grint mal wieder gesehen zu haben.
1: Okay, immerhin hast du noch was, was es so noch nie im Kino gab, Jörg. Die Hauptdarstellerin im nächsten Film ist eine Henne.
2: Ja, aber keine animierte, sondern eine echte Henne. Deren Heimat ist Griechenland. Und die erlebt, wie gerade auch Odysseus, eine Odyssee. Auf dem Weg zum Schlachthof büxt die Henne nämlich aus. Aber das ist erst der Beginn ihres Überlebenskampfs. Überall warten Gefahren. Füchse, Hunde, Autos. Nicht zu vergessen die Menschen, die gern Hühnchen essen. Lebensansichten eines Huhns heißt dieser Film, den ich allen empfehlen kann, die mal was anderes, was Außergewöhnliches im Kino sehen wollen.
1: Okay, Henne, Baby, Welpen. Jörg Albrecht hat uns mal 3 neue Filme vorgestellt, auch für diejenigen, die eine Spinnenphobie haben. Jetzt.

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2: Ich bin Tanja Wagner. Nach dem Drohnenvorfall am Flughafen Leipzig-Halle laufen jetzt Terrorermittlungen. Bundesinnenminister Dobrindt sieht darin ein hybrides Anschlagsszenario.
3: Seit Jahren tauchen Drohnen immer wieder über deutschen Flughäfen auf. Jetzt wächst der Druck auf die Politik. Der Flughafenverband fordert, die angekündigten Abwehrsysteme endlich an allen großen Airports einzubauen. Mehrere Flughäfen warten noch immer auf diese Technik. Währenddessen versuchen die Ermittler herauszufinden, wer die Drohne nach Leipzig gebracht hat und welches Ziel dahinter steckte. Gefunden wurde sie auf einer Start- und Landebahn, ganz in der Nähe einer ukrainischen Transportmaschine. Zoe Tassovali, Redaktion.
2: Bundesverkehrsminister Bilger hat sich besorgt über die niedrigen Pegelstände im Rhein und anderen Flüssen gezeigt und eine rasche Reaktion in Aussicht gestellt. Das Niedrigwasser stelle die Binnenschifffahrt, die Industrie und damit die gesamte Logistikkette vor große Herausforderungen, sagte Bilger dem Kölner Stadtanzeiger. Bei einem Treffen mit Spitzenvertretern der Wirtschaft wolle man die aktuelle Lage bewerten und kurzfristig dort handeln, wo Handlungsbedarf bestehe, so Bilger. Im Prozess gegen die rechtsextreme Terrorgruppe Letzte Verteidigungswelle sind die Urteile gefallen. Das hanseatische Oberlandesgericht hat 8 Angeklagte unter anderem wegen versuchten Mordes und Brandstiftung zu Haftstrafen zwischen 1,5 und 5 Jahren verurteilt.
4: Das Gericht ist überzeugt, dass die Gruppe Brand- und Sprengstoffanschläge auf Asylbewerberheime und linke Einrichtungen verübt und geplant hat. Dabei hinterließen die Mitglieder an den Fassaden unter anderem auch Hakenkreuze und rassistische Parolen. Außerdem soll die Gruppe sogenanntes Pedo-Hunting gemacht haben, also Jagd auf Menschen, die sie für Pädophile hielten. Weil die Angeklagten zur Tatzeit zwischen 14 und 21 Jahre alt waren, wurden sie nach Jugendstrafrecht verurteilt. Gegen weitere Mitglieder der Gruppe sollen noch Ermittlungen laufen. Reinhard, Nachrichtenredaktion.
2: Das Großfeuer in den Dünen an der niederländischen Küste ist nach Angaben der Behörden unter Kontrolle. Die Feuerwehr müsse noch kleinere Brandherde löschen, um ein erneutes Aufflammen zu verhindern. Das Feuer war am Nachmittag in den Dünen nahe Den Haag ausgebrochen. Eine Ursache ist nicht bekannt.
1: Das Düsseldorf-Wetter.
5: Das geht entspannt weiter. Die Nacht wird sogar mal wieder schön kühl. Die Werte sinken auf 17 bis 14 Grad minimal. Dazu ist es meistens klar. Morgen gibt es dann auch Sonne und Wolken im Wechsel. Regen oder Gewitter sind kein Thema mehr. Und es wird auch nicht mehr ganz so heiß. 22 bis 26 Grad maximal.
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5: Und es staut sich noch auf der A1 von Münster Richtung Dortmund. Zwischen Carmen-Zentrum und Unna 2 Kilometer, 12 Minuten plus. Gute Fahrt.
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5: Und wir sind immer noch mitten in unserer Fahrradwoche. Wir gucken auf richtig schöne Touren, die ihr unternehmen könnt. Und da haben wir uns mal umgehört auf dem Ruhrtalradweg. Lohnt sich das? Ist das schön? Hören wir gleich. Markus Steinacker hier. Eine angenehme Nacht euch.

0: Also to the moon and back, bis zum Mond und zurück, das wäre uns dann doch schon ein bisschen sehr weit. 380.000 Kilometer und die Luft da oben soll auch nicht so toll sein. Wir gucken uns mal lieber den Ruhrtal-Radweg an. Schlanke 240 Kilometer lang. Angeblich einer der schönsten Radwege in ganz NRW. Wir waren vor Ort und haben gefragt, ob ihr das auch so seht.
1: Schön, gute Strecke, nette Leute, perfekt.
2: Bis jetzt bin ich 40 Kilometer gefahren, knapp bis hierhin.
3: Super, er ist sehr vielfältig, ich finde ihn einfach klasse.
2: Der ja nicht ohne Grund hier, ne? Also normalerweise mit dem Rennrad fährt man ja schnell, aber wenn man so eine Kulisse hat, muss man stehen bleiben, das geht gar nicht anders. Ist allgemein einfach nur ein Traum zum Fahrradfahren, ne? Dieser toll ausgebaute Radweg ist einfach göttlich.
4: Ja, hier hinten bei den Kühen, ja, die liebe ich. Wunderschön, in einem der schönsten Gegenden überhaupt der Welt, würde ich sagen.
0: Ich glaube, an dem Tag haben wir die Richtigen getroffen. Der Ruhrtal-Radweg bei uns in NRW ist echt beliebt. Auch laut euch einer der schönsten Radwege im Bundesland. Alles zum Nachlesen zu unseren Fahrradthemen auch nochmal bei uns online im Netz.
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0: Wetter.
1: Das ist schön, mal zum Durchatmen. In der Nacht geht's runter auf 17 bis 14 Grad Minimum. Morgen nur noch auf höchstens 23 bis 26 Grad. Dazu bleibt's auch bei klarem Himmel und Wolken im Wechsel. In der Nacht sehen wir also auf die Sterne. Morgen den ganzen Tag über die Sonne und ein paar Wolken.
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1: Und wir haben jetzt noch einen Stau auf der A1 Münster Richtung Dortmund zwischen Carmen-Zentrum und Kreuz Dortmund-Unna. 2 Kilometer, seid ihr in 8 Minuten durch. Gute Fahrt.
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1: Mit Markus Steinacker und mit gleich brandneuer Musik von Flo Liquid, das ihr kennt, ihr Loveful Two Colors. Schöne Nacht.

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3: Und ich liebe meine Oma und meinen Opa sehr. Ich liebe die wirklich sehr. Die haben mir viel beigebracht. Die haben mir eine Sache beigebracht. Die haben mir beigebracht, man kann 50 Jahre verheiratet sein und man muss sich nicht lieben. Also, ich schwör. Ehrlich. Seit ich die kenne, die haben noch nie Zärtlichkeiten ausgetauscht. Einmal haben die Zärtlichkeiten ausgetauscht. Letztes Mal komme ich von der Tour nach Hause. Ich höre nur so. Ich gucke, im Badezimmer ist da mein Opa. Rasiert sich ordentlich die Koteletten. Ich gucke nochmal, hat der meinen Rasierer in der Hand? Ich sag, Opa, das ist mein Rasierer. Sagt er zu mir, das Teil hat super Klingen, Junge. Ich sag, Opa, den benutze ich nicht für mein Gesicht. Sagt er zu mir, jetzt habe ich angefangen, jetzt kann ich auch Ende machen. Ne? Rasiert sich zu Ende und küsst dann meine Oma auf den Mund.
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1: Ich bin Tanja Wagner. Eine Drohne mit Sprengvorrichtung ist am Flughafen Leipzig-Halle entdeckt worden. Bundesinnenminister Dobrindt sieht in dem Drohnenvorfall ein hybrides Anschlagsszenario. Drohnensichtungen kenne man bereits, aber dass eine mit Sprengstoff ausgestattete Drohne im Bereich eines Flughafens entdeckt werde, sei eine neue Gefahrenqualität.
2: Es wäre jetzt zu kurz gesprungen, zu glauben, man könnte diese Form der Bedrohungslage, die es eben objektiv gibt, mit einer einfachen Maßnahme bekämpfen oder erwidern. Wir haben es hier mit einem Wettbewerb zu tun, der möglicherweise auch fremde Mächte mit einschließt.
1: Ein Mitarbeiter des Flughafens hatte die Drohne auf der Startlandebahn gefunden. Der Flugbetrieb wurde vorübergehend eingestellt. Die geplante Reform der Besteuerung von Gewinnen aus Kryptowährungen wird bald den Deutschen Bundestag beschäftigen. Eine Online-Petition gegen die mögliche Abschaffung der einjährigen Steuerfreiheitsregelung bei Bitcoin und Co. hat das notwendige Quorum von 30.000 Unterschriften erreicht. Damit muss sich der Petitionsausschuss des Bundestags in einer öffentlichen Anhörung mit dem Anliegen der Anleger beschäftigen. Der sogenannte Idiotentest wird in Deutschland immer seltener angeordnet. Im vergangenen Jahr gab es rund 70.100 medizinisch-psychologische Untersuchungen, fast 7% weniger als im Jahr zuvor.
3: Für viele Autofahrer ist es der wohl unangenehmste Termin überhaupt. Die Untersuchung, die entscheidet, ob man seinen Führerschein wiederbekommt. Genau solche Untersuchungen gibt es inzwischen aber seltener. Trotzdem geht es in fast jedem zweiten Fall immer noch um Alkohol. Erst danach folgen Drogen und Medikamente. Zoe Tassovali, Redaktion.
1: Wegen letzter Arbeiten wird die frisch sanierte Bahnstrecke Berlin-Hamburg in mehreren Nächten im August und September noch einmal gesperrt. Auf der gesamten Strecke würden Restmängel beseitigt, die nach einigen Wochen des Vollbetriebs festgestellt worden seien und Optimierungen vorgenommen, teilte ein Bahnsprecher mit. Vor Hamburg und Berlin laufe überdies die Abnahme der neuen Infrastruktur und Signaltechnik für den Hochgeschwindigkeitsbetrieb.
0: Das Düsseldorf-Wetter.
4: Es bleibt bei schön angenehmem Sommerwetter. Morgen gibt es einen Mix aus Sonne und Wolken. Dazu bleibt es trocken und es wird auch nicht mehr ganz so heiß. 22 bis maximal 26 Grad. In der Nacht geht es schön runter auf 17 bis 14 Grad Minimum. Dazu gibt es meistens dann auch einen sternklaren Himmel.
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4: Und es staut sich immer noch auf der A1 Münster Richtung Dortmund. Zwischen Carmen-Zentrum und Kreuz Dortmund-Unna 2 Kilometer, 6 Minuten plus.
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4: Mit Markus Steinacker und dem besten Sommermix in der Musik in dieser Nacht. Festivaltauglich habe ich gleich die neue von Martin Garrix für euch. Klock, klock mit ihrem entspannten Sorry hier. Plus einem Hammer Breakbeat Classic von 99. Bombfunk MCs Freestyle. Baby,

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0: Wenn hier bei uns Fahrräder aus den Kellern geholt und fit gemacht werden für einen Ausflug, dann liegt das an uns. Wir sprechen in dieser Woche ausführlich übers Radfahren und natürlich gucken wir auf die schönsten Strecken. Und persönlich finde ich, es ist immer super am Fluss entlang. Ne, so ein bisschen bergab, schön was zu gucken. Zum Beispiel an der Weser, der Ems, dem Rhein oder auch vom fast höchsten Punkt in NRW bis nach Duisburg runter. Daniel Dehling aus dem Team am Ruhrtal-Radweg. Kommen wir diese Woche nicht vorbei. Ne?
1: Nein, keine Chance. Aber zugegeben, da musste ich auch erstmal ordentlich strampeln. Mir war gar nicht so klar, dass vom Bahnhof Winterberg, wo ich aus der Bahn ausgestiegen bin mit meinem Rad, es dann doch nochmal fast 200 Meter rauf geht zum Kahlen Asten. Aber naja gut, wenn man schon mal da ist, wieso nicht auch rauf auf den zweithöchsten Berg hier in NRW. Über 840 Meter hoch. Wow. Aber dafür geht es dann ja auch quasi nur noch abwärts. An der Ruhrquelle vorbei, erst ein bisschen steiler, später wird es flacher und der Weg ist dann auch häufiger asphaltiert. Also ganz entspannt in der Gegend gucken ist auch mal möglich.
0: Ja, und du sagst, es gibt hier viel zu entdecken, ne?
1: Ja, angefangen beim Startort in Winterberg. Ne, hier habe ich ja schon fast einen ganzen Tag verbracht mit Sommerrodelbahn, Zipline. Und naja, eigentlich ging es ja ums Radfahren. Also 240 Kilometer sind es von da bis zum Rhein in Duisburg.
2: Das macht schon richtig Spaß, diesen Fluss für sich zu entdecken.
1: Sagt Sebastian Kaiser von Tourismus NRW. Was er damit meint, ist der Wandel der Ruhr. Ne? Vom kleinen Mittelgebirgsbach bis zur Lebensader und dem Zentrum einer ganzen Schwerindustrie im Ruhrgebiet können wir alles erleben auf dem Radweg.
0: Ja, das ist natürlich Hammer. Was würdest du denn sagen, Daniel, ist dein Highlight beim Ruhrtalradweg?
1: Ja, so eine Frage habe ich befürchtet. Also der Baldeneysee und der große Duisburger Hafen fallen da wohl jedem direkt ein. Aber was ich vor allem sehr mag, ne, du fährst nur kurze Stücke mal an oder auf Straßen. Oft bist du weg auf einem eigenen Weg, hast immer wieder links und rechts die Hügel und Berge des Ruhrtals. Finde ich super abwechslungsreich und ist dadurch ja auch so beliebt.
2: Ja, diese Route ist auch nicht umsonst, deswegen vor kurzem auch erneut wieder mit 4 Sternen ausgezeichnet worden.
1: Ja, und was ich sehr mag, bei Witten gibt es die Fähre Hardenstein, die bringt dich kostenlos ans andere Ufer. Gegen eine Spende, wenn du magst, finde ich eine tolle Sache.
0: Absolut, ja. Unsere Radtour-Tipps fürs nächste lange Wochenende oder jetzt noch in den Sommerferien. Der Ruhrtal-Radweg. An- und Abreise jederzeit möglich, weil fast immer die Bahnstrecke in der Nähe ist. Oder ihr macht mehrere Etappen auch mit Übernachtung. Es geht auch. Alle Infos zur Tour und auch zu anderen schönen Touren quer durch NRW findet ihr auf unserer Homepage.
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0: Und den perfekten Rhythmus zum in die Pedale treten gibt's jetzt. Bombfunk MCs Freestyler.

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0: Da steht alles auf Entspannung. Wir gehen mit ein paar Wolken in die Nacht. Meistens ist es richtig schön klar. Es bleibt trocken, kühlt runter auf 17 bis 14 Grad Minimum. Morgen steigen die Temperaturen auf erträgliche 22 bis 26 Grad. Dazu bleibt es auch bei so einem freundlichen Sonne-Wolken-Mix.
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0: Und wir haben noch Stau auf der A1 Münster Richtung Dortmund. Zwischen Carmen-Zentrum und Kreuz Dortmund-Unna. 1 Kilometer, seid ihr in 2 Minuten aber durch. Gute Fahrt.
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0: Mit Markus Steinacker. Es ist Anfang August 2026 und habt ihr jetzt schon einen offiziellen Sommerhit für euch auserkoren? Das Marktforschungsunternehmen GfK kürt den offiziellen Sommerhit des Jahres. Da wollt man natürlich von euch wissen, was wäre denn da euer Top-Favorit? Meiner wäre der hier, Shakira und Burna Boy, Die Die. Und eure Ideen hören wir gleich.

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0: Wir stecken mitten im Sommer. Gut, in den ersten Bundesländern startet nächste Woche schon wieder die Schule. Und passend dazu kürt das Marktforschungsunternehmen GfK auch schon den offiziellen Sommerhit des Jahres. Was meint ihr? Welcher sollte der Sommerhit 26 werden?
1: Everybody loves the sunshine von Roy. Es gibt gute Vibes. Everybody loves the sunshine.
2: Summertime Sadness. Weil das bringt die Sommerstimmung wieder zurück.
3: Red Hot Chili Peppers Can't Stop. Geht immer. Ganzes Jahr.
4: Fett im Kornfeld von Jürgen Drews. Das ist mein Sommersong 2026. Ich liebe ihn einfach. Das bringt mir gute Laune.
5: Der neue Song von Shakira von der WM. Die Die, wenn man im Auto unterwegs ist, Sonnenschein. Ich finde der Vibe ganz gut.
0: Hab ich nämlich auch im Gefühl. Gucken wir mal. Hier kommt sogar noch ein neuer Kandidat.
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1: Ich bin Tanja Wagner. Nach dem Drohnenvorfall am Flughafen Leipzig-Halle laufen jetzt Terrorermittlungen. Bundesinnenminister Dobrindt sieht darin ein hybrides Anschlagsszenario.
2: Seit Jahren tauchen Drohnen immer wieder über deutschen Flughäfen auf. Jetzt wächst der Druck auf die Politik. Der Flughafenverband fordert, die angekündigten Abwehrsysteme endlich an allen großen Airports einzubauen. Mehrere Flughäfen warten noch immer auf diese Technik. Währenddessen versuchen die Ermittler herauszufinden, wer die Drohne nach Leipzig gebracht hat und welches Ziel dahinter steckte. Gefunden wurde sie auf einer Start- und Landebahn, ganz in der Nähe einer ukrainischen Transportmaschine. Zoeta Sovali, Redaktion.
1: Bundesverkehrsminister Bilger hat sich besorgt über die niedrigen Pegelstände im Rhein und anderen Flüssen gezeigt und eine rasche Reaktion in Aussicht gestellt. Das Niedrigwasser stelle die Binnenschifffahrt, die Industrie und damit die gesamte Logistikkette vor große Herausforderungen, sagte Bilger dem Kölner Stadtanzeiger. Bei einem Treffen mit Spitzenvertretern der Wirtschaft wolle man die aktuelle Lage bewerten und kurzfristig dort handeln, wo Handlungsbedarf bestehe, so Bilger. Im Prozess gegen die rechtsextreme Terrorgruppe Letzte Verteidigungswelle sind die Urteile gefallen. Das hanseatische Oberlandesgericht hat 8 Angeklagte unter anderem wegen versuchten Mordes und Brandstiftung zu Haftstrafen zwischen 1,5 und 5 Jahren verurteilt.
3: Das Gericht ist überzeugt, dass die Gruppe Brand- und Sprengstoffanschläge auf Asylbewerberheime und linke Einrichtungen verübt und geplant hat. Dabei hinterließen die Mitglieder an den Fassaden unter anderem auch Hakenkreuze und rassistische Parolen. Außerdem soll die Gruppe sogenanntes Pedo-Hunting gemacht haben, also Jagd auf Menschen, die sie für Pädophile hielten. Weil die Angeklagten zur Tatzeit zwischen 14 und 21 Jahre alt waren, wurden sie nach Jugendstrafrecht verurteilt. Gegen weitere Mitglieder der Gruppe sollen noch Ermittlungen laufen. Fiona Reinhardt, Nachrichtenredaktion.
1: Das Großfeuer in den Dünen an der niederländischen Küste ist nach Angaben der Behörden unter Kontrolle. Die Feuerwehr müsse noch kleinere Brandherde löschen, um ein erneutes Aufflammen zu verhindern. Das Feuer war am Nachmittag in den Dünen nahe Den Haag ausgebrochen. Eine Ursache ist nicht bekannt.
0: Das Düsseldorf-Wetter.
2: In der Nacht ist es leicht bewölkt, Regen soll es kein geben und es kühlt endlich ein bisschen runter. 17 bis 14 Grad haben wir es. Im Verlauf des Tages kriegen wir dann Sonne und Wolken im Wechsel und maximal 26 Grad.
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4: A57 Krefeld-Köln zwischen Dormagen und Köln-Worringen, 1 Kilometer Stau. Wir wünschen allen unterwegs gute Fahrt.
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2: Hallo zusammen. Eine ganz schöne Nacht wünsche ich euch. Kommt gut durch. Johanna Tänzer ist hier. Ich bin bei euch. Und das hier ist Teddy Swims, Mr. Know-It-All. Der ist auch dabei. Diese Woche dreht sich bei uns ja alles ums Fahrrad. Und gleich checken wir mal, wie wir denn eigentlich so mit dem Thema Fahrradpannen umgehen können. Welche Pannen sind euch schon passiert und wie können wir die vielleicht auch verhindern?

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0: Wer sein Fahrrad liebt, der schiebt. Ha, kennen wir alle den Spruch, ne? Und jeder, der schon mal eine Fahrradpanne hatte, der weiß, wovon ich spreche. Ja, platter Reifen, Kette abgesprungen oder plötzlich, keine Ahnung, geht die Bremse nicht mehr. Fahrradpannen, die kommen immer genau dann, wenn man sie natürlich am wenigsten gebrauchen kann. Kennt ihr auch, ne, Spiel?
1: Bin in Polen gefahren, kam in eine Steigung rein, wollte das Vorderblatt zurückziehen und dabei ist mir die Kette gerissen und hat sich hinten um den Umwerfer gedreht. Lief natürlich nichts mehr. Stand ich irgendwo mitten im Wald, so 10 Kilometer von der nächsten Ortschaft weg. Meine Frau ist dann los und hat einen Taxifahrer geholt, der hat ohne zu fragen Kofferraum auf das Rad da rein und dann bin ich in eine Werkstatt gefahren worden. Da fingen die an zu arbeiten. Eine Stunde, ich hatte neuen Umwerfer dran, alles war wieder picobello in Ordnung, ich habe 50 Euro bezahlt.
2: Dann sind die Fahrräder umgefallen und dann bewegte sich mein Vorderrad nicht mehr. Dann hatte ich Gott sei Dank zwei junge Männer, die gesagt haben, was können wir hier helfen, weil wir waren mitten auf dem Land, also war nichts mit einer Werkstatt. Bremsen haben sich festgezogen und das war es dann, dann konnte ich weiterfahren.
3: War totaler Regenschauer, durchgehend. Wir sind klatternass geworden, aber bin trotzdem weitergefahren.
0: Oha, ja, gestrandet mit dem Fahrrad. Nervig, aber auch manchmal schöne Geschichten, die dadurch entstehen, ne? Die gute Nachricht ist, mit ein bisschen Vorbereitung lassen sich so ein paar Pannen tatsächlich selbst beheben. Thema gleich hier bei mir.
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0: Düsseldorf-Wetter.
1: In der Nacht ist es klar bis leicht bewölkt und es bleibt trocken. Dazu endlich wieder etwas kühlere Temperaturen, 17 bis 14 Grad. Am Tag gibt es dann einen Mix aus Sonne und Wolken und 23 bis 26 Grad.
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2: A42 Dortmund-Kamp-Lindfort zwischen Duisburg-Beckerwerth und Duisburg-Barel. Dichter Verkehr. 5 Minuten Zeitverlust und A57 Krefeld-Köln zwischen Dormagen und Köln-Worringen. 1 Kilometer stockender Verkehr. Wir wünschen allen unterwegs gute Fahrt.
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1: Hallo zusammen, wünsche euch eine ganz schöne Nacht. Johanna Tänzer ist hier und ich schenke euch jetzt ein paar 2000er-Vibes, die Sugar Babes mit Overload. Genau aus dem Jahr 2000 übrigens.

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0: Fahrradpanne, die passiert immer nur dann, wenn du es gerade gar nicht gebrauchen kannst, oder? Keine Ahnung, vor der Arbeit, auf Natur mitten im Nirgendwo, im Regen. Diese Woche beschäftigen wir uns ja ganz ausführlich mit dem Thema Rad. Und jetzt geht es darum, was mache ich denn eigentlich, wenn das Ding Schrott ist oder eine Panne hat? Selbst reparieren ist eine Option, klar, können aber viele nicht. Es gibt aber inzwischen Kurse für sowas, also von der VHS oder beim ADFC. Aber auch außerhalb davon, da lernt ihr euer Rad selbst auf Vordermann zu bringen. Laura Podding ist da. Außerdem gibt es an vielen Orten in NRW so Selbsthilfewerkstätten für ein kleines Geld, ne?
1: Ja, genau, da kannst du hin. Da gibt es ganz viel Werkzeug und da gibt es auch Leute, die Ahnung haben von Fahrradreparatur und die helfen dir auch, wenn du irgendwie Fragen hast. Aber reparieren musst du dein Rad am Ende da selbst. Auf www.reparatur-initiativen.de gibt es ganz viele Anbieter für euch zusammengefasst.
0: Okay, und dann habe ich mal gesehen, es gibt ja auch überall verteilt so kostenlose Radservice-Stationen, ne, in Innenstädten oder an Radwegen.
1: Ganz genau, die gibt es von unterschiedlichsten Anbietern, unter anderem auch vom ADAC. Das ist so eine Art Säule und da hast du dann eine Luftpumpe dran, einen Reifenheber, ganz viel Werkzeug und da kannst du eben kleinere Reparaturen an deinem Rad, aber zum Beispiel teilweise auch an einem Kinderwagen oder an Rollstühlen durchführen. So, und was es auch noch gibt in NRW sind sogenannte Radstationen. Da kannst du dein Rad sicher und witterungsgeschützt parken, das aber teils gegen eine kleine Gebühr. Teilweise bieten diese Radstationen dann auch einen Reparaturservice an und verleihen Räder. Auf der Seite vom ADFC zum Beispiel gibt es eine Übersicht, wo ihr das überall findet und was das kostet.
0: Okay, cool. Und was ist denn der Worst Case? Also wenn ich jetzt wirklich eine Panne habe oder einen Unfall und nicht weiterkomme?
1: Also der ADFC, ne, der Allgemeine Deutsche Fahrradclub, der bietet für Mitglieder eine Pannenhilfe an. Entweder es kommt dann einer vorbei und guckt, ob man euer Rad vor Ort reparieren kann oder die schleppen das Fahrrad ab und bringen es in die nächste Werkstatt oder zu euch nach Hause. Und das Gleiche gibt es übrigens auch für Mitglieder vom ADAC. Also die bieten das auch an.
0: Aha, okay, spannend. Ja und? In manchen Orten in NRW gibt es auch so mobile Werkstätten. Also die könnt ihr anrufen, einen Termin vereinbaren und die kommen dann tatsächlich zu euch und reparieren euer Fahrrad bei euch zu Hause oder auf der Arbeit. Gibt's aber nicht überall, ne? Also deswegen schaut da gerne mal bei euch irgendwie in der Nähe nach. Vielen Dank, Laura.
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1: Ich bin Tanja Wagner. Eine Drohne mit Sprengvorrichtung ist am Flughafen Leipzig-Halle entdeckt worden. Bundesinnenminister Dobrindt sieht in dem Drohnenvorfall ein hybrides Anschlagsszenario. Drohnensichtungen kenne man bereits, aber dass eine mit Sprengstoff ausgestattete Drohne im Bereich eines Flughafens entdeckt werde, sei eine neue Gefahrenqualität.
2: Es wäre jetzt zu kurz gesprungen, zu glauben, man könnte diese Form der Bedrohungslage, die es eben objektiv gibt, mit einer einfachen Maßnahme bekämpfen oder erwidern. Wir haben es hier mit einem Wettbewerb zu tun, der möglicherweise auch fremde Mächte mit einschließt.
1: Ein Mitarbeiter des Flughafens hatte die Drohne auf der Startlandebahn gefunden. Der Flugbetrieb wurde vorübergehend eingestellt. Die geplante Reform der Besteuerung von Gewinnen aus Kryptowährungen wird bald den Deutschen Bundestag beschäftigen. Eine Online-Petition gegen die mögliche Abschaffung der einjährigen Steuerfreiheitsregelung bei Bitcoin und Co. hat das notwendige Quorum von 30.000 Unterschriften erreicht. Damit muss sich der Petitionsausschuss des Bundestags in einer öffentlichen Anhörung mit dem Anliegen der Anleger beschäftigen. Der sogenannte Idiotentest wird in Deutschland immer seltener angeordnet. Im vergangenen Jahr gab es rund 70.100 medizinisch-psychologische Untersuchungen, fast 7% weniger als im Jahr zuvor.
3: Für viele Autofahrer ist es der wohl unangenehmste Termin überhaupt. Die Untersuchung, die entscheidet, ob man seinen Führerschein wiederbekommt. Genau solche Untersuchungen gibt es inzwischen aber seltener. Trotzdem geht es in fast jedem zweiten Fall immer noch um Alkohol. Erst danach folgen Drogen und Medikamente. Zoe Tassovali, Redaktion.
1: Wegen letzter Arbeiten wird die frisch sanierte Bahnstrecke Berlin-Hamburg in mehreren Nächten im August und September noch einmal gesperrt. Auf der gesamten Strecke würden Restmängel beseitigt, die nach einigen Wochen des Vollbetriebs festgestellt worden seien und Optimierungen vorgenommen, teilte ein Bahnsprecher mit. Vor Hamburg und Berlin laufe überdies die Abnahme der neuen Infrastruktur und Signaltechnik für den Hochgeschwindigkeitsbetrieb.
0: Das Düsseldorf-Wetter.
4: Jetzt in der Nacht ist es endlich ein bisschen erträglicher geworden bei 17 bis 14 Grad in den Tiefstwerten. Dazu gibt es nur so ein paar harmlose Wolken am Himmel. Es bleibt aber trocken. Im Verlauf des Tages kriegen wir dann Sonne und Wolkenwechsel und bis zu 26 Grad.
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5: A52 Mönchengladbach-Düsseldorf. Zwischen Mönchengladbach-Neuwerk und Kreuz-Nersen 3 Kilometer Stau. Und A57 Krefeld-Köln zwischen Dormagen und Köln-Worringen. 1 Kilometer stockender Verkehr. Wir wünschen allen unterwegs gute Fahrt.
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4: Hallo zusammen, Johanna Tänzer ist hier. Schön, dass ihr dabei seid. Haltet bitte durch, wenn ihr noch ein bisschen wach bleiben müsst. Ihr schafft das. Und ansonsten herzlich willkommen in diesem sehr, sehr frühen Donnerstag. Tiffany Harris ist das jetzt für euch mit Vertigo.

0: Michael Jackson, Heal the World. Eine schöne Nacht mit uns. Hallo zusammen. Hey, wir stellen euch diese Woche die besten Badeseen in NRW vor. Ja, damit ihr wisst, wo ihr es bei den Temperaturen einfach am besten aushalten könnt. Denn es ist ja tagsüber immer noch wahnsinnig heiß. Unser Reporter Thorsten Ortmann, der war zum Beispiel für euch am Totenbrocksee. Ganz ehrlich, ich hatte vorher von dem noch nie gehört. Der ist aber direkt an der A2 in Beckum. Und vor allen Dingen, der lohnt sich.
1: Der Totenbrocksee in Beckum ist wirklich ein wahres Paradies für alle, die Wassersport lieben. Und wenn man hier reinkommt, dann sticht einem sofort das absolute Highlight hier ins Auge. Und das ist der Aquapark. Und hier in diesem Wasserpark gibt es aufblasbare Rutschen, Hindernisse, Kletterelemente. Also hier kann man wirklich den ganzen Tag Spaß haben. Ein weiteres Highlight ist natürlich hier die Wasserski- und Wakeboard-Anlage. Hier kann man einmal eine Runde um den See drehen. Es gibt vorher natürlich eine Einweisung.
2: Wenn du aus dem Wasser rauskommst, dann die Arme auch wieder lang werden lassen beim Fahren, ne?
1: Und hier ist gerade eine Schulklasse und da sieht man doch, es ist nicht so einfach. Gefühlt jeder Zweite fliegt hier ungefähr nach 2 Metern ins Wasser. Aber es gibt auch welche, die schaffen es wirklich eine ganze Runde hier zu drehen. Tilo zum Beispiel.
3: Boah, vor allen Dingen bei den Kurven immer durch die Bojen fahren, die da sind. Und das geradeausfahren hat eigentlich nur mit Balance zu tun.
1: Und was in einem Strandbad natürlich auch nicht fehlen darf, das ist natürlich ein Strand. Und von diesem Strandabschnitt aus kann man direkt in den See gehen. Und wir machen hier mal einen kleinen Wassercheck, ob es nicht zu kalt ist. Nein, wunderbar. Gucken wir mal, wie hier so die Lage ist. Wie gefällt es euch hier?
4: Ja, also ich finde es richtig gut. Hier kann man richtig viel Spaß haben.
5: Wir sind ein bisschen auf dem Wasser gewesen mit einem Stand-Up-Paddle und sind ein bisschen geschwommen.
1: Und wenn ihr hier so chillt, mit was beschäftigt ihr euch?
4: Wir haben gerade Nägel gemacht.
1: Nägel gemacht? Ja. Ja, was man im Strandbad so macht halt, ne?
4: Ja, genau.
1: Markus Krause ist hier der Küchenchef und wenn man hier so den ganzen Tag Wassersport gemacht hat, dann muss man sich ja irgendwie stärken. Was gibt's denn hier alles?
6: Unser Kracher sind die Chicken Filetstraps mit Pommes. Dann bieten wir an Kibbelinger. Dann gehen wir weiter. Flammkuchen haben wir. Der Aperitif als Beispiel Aperol Spritz, Lele Valperif.
1: Ja, das war's hier vom Totenbrocksee in Beckum. Ich kann es wirklich empfehlen. Es ist ein wunderschönes Strandbad. Es gibt einen Strand, es gibt Liegewiesen, es gibt einen großen Aquapark. Man kann hier Wakeboard fahren oder auch Wasserski fahren. Es gibt ein tolles Restaurant. Alles, was man braucht. Viel Spaß.
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0: Wetter.
1: In der Nacht ist es leicht bewölkt, Regen soll es keinen geben und es kühlt endlich ein bisschen runter. 17 bis 14 Grad haben wir es. Im Verlauf des Tages kriegen wir dann Sonne und Wolken im Wechsel und maximal 26 Grad.
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2: A57 Krefeld-Köln zwischen Dormagen und Köln-Worringen 1 Kilometer Stau. Wir wünschen allen unterwegs gute Fahrt.
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1: Hi zusammen, Johanna Tänzer ist hier und manchmal reicht ja schon ein einziges Wort, dass man irgendwie eine gewisse Assoziation hat, ne? Ich spiele euch jetzt hier Jessie J mit Domino. Und Leute, ich muss einfach sofort an Weihnachten denken, an Dominosteine. Und dass ich die sehr, sehr hasse. Den Song allerdings nicht, den mag ich sehr gerne. Ich hoffe, ihr auch. Jessie J mit Domino, schöne Nacht mit uns.

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1: Ich bin Tanja Wagner. Nach dem Drohnenvorfall am Flughafen Leipzig-Halle laufen jetzt Terrorermittlungen. Bundesinnenminister Dobrindt sieht darin ein hybrides Anschlagsszenario.
2: Der Flughafenverband fordert, die angekündigten Abwehrsysteme endlich an allen großen Airports einzubauen. Mehrere